0: Zurzeit liegen uns keine Meldungen vor. Wir wünschen allen unterwegs gute Fahrt.
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0: früher einfach so schön 6 Wochen lecker auf dem Campingplatz in den Sommerferien verbracht. Heute sind selbst die Campingplätze zum Teil schon schweineteuer. Wie lange fahrt ihr denn eigentlich so in den Urlaub? Mittlerweile ist ja so ein 2-wöchiger Urlaub finanziell bei vielen schon nicht mehr einfach so drin, ist einfach zu teuer. Da geht der Trend tatsächlich eher in Richtung Kurzurlaub. Und wir haben uns deswegen gefragt, ob so ein kurzer Urlaub genauso erholsam sein kann wie ein längerer. Genauer gesagt, ich frage das jetzt den Kollegen Stefan Rehk. Hallo!
1: Hallo! Ja, erstmal gute Nachrichten. Die Länge des Urlaubs spielt nämlich gar keine Rolle beim Thema Erholung. Mhm. Also du bist weder erholter, noch bist du über den Urlaub hinaus länger erholt, wenn du einen mehrwöchigen Urlaub machst statt eines Kurzurlaubs.
2: Deshalb ziehen manche eben den Schluss, weil man ja eben nur begrenzten Urlaub hat im Jahr, dass es eigentlich sinnvoller sein kann, eben den Urlaub ein bisschen mehr aufzuteilen und vor allen Dingen nicht alles auf einen Urlaub zu setzen.
1: Das sagt Psychologin Carmen Binnewies von der Uni Münster.
0: Heißt also, ich bin nicht nur gleich gut erholt, sondern ich kann sogar öfter erholt sein, wenn ich mehrere kleinere Urlaube mache, ja, als einen großen?
1: Genau so ist es. Aha. Beim Thema Erholung geht es nicht darum, wie lange man etwas tut.
2: Ich kann eben auch 8 Stunden frei haben und was ganz Unerholsames irgendwie erleben und umgekehrt nur 2 Stunden irgendwie frei haben und da mich super toll entspannen. Und so ist das ähnlich auch im Urlaub.
1: Genau, es geht nämlich viel mehr darum, was du machst.
0: Und was kann ich dann machen, um erholt zu sein?
1: Ja, ist eigentlich gar kein Hexenwerk.
0: Hervorragend.
1: Es gibt da eine ganz einfache Faustformel. Und zwar erholt man sich am besten mit Dingen, die einem Spaß machen. Klingt jetzt easy, aber man muss auch dazu sagen, ist nicht immer ganz leicht umzusetzen, wenn man zum Beispiel mit der ganzen Familie in den Urlaub fährt, weil Spaß ja auch total subjektiv ist.
2: Wenn ich zum Beispiel auch mit meiner Familie in Urlaub fahre und die wollen alle in den Wasserpark und ich bin aber überhaupt kein Fan davon, ne, dann komme ich an so einem Tag oder in dieser Zeit eben gar nicht auf meine Kosten.
1: Ja, genau. Und dann kommen halt nicht alle auf ihre Kosten beim Thema Erholung.
0: Danke, Stefan. Und die Expertin hat uns noch einen Tipp gegeben, ne? Damit ihr die Erholung nach dem Urlaub nicht direkt wieder verliert. Versucht, viel vor dem Urlaub schon zu erledigen. Legt euch nicht 20 Meetings auf den Tag 1 nach dem Urlaub und versucht euch in der Woche nach dem Urlaub auch ab und zu eine Auszeit zu nehmen. Zumindest eine kleine. So könnt ihr die Erholung auch noch so ein bisschen strecken.
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0: Das Wetter.
1: Es regnet weiter nicht, nur wenige Wolken sind unterwegs, dazu 14 bis 10 Grad. Tagsüber wärmt es sich dann wieder auf, heute bis 28 Grad. Dazu weiter kein Regen und viel Sonne. Und so sieht es auch am Mittwoch aus, bis 32 Grad.
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2: A40 Essen-Dortmund zwischen Dortmund-Barob und Dortmund-Hombruch. 1 Kilometer Stau. Wir wünschen allen unterwegs gute Fahrt.
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1: In Spanien vermieten sie ihre Dachterrassen für hunderte Euro an Leute, die sich die totale Sonnenfinsternis anschauen wollen. Hotels sind dort ausgebucht, Restaurants bieten Sonnenfinsternis-Dinner an. Hier in NRW ist es nicht ganz so krass. Immerhin bekommen wir auch nur, in Anführungsstrichen, nur eine partielle Sonnenfinsternis am Mittwoch jetzt zu sehen, also morgen. Das wird aber trotzdem richtig cool. Und wir schauen gleich mal, wo ihr euch am besten eine Brille noch organisiert. Denn ihr braucht dafür ja eine spezielle. Worauf ihr alles achten müsst, das hört ihr gleich hier bei mir. Einen schönen frühen Dienstag wünsche ich euch. Das ist I Will Love You Monday.

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0: Und habt ihr schon den besten Platz für Mittwochabend reserviert? Schön bei den Nachbarn auf der Dachterrasse oder doch lieber auf dem Hügel in der Nähe? Ja, am Mittwoch ist ja die heiß ersehnte partielle Sonnenfinsternis bei uns. Und so geil das Ganze auch ist, ne? Du willst ja nicht, dass deine Augen danach Schrott sind. Und deswegen, um die Sonnenfinsternis richtig genießen zu können, ist eine Sache ganz essentiell, wollte ich sagen. Also, ich mach's kurz, ihr braucht eine Sonnenfinsternisbrille, Punkt.
1: So eine Sonnenfinsternis angucken ist genau dasselbe wie die Sonne ganz allgemein angucken. Und die ist halt einfach viel zu hell. Das heißt, man braucht sowas wie eine Schutzbrille, also diese Sonnenfinsternisbrillen, die es gibt, um eben seine Augen da so ein bisschen zu schützen.
0: Sagt Caroline Liefke vom Verein Vereinigung der Sternfreunde. Und auch ganz wichtig, es muss die richtige Brille sein, damit die Augen auch wirklich geschützt sind.
1: Es drohen halt wirklich bleibende Augenschäden, wenn man da irgendwelchen Mist macht, wenn man, mit Kerzenruß verdunkelte Glasscheibe hat oder gefaltete Rettungsdecken. All diese Sachen, die halt wirklich nicht dafür gedacht sind, die Sonne zu beobachten, sollte man besser wegtun, weil man weiß halt schlicht nicht, ob man sich doch die Augen schädigt.
0: Deswegen ganz wichtig, also keine andere Brille irgendwie zweckentfremden, also keine Sonnenbrille oder 3D-Brille oder so nehmen. Die richtigen werden sogar teilweise von den großen Optikerketten verkauft und kosten dann maximal ein paar Euro. Ruft da am besten vorher an. In vielen Ländern sind die Dinger nämlich jetzt schon ausverkauft. Und um ganz sicher zu gehen, die richtigen Sonnenfinsternisbrillen haben eine CE-Zertifizierung. Die könnt ihr am besten mal checken. Und bitte auch darauf achten, dass die Brille nicht irgendwie kaputt ist. Ja, und dann, nach all diesen Sachen, könnt ihr die Sonnenfinsternis dann ohne Probleme genießen. Also für die Sicherheit ist jetzt gesorgt. Wer legt denn jetzt eigentlich am Hügel um die Ecke schon mal Handtücher aus für mich? Hallo? Und wer stellt das Bier schon mal kalt?
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1: Ich bin Dirk Zeitler. Kolumbiens Präsident de la Espriella hat nach dem schweren Erdbeben mit mindestens 111 Toten einen landesweiten Notstand ausgerufen. An erster Stelle stehe die Rettung der Menschen, die unter den Trümmern begraben sind, sagte der Staatschef.
2: Das Erdbeben ereignete sich im Westen des Landes. Nahe der Stadt Medellin lag das Epizentrum in einer Tiefe von rund 100 Kilometern, wie der geologische Dienst mitteilte. Das Beben war aber auch in vielen anderen Städten zu spüren. Videos in den sozialen Netzwerken zeigten zerstörte Gebäude und Menschen, die vor Panik auf die Straße liefen. Auch mehrere Flughäfen waren betroffen. Viele Nachbarländer haben ihre Hilfe angeboten. Auch dort war das Beben zu hören, wie in Venezuela, Ecuador und Panama. Es wird befürchtet, dass die Zahl der Opfer weiter steigt. Tine Klimach, Nachrichtenredaktion.
1: Nach der Führung in Teheran macht nun auch US-Präsident Trump Entschädigungszahlungen zur Bedingung für künftige Verhandlungen zur Beilegung des Konflikts mit dem Iran. Der Iran solle für alle Menschen zahlen, die in der Vergangenheit von iranischer Seite schwer verletzt oder getötet worden seien, schrieb Trump auf seiner Plattform Truth Social.
3: Es dauerte nicht lange, bis Trump auf die Forderung Teherans reagierte und exakt dasselbe forderte. Es sind politische Signale, die beide Kriegsparteien damit aussenden, die da lauten, wir weichen keinen Zentimeter. Für Trump kann das nach hinten losgehen, weil er einen Ausweg aus dem Krieg finden muss. Er wollte ihn eigentlich auf einige Wochen begrenzen, doch der Konflikt dauert nun schon länger als 5 Monate. Aus Washington, Anna Ringle.
1: Passagiere der Lufthansa müssen vorerst keine weiteren Streiks der Piloten fürchten. Die Gewerkschaft Vereinigung Cockpit gab in einem Rundschreiben an die Mitglieder bekannt, dass man sich mit dem Unternehmen auf ein umfassendes Schlichtungsverfahren geeinigt hat. Es geht dabei um offene Tariffragen in den Flugbetrieben Lufthansa, Lufthansa Cargo, Lufthansa Cityline und Eurowings. Zum Sport. Florian Bremm hat bei den Leichtathletik-Europameisterschaften in Birmingham über 5000 Meter Silber geholt. Der 25-Jährige musste sich nach einem packenden Schlusssport nur dem Titelverteidiger Jakob Ingebrigtsen aus Norwegen geschlagen geben. Zuvor hatte Kugelstoß-Olympiasiegerin Yemisi Mabray mit Bronze die erste Medaille bei der EM für Deutschland gewonnen.
4: Das Wetter. Jetzt in der Nacht ist Regen kein Thema. Tiefstwerte haben wir so zwischen 14 und 10 Grad. Schauen wir schon mal auf den Tag. Da wird es wieder viel Sonne geben, kein Regen und bis 27 Grad in der Spitze.
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5: A40 Essen-Dortmund zwischen Dortmund-Barob und Dortmund-Hombruch. 1 Kilometer Stau. Wir wünschen allen unterwegs gute Fahrt.
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4: 3 Uhr ist durch, Robert Jantz ist hier, gemeinsam geht's durch diese Nacht und wir starten jetzt mal rein mit einer Künstlerin, die ihr euch ruhig mal merken könnt, ne? Könnt ihr direkt mal aufschreiben, Tiffany Harris. Die ist gebürtige Hamburgerin und kommt im November auch auf Tour, da macht sie auch Halt bei uns in NRW in Köln und ihr aktueller Song ist eigentlich so eine kleine Hymne auf die Menschen, die einen, naja, ich sag mal, auffangen, wenn es gerade schwierig wird. Also ganz, ganz wichtige Menschen sozusagen. Und ich hoffe mal, dass jeder so einen Menschen hat da draußen von euch. Hier ist jetzt Tiffany Harris mit Vertigo.

0: Da haben wir uns mal eben zurück ins Jahr 1987 getanzt, für Dirty Dancing veröffentlicht und später sogar mit dem Oscar für den besten Filmsong ausgezeichnet. The Time of My Life. So geht's hier durch die Nacht. Und jetzt springen wir musikalisch, ja, mal kurz überlegen, fast 4 Jahrzehnte nach vorne. Ich habe nämlich hier was ganz Neues für euch.
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0: Das Wetter.
1: Also nachts, ne, da kann man mal richtig durchatmen. Ganz angenehme Temperaturen haben wir, die haben sich irgendwo eingependelt zwischen 14 und 10 Grad. Schauen wir schon mal auf den Dienstag selbst. Der bringt uns wieder ganz viel Sonne, kein Regen und bis 27 Grad in der Spitze. Also ein richtig angenehmer Sommertag wird das.
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2: Zurzeit liegen uns keine Meldungen vor. Wir wünschen allen unterwegs gute Fahrt.
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1: Robert Jans ist hier und Juanes, der hat dieses Jahr tatsächlich schon sein 12. Studioalbum rausgebracht. Und wir nehmen jetzt hier mal so einen Song, ja, bei dem plötzlich auch Menschen auf Spanisch mitsingen, die im Spanischurlaub gerade sowas können wie Una Cerveza, por favor, oder No tengo dinero, also ein Bier und ich habe kein Geld. Solche Dinge, die ich auf Spanisch sagen kann. Wir hören jetzt La Camisa Negra.

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0: Das war Michael Jackson in der Dienstagnacht, beziehungsweise 4 Uhr ist ja schon in Sichtweite. Das heißt, ich kann fast schon sagen, guten Morgen. Jetzt geht's hier mal um Lisa Feller. So, kennt ihr, ne? Die gehört natürlich zu den besten Comedians, die wir hier gerade so in Deutschland haben. Und sie ist vor allem auch Stammgästin bei unserer Comedy Camp Tour. Und weil sie schon zur Familie gehört, gehört ihre Familie auch quasi zu unserer Familie und so weiter und so weiter und so weiter.
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3: Mein Opa ist ein richtiger Westfale, ne? Also wenn der gesagt hat, hallo, dann dachtest du schon, was ist los, Quasselwasser getrunken. Opa war bei Chantal, seine Friseurin. Es war so geil, dass sie aufeinander getroffen sind, weil die echt die Quasselstrippe vor Bern war. So richtig immer so, dann kommen Sie mal rein, dann setzen Sie sich mal hin, machen Sie sich schon mal ein bisschen bequem. Jetzt hänge ich Ihnen schon mal den Umhang um. Ach, jetzt habe ich den Kinderumhang genommen, so jung sind Sie ja doch nicht mehr. Na ja, dann nehme ich den anderen Umhang so, vielleicht mal den. Na bitte, das geht doch so. Wollen Sie was zu trinken haben? Tee, Kaffee, Wasser, Wasser mit Kohlensäure, ohne Kohlensäure mit, ist gar nicht so gesund, würde ich ihn trotzdem holen. Und irgendwann fragt sie ihn also, so, wie wollen Sie die Haare denn heute geschnitten haben? Und mein Opa sagt nur, lautlos.
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1: Ich bin Dirk Zeitler. Nach dem schwersten Erdbeben seit Jahrzehnten in Kolumbien ist das ganze Ausmaß der Katastrophe noch nicht absehbar. Rettungskräfte suchen in eingestürzten Gebäuden nach Überlebenden. Die Regierung des südamerikanischen Landes rief nach dem Beben mit mehr als 100 Toten den Notstand aus. Die Behörden befürchten, dass die Zahl der Todesopfer weiter steigen könnte. Zahlreiche Menschen werden noch unter Trümmern vermutet. Nach der Führung in Teheran macht nun auch US-Präsident Trump Entschädigungszahlen zur Bedingung für künftige Verhandlungen zur Beilegung des Konflikts mit dem Iran. Der Iran solle für alle Menschen zahlen, die in der Vergangenheit von iranischer Seite schwer verletzt oder getötet worden seien, schrieb Trump auf seiner Plattform Truth Social.
2: Es dauerte nicht lange, bis Trump auf die Forderung Teherans reagierte und exakt dasselbe forderte. Es sind politische Signale, die beide Kriegsparteien damit aussenden, die da lauten, wir weichen keinen Zentimeter. Für Trump kann das nach hinten losgehen, weil er einen Ausweg aus dem Krieg finden muss. Er wollte ihn eigentlich auf einige Wochen begrenzen, doch der Konflikt dauert nun schon länger als 5 Monate. Aus Washington, Anna Ringle.
1: Nach der Entdeckung einer Sprengstoffdrohne am Flughafen Leipzig-Halle soll die neue Drohnenabwehreinheit der Bundespolizei nun deutlich größer werden als bisher geplant. Die Einheit soll auf 300 Kräfte anwachsen, sagte eine Sprecherin des Innenministeriums.
3: Vor allem müssen die Spezialkräfte bei Drohnenalarm natürlich schnell vor Ort sein. Deshalb sollen die Abwehrzentren nun verdoppelt werden auf insgesamt 8. Deren Aufgabe ist es, Drohnen aufzuspüren, abzufangen und im Notfall auch abzuschießen. Auch die Landespolizei soll unterstützt werden. Die Sprengstoffdrohne in Leipzig war nur durch Zufall entdeckt worden. Seitdem sagen Experten und Politiker, wir müssen bei der Drohnenabwehr besser werden. Claudia Wächter, Nachrichtenredaktion.
1: Passagiere der Lufthansa müssen vorerst keine weiteren Streiks der Piloten fürchten. Die Gewerkschaft Vereinigung Cockpit gab bekannt, dass man sich mit dem Unternehmen auf ein umfassendes Schlichtungsverfahren geeinigt hat. Es geht dabei um offene Tariffragen in den Flugbetrieben Lufthansa, Lufthansa Cargo, Lufthansa Cityline und Eurowings.
4: Das Wetter. Wir gehen rein in diesen Dienstag und das wird ein richtig schöner Sommertag mit bis zu 27 Grad in der Spitze und ganz viel Sonne. Regen ist kein Thema, also gibt mal gar nichts zu meckern hier.
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6: Zurzeit liegen uns keine Meldungen vor. Wir wünschen allen unterwegs gute Fahrt.
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4: Die Uhr ist durch, Robert Jans ist hier und Stargazing, das passt um diese Uhrzeit ja morgens eigentlich ganz gut. Ne? Kann man noch mal ein bisschen in den Nachthimmel schauen, der sich so langsam in den Taghimmel, sagt man das eigentlich so, verwandelt. Ich habe jetzt auf jeden Fall Musik für euch von Miles Smith und den könnt ihr dieses Jahr übrigens auch bei uns in NRW erleben. Im Oktober kommt er nach Düsseldorf und hier ist er jetzt, wie gesagt, mit Stargazing.

0: Ferien laufen, irgendwie sind gerade auch fast, das ist ja mal ganz halb NRW ist irgendwie im Urlaub. Und ich dachte ja letzte Woche noch, 3 Stunden Verspätung mit dem ICE, schlimmer kann so eine Reise eigentlich gar nicht werden. Aber doch, schlimmer geht immer, wie man so schön sagt, ne? Wenn man mal nach Kanada schaut, da sollte ein Flieger von Victoria nach Toronto starten. Konnte der aber nicht, weil sich, Achtung, festhalten, ein kleines Kind nicht anschnallen wollte. Ja, also die Crew hat gesagt, pass mal auf, ohne Gurt kein Start, ganz einfache Rechnung. Also zurück ans Terminal, Kind und Begleiter raus, das Gepäck wieder raus und sowas dauert natürlich. Ne? Und am Ende war es dann so spät, dass der komplette Flug gestrichen werden musste. Neuer Flug dann erst, wann? Genau, am nächsten Tag. Und plötzlich denke ich mir, 3 Stunden Verspätung mit der Deutschen Bahn, eigentlich, ja, stabiler Reisetag.
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0: Das Wetter.
1: Aber jetzt schon wach ist, der kann mal die Fenster aufreißen und die Bude durchlüften. Dennoch ist es angenehm kühl. Später wird es dann deutlich wärmer, aber nicht so dramatisch. Bis 27 Grad in der Spitze. Dazu ganz viel Sonne, kein Regen. Also ein richtig schöner Sommertag.
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2: A40 Essen-Dortmund zwischen Dortmund-Barob und Dortmund-Hombruch. 1 Kilometer Stau. Wir wünschen allen unterwegs gute Fahrt.
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1: Robert Jantz ist hier. Einen schönen guten Morgen wünsche ich euch am Dienstag. Und wir starten jetzt hier mal rein mit 3 Hits am Stück. Den Anfang macht Lenny Kravitz.

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0: Einen schönen guten Morgen wünsche ich euch. Das war Musik von Alex Warren. Ordinary hieß dieser Song. Der Zivildienst, der soll zurückkommen. Habt ihr vielleicht schon gehört? Und ich meine, das wird ja schon länger diskutiert. Und es gibt da auch jemanden, der würde sich darüber freuen. Und das ist unser Atze.
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3: Ja, nee, ist klar.
4: Der Zivildienst kommt bald zurück. Ich bin begeistert. Aber wen wundert's? Ich profitiere ja auch schon bald davon. Aber mal ganz im Ernst. Es ist doch eine Katastrophe, dass der Zivildienst damals weggefallen ist. Wenn es an mir geht, müssen alle da mitmachen. Also Jungs, Mädels und nicht nur die Jüngeren, sondern auch alle, die Zeit haben. Rentner, Lehrer, Frauke Ludewig, Helene Fischer und Bushido. Ja, der ganz besonders. Ja, Halligalli in Dubai kann man auch mal ein Jahr aussetzen. Und die ganzen Reality-Stars. Ey, nix hier Bunga Bunga auf Temptation Island. Mal Essensausgabe im Krankenhaus. Und wieso schicken wir Z-Promis in den australischen Busch, um sich Koala-Klöten reinzuziehen? Was ist mit einer Dschungelprüfung? Windel wechseln bei Opa Helmut? Ja, dann hast du den Titel Dschungelkönig auch wirklich verdient. Guck dir Lilly Becker an. Die hat's doch vorgemacht. Wie viele Jahre hat die diesen verarmten Ex-Knacki bespaßt? Und hat's ihr geschadet? Hat Boris ihr das gedankt? Oder hier Kiwi, die sich im Fernsehgarten seit 20 Jahren den Arsch abrackert, um Menschen am Rande der Gesellschaft ein Lächeln ins Gesicht zu zaubern. Bezaubernd. Ja, man muss ja nicht gleich so weit gehen wie Heidi Klum. Die hat ihren Zivi ja direkt geheiratet. Zivi, ey, super Sache.
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1: Ich bin Dirk Zeitler. Nach dem schwersten Erdbeben seit Jahrzehnten in Kolumbien ist das ganze Ausmaß der Katastrophe noch nicht absehbar. Rettungskräfte suchen in eingestürzten Gebäuden nach Überlebenden. Die Regierung des südamerikanischen Landes rief nach dem Beben mit mehr als 100 Toten den Notstand aus.
2: Das Erdbeben ereignete sich im Westen des Landes. Nahe der Stadt Medellin lag das Epizentrum in einer Tiefe von rund 100 Kilometern, wie der geologische Dienst mitteilte. Das Beben war aber auch in vielen anderen Städten zu spüren. Videos in den sozialen Netzwerken zeigten zerstörte Gebäude und Menschen, die vor Panik auf die Straße liefen. Auch mehrere Flughäfen waren betroffen. Viele Nachbarländer haben ihre Hilfe angeboten. Auch dort war das Beben zu hören, wie in Venezuela, Ecuador und Panama. Es wird befürchtet, dass die Zahl der Opfer weiter steigt. Tine Klimach, Nachrichtenredaktion.
1: Übergriffe gegen Mitarbeiter der Deutschen Bahn im Regionalverkehr haben zugenommen. In der ersten Hälfte dieses Jahres kam es zu rund 990 Vorfällen, 14% mehr im Vergleich zum Vorjahreszeitraum, sagt der Konzern. Meist ging es um einfache Körperverletzungen wie Schubsen, Greifen und Bespucken. Zu schweren Körperverletzungen kam es bei 22 Mitarbeitern. Nach der Führung in Teheran macht nun auch US-Präsident Trump Entschädigungszahlungen zur Bedingung für künftige Verhandlungen zur Beilegung des Konflikts mit dem Iran. Der Iran solle für alle Menschen zahlen, die in der Vergangenheit von iranischer Seite schwer verletzt oder getötet worden seien, schrieb Trump auf seiner Plattform Truth Social.
3: Es dauerte nicht lange, bis Trump auf die Forderung Teherans reagierte und exakt dasselbe forderte. Es sind politische Signale, die beide Kriegsparteien damit aussenden, die da lauten, wir weichen keinen Zentimeter. Für Trump kann das nach hinten losgehen, weil er einen Ausweg aus dem Krieg finden muss. Er wollte ihn eigentlich auf einige Wochen begrenzen, doch der Konflikt dauert nun schon länger als 5 Monate. Aus Washington, Anna Ringle.
1: Passagiere der Lufthansa müssen vorerst keine weiteren Streiks der Piloten fürchten. Die Gewerkschaft Vereinigung Cockpit gab bekannt, dass man sich mit dem Unternehmen auf ein umfassendes Schlichtungsverfahren geeinigt hat. Es geht dabei um offene Tariffragen in den Flugbetrieben Lufthansa, Lufthansa Cargo, Lufthansa Cityline und Eurowings.
4: Das Wetter. Der Dienstag bringt uns heute ganz viel Sonne und kein Regen. Dazu bis 27 Grad in der Spitze. Also das wird heute ein richtig schöner Sommertag.
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6: A4 Aachen-Köln zwischen Kreuz Köln-West und Köln-Eiffeltor. 1 Kilometer Stau. Und A40 Essen-Dortmund zwischen Dortmund-Barob und Dortmund-Hombruch. 1 Kilometer stockender Verkehr. Wir wünschen allen unterwegs gute Fahrt.
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4: Fünf Uhr ist durch. Robert Jantz ist hier. Einen schönen guten Morgen. Und jetzt habe ich Musik für euch von einem Typen, der ist mit seinen 27 Jahren wirklich einmal komplett durch die Welt gekommen gefühlt. RIS-TMC, ja, in Kapstadt geboren, in Lüneburg groß geworden und heute lebt er in Berlin. Und wir haben Glück, denn bei uns ist er jetzt auch am Start. Wir hören ihn jetzt mit Show Me Love. 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

0: So, er wurde alle mal richtig wachgebrüllt, ne, am Dienstag, denn der liegt ja noch jungfräulich vor uns. Aber wir wissen schon, was das für ein Tag wird.
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0: Kevin Zimmermeister, guten Morgen.
2: Ja, guten Morgen.
0: Hallo.
2: Wir können heute erstmal, das ist sehr, sehr wichtig, die Fenster aufreißen, einen Tag zum Durchatmen, bevor die nächste über 30 Grad Hitze zu uns nach NRW kommt. Heute echt angenehme Sommertemperaturen. Von Regen ist leider immer noch nichts in Sicht.
0: Na, dafür bereiten sich aber hier alle, haben schon irgendwelche Sonnenbrillen gebunkert, Special-Brillen natürlich, ne? Die Sonnenfinsternis.
2: Ja, genau, es ist der Tag davor. Boah. Morgen um 19.11 Uhr erreicht sie dann auch uns, die Sonnenfinsternis. Bei uns wird es ja nur eine partielle Sonnenfinsternis, also nicht komplett. Heute also nochmal schnell Sophie-Brillen organisieren, wenn ihr gucken wollt.
0: Dann startet heute ein extremer Schwimmversuch, der bei uns in NRW enden soll. Aber
2: ja,
0: ist da gar kein Wasser drin.
2: Ja. Extremschwimmerin Nathalie Pohl startet gleich in etwa 45 Minuten ihr Extremschwimmvorhaben. Sie will bis Freitag von Frankfurt nach Köln schwimmen. Am Freitag will sie dann in Köln sein. Ich hoffe, bis dahin ist dann noch genug Wasser im Rhein. Sonst vielleicht hat sie einen Laufwettbewerb besser machen können.
0: Man soll ja flexibel sein, ne? Kevin, vielen Dank.
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0: Guten Morgen am Dienstag, wir haben es 5:30. Das Wetter für Dortmund, können aber nur sagen, wird ein super Tag. Wir legen frisch los mit 14 Grad nur in Sölde, 16 in Kirchlinde. Aber gleich kommt die Sonne raus, wir haben heute kaum Wölkchen am Himmel und später so sehr angenehme 25, 26 Grad. Dortmund Verkehr, die Blitzanhänger stehen rum auf der Klönnestraße Richtung Höschpark und auf der Huckader Straße stadteinwärts an der Tankstelle. Wenn ihr so früh am Morgen noch was seht, noch einen Blitzer oder irgendwo einen Stau, dann sagt gerne Bescheid über die 0800 91 2 91 23. Dankeschön.
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2: Robert Jantz ist hier, einen schönen guten Morgen wünsche ich euch und jetzt habe ich hier einmal die volle Ladung 90er für euch, denn der nächste Song, der jetzt kommt, der wird in diesem Jahr tatsächlich 30 Jahre alt. 1996 war I Love You Always Forever die erste Single von Donna Lewis und allein im US-Radio lief dieser Song mehr als 1 Million Mal. Ja gut, dann darf ich den

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0: Mit Musik von Álvaro Soler geht's rein in diesen noch ganz jungen Dienstag und wir müssen einfach mal festhalten, die Spanier sind ganz vorne dran. Sie haben bekanntermaßen in diesem Jahr nicht nur den Weltpokal im Fußball geholt, nein, sie haben auch wohl morgen Abend den besten Blick auf ein wirklich außergewöhnliches, astronomisches Ereignis. Aber diesmal sind wir auch dabei und das schon gegen 17:45.
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2: Schon bereit für morgen? Kopf in den Nacken, Augen schützen und einfach nur staunen. Eine Sonnenfinsternis. Zwar nicht ganz total, aber das Himmelsschauspiel könnte einem schon die Haare aufstellen. Draußen in der Natur wird man es noch deutlicher merken. Kurz vorher, Vögel verstummen, Temperatur fällt ab, Blumen machen die Blüten zu und die Fledermäuse schwirren los. Schon für die alten Kulturen Zeichen für Unheil, böses Omen, den Eingriff göttlicher Mächte. Andererseits, sie nahmen ihre Rechenschieber und gingen dem fantastischen Gestirnmanöver auf den Grund. Sensationell, was damals schon und seitdem an Wissenschaft dazu betrieben wurde. Und da muss man wirklich Experte sein, um das alles zu verstehen. Aber wenn der Mond die Sonne verdeckt, sein Schatten langsam über unseren zerbrechlichen Planeten wandert, dürfte einem auch ein anderer Gedanke kommen, dass wir mit unserem blauen Planeten, allem, was hier steht und lebt, Teil eines unvorstellbaren Wunders sind. Einer wie kein anderer brachte das auf den Punkt kurz vor seinem Tod vor 800 Jahren. Der heilige Franziskus in seinem Sonnengesang. Da heißt es: Gelobt seist du, mein Herr, mit all deinen Geschöpfen, besonders der Schwester Sonne, die den Tag bringt und durch die du uns das Licht gibst. Und schön ist sie und strahlt in hellem Glanz. Deine Größe, o Höchster, verherrlicht sie. Gelobt seist du, mein Herr, durch Bruder Mond und die Sterne, so leuchtend und klar und schön hast du sie am Himmel erschaffen. Christoph Beckmann von der katholischen Kirche für Augenblick mal.

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1: Mit Danny Hoppe. Guten Morgen. E-Autos haben es in Deutschland nach wie vor nicht so ganz leicht. So langsam scheint es aber auch bei uns einen Wandel zu geben. Das glaubt zumindest die HUK Coburg. Die Versicherung hat ihre Kundendaten ausgewertet und demnach steigen immer mehr Versicherte auf E-Autos um. Das liegt auch an den hohen Spritpreisen, über die sich die Autofahrer seit Monaten ärgern. Marc Weiß hat die Infos.
2: Von allen HUK-Privatkunden, die im zweiten Quartal ihr Auto wechselten, stiegen demnach rund 12% vom Verbrenner auf einen Stromer um. Das ist immer noch eine klare Minderheit. Aber es sind laut HUK doppelt so viele wie im gesamten vergangenen Jahr. Bei Neuwagen sprang die Quote mit fast 25% auf einen neuen Rekord. Für die Versicherung ist aber der Gebrauchtwagenmarkt interessanter, weil er mehr als doppelt so groß ist. Hier war die Skepsis gegenüber E-Autos lange Zeit besonders groß, ist sie auch immer noch, aber der Trend ist trotzdem erkennbar. Fast 8% mehr Versicherungsabschlüsse für gebrauchte E-Autos gab es. Für die Versicherung ist auch spannend, sogar Vielfahrer mit über 12.000 Kilometern im Jahr wechseln offenbar zunehmend auf E-Autos. Bisher war dieses Segment klar in der Hand der Dieselmotoren. Die HUK macht vor allem die hohen Spritpreise für diesen Wechsel verantwortlich. Bei Neuwagen dürfte natürlich die staatliche Prämie als Anreiz noch dazukommen. Genau die wünscht sich die Versicherung deshalb jetzt auch für Gebrauchte.
1: Und jetzt weitere Meldungen im Überblick. Die Drohnenabwehreinheit der Bundespolizei soll deutlich größer werden als bisher geplant. Das hat das Bundesinnenministerium bestätigt. Statt 4 soll es demnach jetzt 8 Standorte geben. Dazu solle die Einheit auf 300 Kräfte anwachsen, heißt es. Nach dem schweren Erdbeben in Kolumbien suchen Rettungskräfte in eingestürzten Gebäuden weiter nach Überlebenden. Die Behörden sprechen von mindestens 111 Toten. Das Beben der Stärke 7,4 war das stärkste seit einem Jahrzehnt in Kolumbien. Der Juli war in den USA der bisher heißeste Monat überhaupt seit Beginn der Aufzeichnungen vor mehr als 130 Jahren mit durchschnittlich 24,9 Grad. Das hat die nationale Ozean- und Atmosphärenbehörde mitgeteilt. Morgen Abend können wir am Himmel ein seltenes Schauspiel beobachten, eine partielle Sonnenfinsternis. Dann schiebt sich der Mond vor einen Teil der Sonne. Wer sich das Ganze anschauen will, braucht dafür allerdings den richtigen Augenschutz. Spezielle Sonnenfinsternisbrillen gibt es beim Optiker. Wegen der hohen Nachfrage sind viele aber schon ausverkauft. Das meldet der Zentralverband der Augenoptiker. Auch Planetarien und Sternwarten geben teilweise Schutzbrillen aus und auch bei Elektronikhändlern könnte man noch Glück haben. Eine normale Sonnenbrille sollte man übrigens nicht nehmen, denn auch während einer partiellen Sonnenfinsternis ist das Sonnenlicht stark genug, um die Netzhaut zu schädigen. Und das waren die Nachrichten mit Danny Hoppe.
3: Danke dir, Danny. Wir gucken aufs Wetter für Dortmund. Es wird ein toller Sommertag. Wir legen ein bisschen schattig los. 15 Grad in Holthausen sind, 16 in Wellinghofen. Es gibt dann tagsüber ganz, ganz viel Sonne, kaum mal so ein Wölkchen am Himmel und so 25, 26 Grad.
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3: Dortmund Verkehr, wir haben die Blitzanhänger für euch. Einmal auf der Klönnestraße Richtung Höschpark und einmal an der Huckader Straße, Fahrtrichtung stadteinwärts in Höhe der Tankstelle. Wenn ihr noch was seht heute Morgen, Stau, Blitzer, dann sagt gerne Bescheid. 0800 91 2 91 23. Gute Fahrt euch und Dankeschön.
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3: Kaiser, der Dienstag bei uns in Dortmund. Ich bin Tim Schmutzler. Hallo zusammen.

0: durchatmen. Heute Morgen. Mit Cindy Lauper bei Radio 91.2. Ja, ist nochmal der Titel, sag's nochmal. Danke. 10:06 haben wir's. Morgen gibt's ja eine partielle Sonnenfinsternis, so heißt das. Der Mond bedeckt in dem Fall 90% der Sonne. Das ist schon ordentlich und passiert so in der Form das nächste Mal erst 2081. Ganz kurz durchrechnen. Vielleicht gucken wir es uns doch lieber morgen an. Wie funktioniert das jetzt mit dieser Sonnenfinsternis nochmal? Das hat Radio 91.2-Reporter Arne Urban auf der Straße gelernt.
1: Ja, da wird es ganz dunkel.
2: Und wie funktioniert das?
3: Da schiebt sich der Mond vor die Sonne.
2: Aber war es dann komplett dunkel oder konnte man gar nicht sehen?
3: Nein, man kann schon sehen. Ist so wie in Skandinavien zur Sommerzeit. Es ist dunkel, aber nicht so, dass man nichts mehr sehen könnte.
4: Physik war gar nicht gut. Nee. Weißt du das?
5: Ich bin da auch nicht so drin.
4: Sorry.
2: Ich habe jetzt ein paar Mal gehört, dass der Mond eine Rolle spielt. Kleiner Tipp.
4: Sie vor die Sonne, ne?
2: So, ja. Perfekt. Also, Bestand?
1: Indem der Mond die Sonne verdeckt, oder?
2: Habt ihr denn schon mal eine gesehen?
1: Ja, gesehen. Haben wir die schon mal über so eine 3D-Brille vor vielleicht 20 Jahren oder so. Das ist schon ganz interessant. Das geht ganz langsam verstanden und dann verdeckt der Mond die Sonne und dann ist das dunkel und dann geht das langsam vorbei und dann erstrahlt das wieder in so einem Orange. Das ist schon schön.
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Morgen. Wir haben gerade noch hier bei Radio 91.2 über die partielle Sonnenfinsternis morgen Abend gesprochen. Da ploppt hier eine WhatsApp auf von der Rebecca. Sie schreibt, liebes Radio 91.2-Team, ich habe gefühlt überall in Dortmund versucht, Brillen für die Sonnenfinsternis zu kaufen. Leider ohne Erfolg. Habt ihr noch eine Idee, wo man Brillen kaufen könnte? Das ist natürlich wirklich schwierig. Gibt es normalerweise bei Optikern, sind aber vielfach schon ausverkauft. Gut, das hat die Rebecca gemerkt, deshalb hat sie uns geschrieben. Habt ihr vielleicht noch einen Tipp für die Rebecca? Also habt ihr noch irgendwo welche bekommen, wo noch ein paar rumlagen oder sagt, Mensch, da hat die Rebecca auf jeden Fall eine Chance. Dann schreibt uns gerne schnell eine WhatsApp hier an die 0800 91 2 91 23. Ich leite das dann gerne an die Rebecca weiter. Zusammen sind wir stark. Guten Morgen.

0: bei Radio 91.2 um 6.25 Uhr am Dienstag. Ich wünsche euch einen schönen guten Morgen.
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0: Linkin Park und The Emptiness Machine ist unser Hit vor halb um jetzt halb sieben. Guten Morgen.
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2: Mit Lisa Ostermann, guten Morgen. Hohe Temperaturen, wenig Regen. Die Dortmunder Wälder leiden unter dem trockenen und heißen Sommer. Die Böden sind ausgetrocknet, die Bäume können kein Wasser und damit auch keine Nährstoffe aufnehmen. Das mache sich bereits in den Kronen bemerkbar, sagt Förster Nils Johansen. Blätter färben sich braun und vertrocknete Äste können herunterfallen. Außerdem herrsche eine hohe Waldbrandgefahr.
3: Ja, also es gibt den Waldbrandgefahrenindex, der vom Deutschen Wetterdienst immer herausgegeben wird. Und wir sind im Moment bei Stufe 4 von 5. Das heißt, wir haben ein sehr hohes Waldbrandrisiko. Wir haben eine sehr trockene Vegetation. Wir haben eine sehr trockene Bodenstreu. Und da reicht schon ein kleiner Funke und ein Feuer bricht aus.
2: Deshalb sei in unseren Wäldern das Rauchen von März bis Oktober verboten, so Förster Nils Johansen. Wer mit Zigarette erwischt wird, muss mit einem Bußgeld in Höhe von 150 Euro rechnen. Rund 70.000 Tickets wurden für die Banksy-Ausstellung in Dortmund schon verkauft und jetzt geht es in den Endspurt. Noch zwei Wochen lang könnt ihr House of Banksy im ehemaligen C&A-Gebäude am Osten Hellweg sehen. Nach dem 23. August ist dann Schluss. Gezeigt werden Reproduktionen von Graffitis, Skulpturen und Videoinstallationen des bekannten Street-Art-Künstlers Banksy. Sie alle wurden von internationalen Graffiti-Künstlern für die Ausstellung nachgebaut. Denn viele echte Banksy-Werke sind mittlerweile im Original kaum oder gar nicht mehr zugänglich. Sie wurden entfernt, abgerissen, zerstört, übersprüht oder aus den Wänden gerissen und anschließend für teures Geld versteigert. Tickets für House of Banksy gibt es online oder an der Tageskasse. Die Schau hat täglich von 10 bis 19 Uhr geöffnet. Es gibt Bierzuwachs im Westfalenstadion. Nach Radio 91.2 Informationen könnt ihr ab der kommenden Saison neben Brinkhoffs auch Guinness bestellen. Das geht an ausgewählten Bierständen auf jeden Tribünen. Zu dem neuen Bier habt ihr aber geteilte Meinungen.
4: Ja, ich bin schon ein Verfechter von Dortmunder Bieren. Deshalb fände ich das ganz cool, wenn sie mehr Dortmunder Biere da hätten. Ist schon okay.
5: Ja, ich freue mich über jedes Bier.
6: Weiß ich noch nicht. Ich trinke sonst immer Brinkhoffs und das nicht so wenig. Und dann gucken wir, vielleicht können wir ja mal wechseln. Mal gucken.
7: Also wenn ich die Wahl habe zwischen Brinkhoffs und Guinness, dann Guinness.
2: Mit dem neuen Angebot ist auch klar, die Partnerschaft mit Brinkhoffs bleibt bestehen. Seit 2008 bekommen BVB-Fans das Dortmunder Bier bei Heimspielen. Mit Guinness wird es ein weiteres Angebot geben. Vertrieben wird das irische Bier wie Brinkhoffs bei der Radeberger Gruppe.
0: Danke dir, Lisa. Schau mal aufs Wetter für Dortmund. Da wird ein toller Tag heute. Der Himmel ist blau, die Sonne kommt raus und es wird auch noch wärmer. Wir haben jetzt 14 Grad in Aplerbeck, 15 sind es in Brechten. Da geht noch ein bisschen was, weil viel Sonne, kaum Wolken und später so 25, 26 Grad. Dortmund Verkehr. Wir haben die beiden Blitzer an. Ansonsten ist es relativ ruhig. Der Opa steht auf der Klönne Straße rum und blitzt, wenn ihr zu schnell in Richtung Höschpark fahrt. Und Blitzanhänger Oma auf der Huckader Straße statt einwärts in Höhe der Esso-Tanke. Wenn ihr noch was habt für uns, dann sagt gerne Bescheid. Kostenlos 0800 91 2 91 23. Gute Fahrt euch.
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0: Ich bin Tim Schmutzler und wünsche euch einen schönen Start in diesen sonnigen Dienstag.

0: Guten Morgen um 20 vor 7, hier ist Radio 91.2. Unser Comedian Jans Herbst wird heute so ein bisschen zum, wie soll man sagen, Sozialforscher vielleicht. Der sagt, bei uns Menschen gibt es verschiedene Wespentypen.
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2: Wenn die Wespen kommen, zeigt sich bei uns Menschen unser wahres Wesen. Da gibt's die Nervösen, die schon durchdrehen, wenn die Wespe nur in der Nähe fliegt.
3: Die will mich stechen!
2: Dann die super entspannten.
4: Wenn du einfach ruhig bleibst, dann macht die nichts.
2: Und schließlich die, die glauben, sie könnten die Wespe erziehen wie ihren Hund.
5: Wespe, bleib! Hm?
2: Leider sind Wespen halt selbst so gestresste Insekten. Wenn die in Ruhe auf den Kuchen zufliegen würden, okay. Aber dieses nervöse Hin- und Herhetzen, das steckt halt an. Immerhin, Wespen verjagen andere Tiere. Elefanten haben zum Beispiel Angst vor Wespen. Machen wir uns also bewusst, wenn wir gerade keinen Elefanten im Garten haben, liegt's an den Wespen.
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Jawohl, in Sync, I want you back um 6.48 Uhr hier bei Radio 91.2. Es gibt gute Nachrichten für alle Freibad-Fans in Dortmund. Das Froschloch ist ab heute wieder am Start. Freitag wurde das ja dicht gemacht, weil so ein Wasserwert nicht in Ordnung war. Jetzt ist aber wieder alles gut und wir können im Froschloch schwimmen gehen. Das ist jetzt auch gar nicht so schlecht, wenn wir nochmal so auf Ende der Woche gucken. So Donnerstag 30 Grad, Freitag 35 Grad. Ich finde, das ist ein sehr gutes Timing vom Froschloch. Also das wieder am Start. Gute Nachrichten am Dienstagmorgen hier bei Radio 91.2.

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1: Mit Danny Hoppe. Guten Morgen. Europa erwärmt sich durch den Klimawandel schneller als alle anderen Kontinente. Das haben zuletzt auch nochmal die Rekordwerte für Juni und Juli gezeigt. Aber auch in anderen Teilen der Welt sieht die Entwicklung ähnlich aus. Auch die USA leiden unter der Hitze und immer neuen Rekordtemperaturen. Dort war der Juli ebenfalls der heißeste Monat seit Beginn der Wetteraufzeichnungen vor mehr als 130 Jahren. Das hat die US-Ozean- und Atmosphärenbehörde mitgeteilt. Mark Weiß hat die Einzelheiten.
2: 24,9 Grad betrug die Durchschnittstemperatur in den USA und damit wurde ein sehr alter Rekord gebrochen. Bisher war der Juli 1936 der heißeste in den Staaten. Auffällig, genau wie bei uns, ist aber, dass es vor allem in den vergangenen 10 Jahren eine besondere Häufung von Extremhitze in den USA gibt. Das lässt den Sommer 36 eher als Ausnahme und das aktuelle Wetter leider als neuen Normalzustand erscheinen. Laut einer Datenanalyse durch die Nachrichtenagentur AFP erlebten insgesamt 33 Länder in aller Welt in diesem Jahr den heißesten Juli ihrer Geschichte. Betroffen waren davon rund 900 Millionen Menschen. Besonders hart trifft es aktuell England. Fast 3/4 Englands sind nach Angaben der Regierung in London mittlerweile von einer Dürre betroffen. Etliche Flüsse haben Niedrigwasser. Landwirte warnen vor möglichen Lebensmittelengpässen infolge von Missernten. Das klingt so ähnlich wie bei uns, ist allerdings offenbar noch deutlich schlimmer und das in einem Land, das eigentlich für sein feuchtes Wetter bekannt ist.
1: Und jetzt weitere Meldungen im Überblick. Nach dem schweren Erdbeben in Kolumbien hat die Regierung einen landesweiten Notstand ausgerufen. Die Behörden sprechen bisher von mindestens 111 Toten. Unter Trümmern werden aber weitere Opfer vermutet. Das Beben der Stärke 7,4 war das stärkste seit einem Jahrzehnt in Kolumbien. Aus Sicht von US-Präsident Trump ist die Straße von Hormuz wieder offen und befahrbar. Nach der Räumung von Minen dort werde die Meerenge zu 100% von den USA kontrolliert, sagte er im Weißen Haus. Aus dem Iran gibt es darauf noch keine Reaktion. Wegen der hohen Spritpreise steigen offenbar immer mehr Menschen in Deutschland aufs E-Auto um. Das beobachtet die Versicherung Hukoburg. Von ihren Privatkunden stiegen im zweiten Quartal rund 12% vom Verbrenner auf einen Stromer um, vor allem Vielfahrer. Seit einer guten Stunde ist die Extremschwimmerin Nathalie Pohl im Main unterwegs und sie hat noch einen weiten Weg vor sich. Rund 200 Kilometer will sie von Frankfurt nach Köln schwimmen, durch Main und Rhein. Eingeplant hat sie 4 Tage von Sonnenaufgang bis Sonnenuntergang. Pohls Ziel ist es, darauf aufmerksam zu machen, dass viele Kinder in Deutschland nicht sicher schwimmen können. Deshalb macht sie während ihrer Schwimmreise zwischendurch immer wieder Stopps, um Spenden zu sammeln. Zum Beispiel für Schwimmprojekte und die Schwimmausbildung von Kindern. Und das waren die Nachrichten mit Danny Hoppe.
3: Danke, Danny. Das Wetter für Dortmund schön sonnig und dazu im Moment 14 Grad in Kirchderne, 16 in Homburg. Das ist fast noch ein bisschen schattig, aber es wird später schön warm mit Sonne und kaum Wolken und so 25, 26 Grad.
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3: Dortmund Verkehr. Wir haben die Blitzanhänger, nur ansonsten relativ ruhig. Wir haben den Opa auf der Klönisch Straße Richtung Höschpark, die Oma auf der Huckerler Straße fahrt Richtung Stadt einwärts. Und wenn ihr noch was habt für uns, dann sagt gerne Bescheid über die 0800 91 2 91 23. Dankeschön.
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3: Jetzt gehen wir steil mit den 90ern. Ich bin Tim Schmutzler. Schönen guten Morgen.

0: begrüßen euch, Ed Sheeran hier bei Radio 91.2. Guten Morgen um 10 Minuten nach 7. Es wird ja heute wieder warm, teilweise ist es auch richtig heiß im Sommer 2026 bei uns in Dortmund. Ich chill dann gerne mal mit meinem Hund eine Runde in der Bittermark. Da ist es gefühlt wirklich 5 Grad kühler und wahrscheinlich nicht nur gefühlt. Was aber auffällt so in den Wäldern, es liegen immer mal wieder fette, trockene Äste rum, die runtergekommen sind und teilweise auch schon braune Blätter am Boden. Stellt sich uns die Frage, wie sieht es eigentlich aus mit den Wäldern bei uns in Dortmund? Wie geht's denen? Radio 91.2 Reporter Markus Bauer hat sich mit Förster Nils Johansen im Wald getroffen.
1: Wenn man so nach oben guckt, der Wald sieht erstmal gesund aus. Die Blätter sind noch grün, das Licht kommt durch, es ist frisch hier, fühlt sich ein bisschen feucht an. Aber du sagst, so gut geht's im Wald gar nicht.
2: Manche Bäume verlieren schon die Blätter, man denkt fast, es sei Herbst. Der Boden, der Schwamm, das Wasser ist leer. Die Bäume können kein Wasser mehr ziehen und nehmen natürlich damit auch keine Nährstoffe mehr auf. Das macht sich natürlich oft in den Kronen der Bäume bemerkbar.
1: Es besteht eine hohe Waldbrandgefahr.
2: Genau, ja, das geht natürlich auch mit einher. Nicht nur die Bäume haben es ziemlich trocken oder sind sehr trocken, sondern auch natürlich das Laub, die Äste, die runterfallen. Der Boden ist sehr trocken. Wir haben Bodenvegetation wie Gräser oder andere krautige Pflanzen, die durch die Witterung einfach kein Wasser mehr bekommen, absterben und abtrocknen. Da reicht ein kleiner Funke und ein Stückchen Wald geht in Flammen auf.
1: Was bedeutet denn die Trockenheit hier im Wald für die Tiere?
2: Ja, es fängt also bei den Kleinsten ein. Die Insekten, die Würmer und Co., die brauchen natürlich auch Wasser, um zu überleben. Und da fehlt es natürlich im Boden. Und wir sind natürlich auch die größeren Tiere, also zum Beispiel das Rehwild, was hier auch im Dortmunder Wald unterwegs ist, dem fehlt es natürlich auch. Wir sehen einzelne Bachläufe, alte Bombentrichter, sumpfige Ecken sind zum Teil schon trocken oder sehr, sehr trocken. Und da kriegen die Tiere natürlich auch Probleme, an Wasser zu kommen.
0: Tja, wir brauchen also dringend mal so ein bisschen Regen. Der nächste kommt wohl erst am Wochenende. Da sieht's Stand jetzt nach Schauern und Gewittern aus. So ein längerer Landregen wäre aber für die Natur das Beste gerade. Es darf da wirklich gerne mal eine Nacht oder auch zwei oder drei durchregnen. Ich glaube, da haben wir alle nichts gegen. 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

0: Also wenn wir jetzt mal ausklammern, dass es wirklich lange nicht mehr geregnet hat, also wirklich auch zu lange nicht, dann würde ich sagen, heute ist für mich so ein perfekter Sommertag. So super angenehme 25 Grad und Sonne. Also das ist sensationell, finde ich. Und der Rest der Woche wird auch so sehr viel Sonne und hinten raus wird es dann nochmal richtig warm. Ein bisschen zu warm vielleicht so. Morgen und Donnerstag um die 30, das geht ja noch, aber Freitag 35 Grad. Uiuiui. Und am Wochenende sieht es dann bis jetzt so aus, dass wir auch mal Schauer und Gewitter bekommen. Da kühlt es sich so ein kleines bisschen ab und es kommt endlich mal wieder so ein bisschen Regen für die Natur runter. Ist ja auch nicht ganz unwichtig.
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0: Wie ist es? Habt ihr Bock auf die Ärzte? Wie super. Spiele ich euch gleich hier bei Radio 91.2. So in gut anderthalb Minuten schon bei uns im Hit vor halb.
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0: Unser Hit vor halb zu spät von den Ärzten. Es ist jetzt 7:30. Guten Morgen.
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2: Ich wünsche euch einen schönen Dienstag. Hier ist Lisa Ostermann. Der trockene Hitzesommer sorgt auch bei uns in Dortmund für eine hohe Waldbrandgefahr. Auf dem Waldbrandgefahrenindex sei Stufe 4 von 5 erreicht, sagte Förster Nils Johansen im Interview mit Radio 91.2. Die Böden seien sehr trocken. Da reiche schon ein kleiner Funke, um einen Waldbrand auszulösen. Eine häufige Brandursache seien Raucher im Wald.
3: Auf Leute, die im Wald rauchen, trifft man immer mal wieder. Gerade bei meinen Revierfahrten hier durch den Wald sehe ich das immer wieder, weil den Leuten auch teilweise die Gefahr gar nicht so bewusst ist. Und laut Landesforstgesetz ist es tatsächlich auch verboten, von März bis Oktober im Wald zu rauchen. Und im schlimmsten Fall muss man dann auch mal eine Ordnungswidrigkeit verhängen.
2: Wer mit Zigarette im Wald erwischt wird, muss mit einem Bußgeld in Höhe von 150 Euro rechnen. Rund 70.000 Tickets wurden für die Banksy-Ausstellung in Dortmund schon verkauft. Und jetzt geht es in den Endspurt. Noch 2 Wochen lang könnt ihr House of Banksy im ehemaligen C&A-Gebäude am Osten Hellweg sehen. Nach dem 23. August ist dann Schluss. Gezeigt werden Reproduktionen von Graffiti, Skulpturen und Videoinstallationen des bekannten Street-Art-Künstlers Banksy. Sie alle wurden von internationalen Graffiti-Künstlern für die Ausstellung nachgebaut. Denn viele echte Banksy-Werke sind mittlerweile im Original kaum oder gar nicht mehr zugänglich. Sie wurden entfernt, abgerissen, zerstört, übersprüht oder aus den Wänden gerissen und anschließend für teures Geld versteigert. Tickets für House of Banksy gibt es online oder an der Tageskasse. Die Show hat täglich von 10 bis 19 Uhr geöffnet. Gute Nachrichten aus Hombruch. Das Freibad Froschloch macht heute wieder auf. Die Wasserwerte konnten laut eigenen Angaben wieder korrigiert werden. Die Werte lagen am Freitag außerhalb des Normbereichs. Um welche Werte es sich dabei handelt, hat das Freibad nicht bekannt gegeben. Eine Gefahr für Badegäste bestand wohl nicht. Trotzdem musste das Freibad vorerst auf Weiteres schließen. Jetzt gibt es schon wieder Entwarnung, heißt es auf der Website von Sportwelt Dortmund. Es geht wie gewohnt weiter. In den nächsten Tagen wird es in Dortmund wieder heiß. Dann könnt ihr auch wieder ins Freibad Froschloch.
0: So ist es. Danke dir, Lisa. Das Wetter für Dortmund ist heute noch nicht ganz so heiß, heute sehr angenehm warm. Also jetzt sowieso noch 15 Grad heute Morgen in Lütjendortmund, 16 in Wambel. Und mit viel Sonne und kaum Wolken schaffen wir heute 25 Grad und bis Ende der Woche dann wieder 35, mein lieber Herr Gesangsverein. So, Dortmund Verkehr, wir haben ein paar Blitzer und da ist gerade einer frisch reingekommen. Guten Morgen.
4: Guten Morgen, Tim, Natascha hier. Ich wollte nur Bescheid sagen, dass sich gerade ein Dodo-Autoblitzer auf der Ostkirchstraße Richtung Berghofen platziert. Einen schönen Tag. Ciao. Dort sind 30 erlaubt.
0: Danke dir für die Info, Natascha. Blitzanhänger Opa haben wir noch auf der kleinen Straße Richtung Höschpark und die Oma auf der Huckader Straße Fahrtrichtung stadteinwärts an der Tankstelle. Wenn ihr noch irgendwo was seht, dann sagt gerne kurz Bescheid über die 0800 91 2 91 23. Dankeschön.
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0: Einen schönen Dienstag wünsche ich euch. Kommt gut in den Tag. Ich bin Tim Schmutzler. Hi.

Ach, das ist einfach auch so ein episches Ende. Ich stelle mir dann immer Chris Martin von Coldplay vor, wie er da so auf der Bühne steht, vor seinem Publikum. Die Konzerte müssen ja einfach auch fantastisch sein. Feels like I'm falling in love. Hier bei Radio 91.2 um 20 vor 8. Ich sage ja auch gerne mal über einen Song, das ist ein Brett. Und sehr junge Menschen können damit oft nichts anfangen. Die gucken dann immer so ein bisschen wie ein Auto. Ich weiß aber ehrlich gesagt gar nicht, woher dieser Ausspruch kommt. Ich habe da mal so ein bisschen rumgegoogelt. Hab aber nicht wirklich was dazu gefunden. Aber ganz witzig, eine Konversation in einem Forum, wo englischsprachige Menschen Deutsch lernen. Und da war die Frage, what means Brett when someone says, ja, das ist ein Brett. Und eine der Antworten war, when it's about music, it means it's an extraordinary good song. Also ein wirklich außergewöhnlich guter Song. Und ich finde, das ist eine sehr, sehr gute Erklärung. Und wir übertragen das jetzt direkt mal in die Praxis. Also hier comes a Brett. Hier sind Metallica bei Radio 91.2. Nothing Else Matters entwickelt sich ja von so einem kleinen, entspannten Brettchen zu einer massiven Arbeitsplatte. Ich wünsche euch einen schönen Dienstag.

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0: Guten Morgen, ihr hört Radio 91.2 um 7.48 Uhr. Also dieses Jahr haben die Sommerferien den Namen wirklich verdient. Die Sonne knallt und erstmal geht's noch so weiter. Heute ist Ferienhalbzeit. 44 Tagen sind rum und ihr wart wirklich schon ganz schön viel unterwegs.
1: In Grömitz. Wir sind Riesenrad gefahren, wir waren da mit den Hunden an Strand.
2: Auch eine Woche, genau, nach Enschede.
3: Wir wollten in den Urlaub, den haben wir leider stornieren müssen wegen Krankheit. Dafür waren wir 4 Tage im Sauerland.
0: Türkei.
1: Wir waren in Holland schwimmen. Wir sind auch Tretboot gefahren und wir haben im Wohnwagen geschlafen.
0: Guck mal, das hört sich doch richtig gut an. Machen wir kurz einen Stimmungscheck noch so nach der ersten Ferienhälfte. Wie sieht's aus?
4: Ja, die Stimmung ist gut, das Wetter ist gut.
2: Sie können bald vorbei sein? Nein, die Kinder haben Spaß, wir haben Spaß, das Wetter ist super.
1: Die Ferien sind toll.
0: Na, guck mal, und 3 Wochen haben wir ja noch. Also genießt es. Hier ist Radio 91.2.

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1: Mit Danny Hoppe, guten Morgen. Es ist weiter viel zu trocken und das führt zu immer mehr Problemen. Wegen des Niedrigwassers in den Flüssen könnte es schon bald Produktionskürzungen geben. Davon geht das Institut der deutschen Wirtschaft aus. Vor allem der Rhein macht den Experten Sorgen. Weil die Schiffe nicht mehr voll beladen werden können, gäbe es schon jetzt erste Engpässe bei der Belieferung der Industrie, heißt es. Marc Weiß aus dem News-Team, das heißt, die Firmen bekommen nicht mehr genug Rohstoffe.
2: Genau, das ist das Hauptproblem. Um ihre Produkte herstellen zu können, brauchen die Firmen Rohstoffe für die Verarbeitung und die kamen bisher eben vor allem über die Schiffe. Erste Einschränkungen meldet jetzt der Chemiekonzern Covestro. Dem Konzern gehen die Rohstoffe langsam aus, sagte ein Sprecher der Rheinischen Post. Ja, und irgendwann kann man dann natürlich die Produktion nicht mehr aufrechterhalten und muss sie wohl zurückfahren. Das ist natürlich das Letzte, was unsere angeschlagene Wirtschaft jetzt gerade braucht, aber das kommt wohl auf uns zu, sagt auch das Institut der deutschen Wirtschaft.
1: Jetzt wurde ja schon das Sonntagsfahrverbot für Lkw gelockert, auch bei uns in NRW, damit Lkw für die Schiffe einspringen können, hilft das nicht.
2: Bei Covestro sagt man, ja, das kann ein bisschen helfen, aber es kann die Schifffahrt nicht ersetzen. Man muss sich dazu die Zahlen angucken. Ein normales Binnenschiff transportiert ungefähr so viel wie 60 große Lkw. Also so viele Laster kann man gar nicht auf die Straße bringen, um den kompletten Schiffsverkehr zu ersetzen. Und man muss auch sagen, wir haben ja nicht das allerbeste Autobahnnetz der Welt aktuell. Die Lkw kommen ja gar nicht überall hin, sondern stehen alle paar Kilometer vor kaputten Brücken. Also wirklich helfen kann im Moment offenbar nur sehr viel Regen. Und ja, darauf muss man dann einfach hoffen, dass der bald kommt.
1: Danke, Marc. Und jetzt weitere Meldungen im Überblick. Der Handelsverband Deutschland sieht durch die Hitze Gefahren für den Einzelhandel. Sie verderbe vielen Menschen spürbar die Lust auf den Einkaufsbummel in der Innenstadt. Der Verband fordert deshalb mehr Bäume und Sonnensegel in den Innenstädten, außerdem mehr offene Wasserflächen und Brunnen. Nach dem schwersten Erdbeben seit einem Jahrzehnt wird in Kolumbien weiter nach Überlebenden gesucht. Die Regierung spricht bisher von mindestens 111 Toten. Sie hat einen landesweiten Notstand ausgerufen. US-Präsident Trump stellt sich demonstrativ hinter FIFA-Chef Infantino. Er sei fantastisch. Eine Entmachtung Infantinos wäre ein schrecklicher Fehler, schrieb Trump auf seiner Plattform Truth Social. Zurzeit machen sich viele Sonnenfinsternis-Fans auf den Weg nach Spanien, denn morgen wird es dort eine totale Sonnenfinsternis zu sehen geben. Wir in Deutschland müssen uns morgen dagegen mit einer partiellen Sonnenfinsternis begnügen. Hier wird die Sonne nur bis zu 90% vom Mond verdeckt sein. Wer sich das Ganze anschauen will, sollte auf jeden Fall seine Augen gut schützen. Eine einfache Sonnenbrille reicht hier nicht aus. Spezielle Sonnenfinsternisbrillen gibt es beim Optiker. Wegen der hohen Nachfrage sind viele aber schon ausverkauft. Das meldet der Zentralverband der Augenoptiker. Und das waren die Nachrichten mit Danny Hoppe.
3: Danke dir, Danny. Das Wetter für Dortmund ist ein super Tag heute. Die Sonne ist da. 15 Grad jetzt in Dorsfeld, 16 in Hörde und es geht noch gut nach oben, weil die Sonne den ganzen Tag bleibt. Es gibt kaum Wolken und der Wind ist auch wirklich eigentlich fast nicht vorhanden. Und später haben wir so 25, 26 Grad.
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3: Dortmund Verkehr, da haben wir Blitzer auf der Freie Vogelstraße Richtung Hörde am Aldi, auf der Ostkirchstraße Richtung Berghofen und Blitzanhänger Opper steht auf der Klönnestraße Richtung Höschpark und Breaking News, die Susi hat Bescheid gesagt, die Oma steht nicht mehr an der Huckader Straße. Wir sind gespannt, wo sie denn heute dann noch im Laufe des Tages auftauchen wird. Dann haben wir noch einen kleinen Stau auf der A45 Dortmund-Hagen zwischen Dortmund-Hafen und dem Kreuz Dortmund-West. 1 Kilometer dauert da 2 Minütchen länger. Und wenn ihr noch was seht von unterwegs, ein Blitzer, ein Staub, dann sagt gerne kostenlos Bescheid über die 0800 91 2 91 23. Danke euch.
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3: Oh, da ist was für alle Swifties. Ich bin Tim Schmutzler. Guten Morgen.

0: Morgen hier bei Radio 91.2 um 10 nach 8. Morgen Abend um 19.17 Uhr geht's langsam los. Da schiebt sich der Mond wirklich so ganz langsam vor die Sonne und wir bekommen dann eine partielle Sonnenfinsternis. Der Höhepunkt ist dann um 20.11 Uhr und dann sind fast 90% der Sonne bedeckt, sagt Professor Susanne Hüttemeister, die Chefin des Planetariums in Bochum.
1: Es ist die tiefste Sonnenfinsternis mit der größten Bedeckung der Sonne durch den Mond bis 2081. Also für über 50 Jahre.
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1: 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Das ist richtig gefährlich. Das heißt, man braucht zu jeder Zeit so eine Sonnenfinsternisbrille.
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Guten Morgen um 8.18 Uhr. Hier ist Radio 91.2 und es ist der Morgen, an dem wir Blitzanhänger Oma mal wieder suchen. Die ist umgezogen. Radio 91.2-Hörerin Susi hat eben gesagt, oh, die Oma steht nicht mehr an der Huckader Straße. Also wenn ihr sie findet, gebt gerne Bescheid. 0800 91 2 91 23.

0: 90er. Rick Astley. Cooles Ding. Da geht die Sonne auf. Also wenn sie nicht schon da wäre, wird sie trotzdem nochmal aufgehen. Never gonna give you up. 8.25 Uhr. Hier ist Radio 91.2. Guten Morgen.
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0: Unser Hit vor halb heißt Messi und es ist jetzt 8:30. Guten Morgen, ihr Lieben.
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2: Mit Lisa Ostermann, guten Morgen zusammen. Hohe Temperaturen, wenig Regen. Die Dortmunder Wälder leiden unter dem trockenen und heißen Sommer. Die Böden sind ausgetrocknet, die Bäume können kein Wasser und damit auch keine Nährstoffe aufnehmen. Das mache sich bereits in den Kronen bemerkbar, sagt Förster Nils Johansen. Blätter färben sich braun und vertrocknete Äste können herunterfallen. Außerdem herrsche eine hohe Waldbrandgefahr.
3: Ja, also es gibt den Waldbrandgefahrenindex, der vom Deutschen Wetterdienst immer herausgegeben wird. Und wir sind im Moment bei Stufe 4 von 5. Das heißt, wir haben ein sehr hohes Waldbrandrisiko. Wir haben eine sehr trockene Vegetation. Wir haben eine sehr trockene Bodenstreu. Und da reicht schon ein kleiner Funke und ein Feuer bricht aus.
2: Deshalb sei in unseren Wäldern das Rauchen von März bis Oktober verboten, so Förster Nils Johansen. Wer mit Zigarette erwischt wird, muss mit einem Bußgeld in Höhe von 150 Euro rechnen. Die Tankpreise bei uns in Dortmund gehen nochmal nach oben. Zumindest gibt es erstmal keine Aussicht auf eine Preissenkung. Das liegt gerade unter anderem am Niedrigwasser auf dem Rhein. Der wird in NRW als Transportweg für Öl, Benzin und Diesel genutzt und sei deutlich günstiger als der Transportweg per LKW. Wegen der Hitze ist der Rhein aber momentan ausgetrocknet. Das wirke jetzt vor allem bei uns in der Region preistreibend an den Tankstellen, so der ADAC. Die Versorgung mit Kraftstoff sei aber erstmal gesichert. Von allen deutschen Bundesländern ist Benzin in NRW gerade am teuersten. Auch bei Diesel liegen wir preistreibend. Technisch gerade auf Platz 2. Gute Nachrichten aus Hombruch. Das Freibad Froschloch macht heute wieder auf. Die Wasserwerte konnten laut eigenen Angaben wieder korrigiert werden. Die Werte lagen am Freitag außerhalb des Normbereichs. Um welche Werte es sich dabei handelt, hat das Freibad nicht bekannt gegeben. Eine Gefahr für Badegäste bestand wohl nicht. Trotzdem musste das Freibad vorerst auf Weiteres schließen. Jetzt gibt es schon wieder Entwarnungen, heißt es auf der Website von Sportwelt Dortmund. Es geht wie gewohnt weiter. In den nächsten Tagen wird es in Dortmund wieder heiß. Dann könnt ihr auch wieder ins Freibad Froschloch.
0: Danke dir, Lisa. Das Wetter für Dortmund ist heute schon richtig schön sonnig, 16 Grad jetzt in Holzen, 17 in Deusen. Die Sonne bleibt den ganzen Tag. Kaum Wolken heute am Himmel und sehr angenehme 25, 26 Grad. Gucken wir auf die Straßen. Dortmund Verkehr. Da gibt's ein paar Blitzer auf der Freien Vogelstraße Richtung Hörde am Aldi. Dann auf der Ostkirchstraße Richtung Berghofen und Blitzanhänger Opa haben wir noch. Klönnestraße Richtung Höschpark. Die Oma ist ja nicht mehr an der Huckarder Straße. Die suchen wir nach wie vor noch heute Morgen. Zwei kleine Staus habe ich auch noch. A45 Hagen-Dortmund zwischen Kreuzhagen und Westhofener Kreuz. 3 Kilometer, mindestens 6 Minuten dauert es da länger. Und die andere Richtung ist auch betroffen. Also die A45 Dortmund-Hagen zwischen Kreuz Dortmund Nord. West und Kreuz Dortmund West. 2 Kilometer Stau. Dauert da 10 Minuten länger gerade. Und wenn ihr noch was für uns habt, sagt uns gerne kostenlos Bescheid per WhatsApp an die 0800 91 2 91 23. Gute Fahrt euch!
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0: Ich bin Tim Schmutzler und lasst euch ein bisschen Liebe da. Hier ist Phil Collins. Sweet.

0: Geile Nummer. No Mercy, Where Do You Go? 8.41 Uhr haben wir es. Hier ist Radio 91.2. Im Moment werden ja alle richtig braun. Viele kommen aus dem Urlaub-Video und denken so, wow, habt ihr lange in der Sonne gesessen? Und da stellt sich die Frage, warum wollen wir eigentlich braun werden? Warum finden wir das so toll? Und das menschgewordene Schönheitsideal, fragt da mal nach.
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3: Ja, nee, ist klar. Was macht ihr eigentlich so im Urlaub? Für viele ist ja wichtig, dass man braun zurückkommt. Aber was hat man davon, braun zu sein? Zumal das ja nach 10 Tagen eh wieder weg ist. Und das meiste siehst du auch gar nicht im Alltag. Da machst du dir am Strand einen Stress. Alle halbe Stunde wenden Tiroler Nussöl auf den Muckis. Mal in den Kopfstand, damit die Fußsohlen braun werden. Aber sonst liegst du da ja 8 Stunden einfach nur rum. So müde kann doch keiner sein. Klar, sieht schon geil aus. Die Zähne sehen heller aus, die Augen blauer. Und du zeigst, dass es dir gut geht. Braun sein als Statussymbol. Ja, aber da kannst du dir doch lieber so eine Fake-Rolex holen. Gibt's auch da am Strand. Oder einen Kühlschrankmagneten. Oder auch ein schöner Tipp, lies da mal ein Buch. Macht auch gut was her. Oder hol dein Abi nach. Was ist denn dein Schönheitsideal? Dieter Bohlen, der alte Lederstrumpf? Ich meine, macht, was ihr wollt. Ich werte die Scheiße nicht. Aber guck mich an. Gutes Aussehen ist doch schließlich kein Zufall. Ich bräune mich nie. Ich bleib immer im Schatten. Ich habe mir dieses Jahr sogar vorgenommen, nicht zu schwitzen. Und einölen lassen kann ich mich auch im Hotelzimmer. Da komme ich zwar auch wieder in Schwitzen, aber die Belastung ist hautschonender.
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bei Radio 91.2 um 8.51 Uhr. Guten Morgen, ihr lieben Blitzanhänger. Oma ist noch nicht wieder aufgetaucht, aber ihr meldet gerade immer noch mal wieder den Blitzer an der Ostkirchstraße in der 30er-Zone. Wenn ihr von der Berghofer Straße kommt Richtung Apolloweg, Wittbroecker Straße, da steht ein Caddy und macht teure Fotos, schickt die Ramona gerade rein und auch Radio 91.2-Hörer Martin. Also danke für all eure Infos. Das hilft uns allen weiter. 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
1: Mit Danny Hoppe, guten Morgen. Benzin und Diesel sind aktuell wieder extrem teuer und wenn es demnächst an der Tankstelle noch teurer wird, dann liegt das nicht nur am Ölpreis oder der Preispolitik der Ölkonzerne, sondern auch am Niedrigwasser der Flüsse. Das macht es für Autofahrer jetzt nicht unbedingt besser, ist aber trotzdem gut zu wissen, denn der ADAC rechnet mit weiter steigenden Preisen, weil vor allem der Rhein auch als Transportweg für Öl, Benzin und Diesel genutzt wird. Marc Weiß hat mehr dazu.
2: Die gute Nachricht vorweg, laut ADAC ist die Versorgung nicht in Gefahr. Es wird an der Tanke also weiterhin Benzin und Diesel geben, aber es wird wohl noch etwas teurer. Öl, Benzin und Diesel auf Schiffen zu transportieren sei deutlich günstiger als mit dem LKW auf der Straße, sagte ein ADAC-Sprecher. Dadurch steigen für die Konzerne die Transportkosten und das lässt die Preise wie auch bei anderen Produkten steigen. Nun ist der Rhein nicht der einzige Transportweg für Öl, Benzin und Diesel. Auch Pipelines und teilweise Straßen und auch die Bahn werden hier genutzt. Dieses Netz sei aber regional sehr unterschiedlich ausgeprägt, heißt es. Laut ADAC wird es vor allem da teurer, wo man bisher auf den Rhein gesetzt hatte. Und das ist dann doch der unangenehme Teil dieser Nachrichtenmeldung. Genau das ist bei uns in Nordrhein-Westfalen der Fall. Schon jetzt ist Benzin in NRW und in Hessen am teuersten. Vergleichsweise günstig tankt man aktuell in Bayern.
1: Und jetzt weitere Meldungen im Überblick. Immer mehr Autofahrer in Deutschland wechseln zum Elektroauto. Das zeigt eine Auswertung der Versicherung Hukoburg. Demnach ist im zweiten Quartal fast jeder achte Privatkunde vom Verbrenner auf einen reinen Stromer umgestiegen. In Deutschland werden immer mehr Mädchen wegen Essstörungen im Krankenhaus behandelt. Das geht aus Zahlen des Statistischen Bundesamts hervor. Im Jahr 2024 wurden demnach knapp 6.000 der 10- bis 17-Jährigen in der Klinik behandelt. Damit hat sich die Zahl der Fälle innerhalb von 20 Jahren mehr als verdoppelt. Nach dem schweren Erdbeben in Kolumbien suchen Rettungskräfte in eingestürzten Gebäuden weiter nach Überlebenden. Die Behörden sprechen von mindestens 111 Toten. Das Beben der Stärke 7,4 war das stärkste seit einem Jahrzehnt in Kolumbien. Es gibt gute Nachrichten vom Great Barrier Reef. Es sieht so aus, als ob sich das weltberühmte Korallenriff vor der australischen Ostküste wieder erholen würde. Das hat das staatliche Meeresforschungsinstitut mitgeteilt. Anfang des Jahres hatte es erste Anzeichen einer neuen Korallenbleiche gegeben. Es wäre die siebte innerhalb von 10 Jahren. Der spät einsetzende Sommermonsun habe Teile des Riffs aber vor weiterer Hitze geschützt, heißt es. Vor allem die Meereserwärmung bedroht das Great Barrier Reef, aber auch eine schlechte Wasserqualität, Wirbelstürme und Unwetter. Und das waren die Nachrichten mit Danny Hoppe.
3: Danke dir, Danny. Das Wetter für Dortmund ist richtig schön. Blauer Himmel, Sonne, so wünschen wir uns das in der Regel. 16 Grad haben wir jetzt in Kirchhörde, 17 in Derne. Es gibt den ganzen Tag über Sonne, kaum Wolken und dann später so 25, 26 Grad.
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3: Dortmund Verkehr mit Blitzern auf der Freie Vogelstraße Richtung Hörde. Da stehen sie am Aldi. Dann auf der Ostkirchstraße Richtung Berghofen, da steht ein Caddy. Und Blitzanhänger Oppa habe ich noch für euch. Klönnestraße Richtung Höschpark. Zwei Staus gibt's. A45 Hagen-Dortmund zwischen Kreuzhagen und dem Westhofener Kreuz. 3 Kilometer, mindestens 6 Minuten dauert es länger. Und auf der A45 Dortmund-Hagen zwischen Kreuz Dortmund-Nordwest und Dortmund-Hafen. 3 Kilometer Stau, aber mindestens 20 Minuten plus. Hui, haltet durch, habt Geduld. Und wenn ihr noch was seht unterwegs, dann sagt gerne Bescheid über die 0800 912. 91.23. Gute Fahrt euch da, wo es geht.
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3: Und habt einen schönen Dienstagmorgen mit uns. Ich bin Tim Schmutzler. Hi zusammen.

0: Dienstagmorgen, ihr hört Radio 91.2, es ist 09.09 Uhr und bei Instagram gibt es irgendwie die ersten Herbstbilder, habe ich so das Gefühl, obwohl wir mitten im Sommer sind. Es ist halt einfach ziemlich lange, ziemlich warm und auch ziemlich trocken. Die Blätter werden teilweise braun, teilweise krachen auch Äste runter, es ist alles furztrocken halt. Und ich habe mich gefragt, wie geht's eigentlich den Wäldern hier bei uns in Dortmund? Nils Johansen ist Förster und ja quasi sowas wie der Chef der Dortmunder Wälder und er hat das auch im Blick.
1: Wir haben ja seit gut über einem Monat keine großen Niederschläge mehr gehabt und das zeigt sich natürlich auch hier bei uns im Wald. Manche Bäume verlieren schon die Blätter, man denkt fast, es sei Herbst. Der Boden, der Schwamm, das Wasser ist leer, die Bäume können kein Wasser mehr ziehen und nehmen natürlich damit auch keine Nährstoffe mehr auf. Das macht sich natürlich oft in den Kronen der Bäume bemerkbar.
0: Also die Bäume haben ordentlich Durst, aber logisch auch die Tiere.
1: Fängt also bei den Kleinsten ein, die Insekten, die Würmer und Co., die brauchen natürlich auch Wasser, um zu überleben und da fehlt es natürlich im Boden. Und wir sind natürlich auch die größeren Tiere, also zum Beispiel das Rehwild, was hier auch im Dortmunder Wald unterwegs ist, dem fehlt es natürlich auch. Wir sehen einzelne Bachläufe, alte Bombentrichter, sumpfige Ecken sind zum Teil schon trocken oder sehr, sehr trocken und da kriegen die Tiere natürlich auch Probleme, an Wasser zu kommen.
0: Also wäre richtig, richtig super, wenn es mal wieder länger regnet, nächste Chance, wohl erst am Wochenende, da kommen Schauer runter und auch Gewitter. Aber richtig gut, wir haben mal so ein ordentlicher Landregen. Bis dahin gibt es auf jeden Fall auch nochmal viel Sonne bei uns in Dortmund. Uns freut das, wir gehen in die Freibäder. Aber die Bäume, ja, sind so ein bisschen trocken. Naja, müssen wir warten und hoffentlich kommt der nächste Regen.

Das ist Schulden Michi. Oh, I burn for your love. Um 9.18 Uhr hier bei Radio 91.2. Ich gebe zu, ich bin ein bisschen verwirrt. Eben hat Radio 91.2-Hörerin Susi gesagt, die Oma ist nicht mehr an der Huckarder Straße. Jetzt schreibt aber unser Hörer Nico, die Oma steht an der Huckarder Straße auf der Höhe von der Esso-Tankstelle, blitzt in Fahrtrichtung Dorstfeld. Was ist denn da alles los? Also ist sie jetzt da? Ist sie nicht mehr da? Ich weiß nicht, vielleicht war sie eben, als sie Susi vorbeigefahren ist, kurz auf Toilette. Da in der Tanke und dann kam sie wieder raus und jetzt macht sie wieder Fotos. Ich weiß es nicht. Also helft mir gerne über die 0800 91 2 91 23. Guten Morgen.

0: Guten Morgen.
1: Es ist 9.25 Uhr, das sind die Bengals mit Manic Monday. Ich wünsche euch einen schönen Dienstag. Ich bin Tim Schmutzler. Hi.
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0: Post Malone. Mit Chemical. Und Chemical ist unser Hit vor halb, jetzt um 9:30. Guten Morgen.
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2: Mit Lisa Ostermann, guten Tag zusammen. Die Tankpreise bei uns in Dortmund gehen nochmal nach oben. Zumindest gibt es erstmal keine Aussicht auf eine Preissenkung. Das liegt gerade unter anderem am Niedrigwasser auf dem Rhein. Luzi Hollmann aus dem Radio 91.2-Team, wie hängt das zusammen?
3: Der Rhein wird als Transportweg für Öl, Benzin und Diesel genutzt und das ist in der Regel auch deutlich günstiger als der Transport mit dem LKW zum Beispiel. Weil der Pegel im Rhein aktuell aber so niedrig ist wie lange nicht, können nicht mehr so viele Schiffe dort langfahren und vieles muss auf LKW umgeladen werden. Das treibe die Kosten nach oben, sagte ein Experte des ADAC. Im Vergleich mit allen deutschen Bundesländern ist Benzin in NRW aktuell am teuersten. Die Versorgung sei bislang aber immerhin weiter gesichert.
2: Danke, Luzi. Schnell noch eine Schutzbrille für die Sonnenfinsternis morgen besorgen. Das dürfte in Dortmund schwierig werden. Viele Geschäfte und Verkäufer sind restlos ausverkauft. In Hombruch hat Optik Winhold beispielsweise 1000 Brillen gegen eine Spende für das Kinderheim St. Elisabeth herausgegeben. Die sind mittlerweile alle weg. Auch bei Optik Kremer in Huckade gingen gestern die letzten Schutzbrillen über die Ladentheke. Sogar im Internet bei Großhändlern wie Amazon sind alle Brillen ausverkauft oder nicht mehr rechtzeitig lieferbar. Morgen ab 19 Uhr verdunkelt sich der Himmel bei uns in Dortmund während der partiellen Sonnenfinsternis. Vermeidet ist aber unbedingt, ohne Brille zur Sonne zu schauen. Auch während einer partiellen Sonnenfinsternis ist das Sonnenlicht stark genug, um die Netzhaut zu schädigen. Pünktlich zur nächsten Hitzewelle in Dortmund macht das Froschloch wieder auf. Das Freibad konnte erst wegen Bauarbeiten später öffnen als alle anderen Dortmunder Bäder. Dann gab es Freitag die nächste schlechte Nachricht. Auf der Website der Sportwelt Dortmund hieß es, das Froschloch muss bis auf Weiteres schließen. Die Wasserwerte hatten einen Grenzwert überschritten. Eine Gefahr für Badegäste bestand wohl nicht. Trotzdem musste das Freibad vorerst schließen. Jetzt gibt es aber schon wieder Entwarnungen. Die Wasserwerte sind wieder im Normbereich und das Froschloch macht heute wie gewohnt wieder auf.
0: Danke dir, Lisa. Gucken wir aufs Wetter. Das ist auf jeden Fall Froschlochwetter. Schöner Tag. Heute geht los mit 16 Grad in Kirchhörde jetzt, 18 in der Gartenstadt. Später haben wir dann, also das ist wirklich Freibadwetter, 25, 26 Grad, ganz viel Sonne, kaum Wolken, so ein kleines bisschen Wind. Also das ist ja wirklich schön. Und Richtung Ende der Woche gehen wir auch wieder dicke über 30 Grad. Also das passt auf jeden Fall, um ein bisschen zu schwimmen. Dortmund Verkehr. Wir haben Blitzer, Freie Vogelstraße Richtung Hörde am Aldi. Auf der Ostkirchstraße Richtung Berghofen Blitzes und Blitzanhänger Oppa auf der Klönne Straße Richtung Höschpark. Dann habe ich noch zwei Staus für euch. A45. Hagen-Dortmund zwischen dem Kreuzhagen und dem Westhofener Kreuz. 1 Kilometer, dauert 2 Minütchen länger. Das geht noch ein bisschen dicker, kommt es auf der A45 Dortmund-Hagen zwischen dem Kreuz Dortmund-Nordwest und Dortmund-Hafen. Nur 2 Kilometer Stau, aber eine Viertelstunde, die da oben drauf kommt. Wenn ihr noch was habt von unterwegs, sagt gerne Bescheid über die 0800 91 2 91 23. Dankeschön.
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0: Ich bin Tim Schmutzler, wünsche euch einen schönen Dienstagmorgen mit uns. Hi zusammen.

0: Guten Morgen.
1: Es ist 20 vor 10, ihr hört Radio 91.2. Achtung kurz. Boah, ist das laut. Es ist offiziell Ferienhalbzeit. 22 von 44 Tagen sind rum und ihr habt schon einiges erlebt.
2: Ja, heute sind wir hier, Westfalenpark. Dann waren wir etwas im Sauerland, haben das Bergwerk besucht. Wir hatten schon ein bisschen Action in den Ferien, ja?
3: Auch in einem Park mit Achterbahn, mit Doppellooping. Fortfahrenpark.
4: Schwimmen gewesen, draußen gewesen, drin gewesen, geschwitzt.
5: Wenn ich mich mit meiner Freundin getroffen habe und wir auch shoppen waren.
6: Und wir waren gestern zum Musical hier und ich bin die Oma und habe zwei Enkelkinder im Schlepptau.
1: Yay, Musical, Westfalenpark, fortfahren. Ich merke schon, Langeweile ist da nicht. Auch in der zweiten Ferienhälfte nicht. Was habt ihr noch so vor?
7: Übernachtungspartys bei meinen Freunden. Wir gucken Filme und essen Süßigkeiten.
8: Nach Köln ins Schokoladenmuseum. Da war ich schon vor 20 Jahren, fand das cool und will gucken, ob es immer noch so cool ist.
9: Heute ein bisschen den PSD-Parksommer noch angucken. Wollten wir morgen zum Kemnader See. Da ist ein neuer Wasserspielplatz mit Kaffee angebunden. Dann hat der Große am Mittwoch Geburtstag.
1: In den Sommerferien, ja, besser geht's doch nicht. Euch allen noch ganz viel Spaß und genießt die Ferien. Hier ist Radio 91.2. Guten Morgen zusammen.

Tiffany Harris mit Vertigo hier bei Radio 91.2 um 9.47 Uhr. Gleich ab 10 übernimmt der Kollege Markus Bauer. Ich bin raus, schmeiß mich auf die Hunderunde. Ist ja gerade noch richtig schön angenehm. Ich bin Tim Schmutzler, wir hören uns morgen früh um 6. Bis dann.

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2: Mit Danny Hoppe, guten Morgen. Europa erwärmt sich durch den Klimawandel schneller als alle anderen Kontinente. Das haben zuletzt auch nochmal die Rekordwerte für Juni und Juli gezeigt. Aber auch in anderen Teilen der Welt sieht die Entwicklung ähnlich aus. Auch die USA leiden unter der Hitze und immer neuen Rekordtemperaturen. Dort war der Juli ebenfalls der heißeste Monat seit Beginn der Wetteraufzeichnungen vor mehr als 130 Jahren. Das hat die US-Ozean- und Atmosphärenbehörde mitgeteilt. Mark Weiss hat die Einzelheiten.
3: 24,9 Grad betrug die Durchschnittstemperatur in den USA und damit wurde ein sehr alter Rekord gebrochen. Bisher war der Juli 1936 der heißeste in den Staaten. Auffällig, genau wie bei uns, ist aber, dass es vor allem in den vergangenen 10 Jahren eine besondere Häufung von Extremhitze in den USA gibt. Das lässt den Sommer 36 eher als Ausnahme und das aktuelle Wetter leider als neuen Normalzustand erscheinen. Laut einer Datenanalyse durch die Nachrichtenagentur AFP erlebten insgesamt 33 Länder in aller Welt in diesem Jahr den heißesten Juli ihrer Geschichte. Betroffen waren davon rund 900 Millionen Menschen. Besonders hart trifft es aktuell England. Fast 3/4 Englands sind nach Angaben der Regierung in London mittlerweile von einer Dürre betroffen. Etliche Flüsse haben Niedrigwasser. Landwirte warnen vor möglichen Lebensmittelengpässen infolge von Missernten. Das klingt so ähnlich wie bei uns, ist allerdings offenbar noch deutlich schlimmer und das in einem Land, das eigentlich für sein feuchtes Wetter bekannt ist.
2: Und jetzt weitere Meldungen im Überblick. Nach dem schweren Erdbeben in Kolumbien ist die Zahl der Todesopfer auf mindestens 132 gestiegen. Das haben die Behörden vorhin mitgeteilt. Sie sprechen außerdem von fast 600 Verletzten. Retter suchen in den Trümmern weiter nach Überlebenden. NRW-Verkehrsminister Krischer hat die Aussetzung des Lkw-Fahrverbots an Sonn- und Feiertagen verteidigt. Das sei keine schöne Maßnahme, aber nötig, sagte er dem BR. Wegen des Niedrigwassers funktioniere die sonst übliche Versorgung per Schiff nicht mehr in allen Branchen, vor allem die Chemie-, Metall- und Papierindustrie sei betroffen. Seit dem Morgen läuft in der Städteregion Aachen ein Großeinsatz gegen den Drogenhandel. Das hat die Polizei bestätigt. Es gäbe unter anderem Durchsuchungen in Aachen, Würselen und Herzogenrath. Details wurden nicht genannt. Darüber soll nach dem Einsatz informiert werden. Seit dem frühen Morgen ist die Extremschwimmerin Nathalie Pohl im Main unterwegs und sie hat noch einen weiten Weg vor sich. Rund 200 Kilometer will sie von Frankfurt nach Köln schwimmen, durch Main und Rhein. Eingeplant hat sie dafür 4 Tage, immer von Sonnenaufgang bis Sonnenuntergang. Pohls Ziel ist es, darauf aufmerksam zu machen, dass viele Kinder in Deutschland nicht sicher schwimmen können. Deshalb macht sie während ihrer Schwimmreise zwischendurch auch immer wieder Stopps, um Spenden zu sammeln. Zum Beispiel für Schwimmprojekte und die Schwimmausbildung von Kindern. Pohls Ziel ist das Deutsche Sport- und Olympiamuseum in Köln. Dort will sie Freitagmittag ankommen. Eine Herausforderung könnte das Niedrigwasser des Rheins werden, denn durch die geringere Strömung könnte sich das Vorankommen verlangsamen. Und das waren die Nachrichten mit Danny Hoppe.
4: Dankeschön, Danny. Wir gucken aufs Wetter. Heute gibt es wieder viel Sonne von einem meist wolkenlosen Himmel. Die Temperaturen steigen bis auf 25 Grad. Aktuell haben wir 18 Grad in Brünninghausen und Kohl. Von morgen bis Freitag bleibt es dann strahlend sonnig und es wird immer heißer. Morgen rund 30 Grad. Am Freitag sind es sogar schon über 35 Grad.
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4: 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Es gibt Blitzer an der Klönnestraße Richtung Brakler Straße und Huckerler Straße stadteinwärts. Und hier braucht ihr Geduld. Autobahn 1 Münster Richtung Dortmund zwischen Kamm-Zentrum und Kreuzdorf und Unna. 1 Kilometer stockender Verkehr. A44 Kassel-Dortmund zwischen Kreuzwerl und Kreuzdorf und Unna. 7 Kilometer stockender Verkehr. Das kostet mindestens eine Viertelstunde. A45 Dortmund-Hagen zwischen Kreuzdorf und Nordwest und Hafen. 1 Kilometer Stau plus 12 Minuten. Wenn ihr noch irgendwas entdeckt haben solltet, Staus, Störungen oder Blitzer, schickt uns eine Nachricht an die 0800 91 2 91 23.
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4: Schönen guten Morgen, ich bin Markus Bauer, hallo.

eine richtig tolle Sache. Optik Wienhold in Homburg hat 1000 spezielle Sonnenfinsternisbrillen produzieren lassen und die für einen guten Zweck für 2 Euro verkauft. Die Brillen sind inzwischen alle weg und der Erlös wird am Donnerstag dem Kinderheim St. Elisabeth übergeben. 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

Endlich! Am Wochenende ist die BVB-lose Zeit vorbei. Samstag stellt Borussia Dortmund die Mannschaft für die Saison 2026-2027 vor. Das ist um 16 Uhr und ab 17.30 Uhr gibt es ein Freundschaftsspiel gegen AS Rom. Und weil es voll wird, fahren die Stadtwerke das gewohnte Heimspielangebot, unter anderem mit deutlichen Verstärkungen auf den Stadtbahnen und Buslinien. Ab etwa 14 Uhr werden auf der Linie U45 zusätzliche Bahnen ab Friedenbaum-Stadion eingesetzt und auch die Buslinie 450. Aus dem Süden wird dann verstärkt. Der Unishuttle fährt ab 14.10 Uhr. Ebenfalls gut zu erreichen ist das Stadion mit den Stadtbahnlinien U42 ab Grevel und der U46 ab Brunnstraße. Und die Eintrittskarten sind übrigens Kombi-Tickets. Allerdings gelten die ausnahmsweise nur in Dortmund. 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

0: Applaus, Applaus von den Sportfreunden Stiller. Das war der Hit vor 10:30.
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2: Mit Lisa Ostermann, guten Tag zusammen. Die Tankpreise bei uns in Dortmund gehen nochmal nach oben. Zumindest gibt es erstmal keine Aussicht auf eine Preissenkung. Das liegt gerade unter anderem am Niedrigwasser auf dem Rhein. Luzi Hollmann aus dem Radio 91.2-Team, wie hängt das zusammen?
3: Der Rhein wird als Transportweg für Öl, Benzin und Diesel genutzt. Und das ist in der Regel auch deutlich günstiger als der Transport mit dem LKW zum Beispiel. Weil der Pegel im Rhein aktuell aber so niedrig ist wie lange nicht, können nicht mehr so viele Schiffe dort langfahren und vieles muss auf LKW umgeladen werden. Das treibe die Kosten nach oben, sagte ein Experte des ADAC. Im Vergleich mit allen deutschen Bundesländern ist Benzin in NRW aktuell am teuersten. Die Versorgung sei bislang aber immerhin weiter gesichert.
2: Danke, Luzi. Rauschtrinken ist bei Jugendlichen wieder im Aufwärtstrend. Das zeigt eine Auswertung der AOK Nordwest. Im Bereich Westfalen-Lippe, zu dem auch Dortmund gehört, sei im Jahr 2025 wieder ein Anstieg von kritischem Alkoholkonsum bei Jugendlichen zu beobachten gewesen. Insgesamt seien letztes Jahr 370 Menschen zwischen 12 und 20 Jahren wegen Alkohol in eine Klinik eingeliefert worden. Auch bei allen anderen Altersklassen gibt es wieder einen Anstieg. Aber gerade für junge Menschen ist Alkohol hochgefährlich und mit besonderen Risiken für eine gesunde Entwicklung verbunden, schreibt die AOK. Es gibt keine risikofreie Menge für einen unbedenklichen Alkoholkonsum, schon jeder Schluck schadet, heißt es. Schnell noch eine Schutzbrille für die Sonnenfinsternis morgen besorgen, das dürfte in Dortmund schwierig werden. Viele Geschäfte und Verkäufer sind restlos ausverkauft. In Hombruch hat Optik Winhold beispielsweise 1000 Brillen gegen eine Spende für das Kinderheim St. Elisabeth herausgegeben. Die sind mittlerweile alle weg. Auch bei Optik Krämer in Huckade gingen gestern die letzten Schutzbrillen über die Ladentheke. Sogar im Internet bei Großhändlern wie Amazon sind alle Brillen ausverkauft oder nicht mehr rechtzeitig lieferbar. Morgen ab 19 Uhr verdunkelt sich der Himmel bei uns in Dortmund während der partiellen Sonnenfinsternis. Vermeidet es aber unbedingt, ohne Brille zur Sonne zu schauen. Auch während einer partiellen Sonnenfinsternis ist das Sonnenlicht stark genug, um die Netzhaut zu schädigen.
0: Dankeschön, Lisa. Wir gucken aufs Wetter. Das ist wieder fantastisch. Es gibt viel Sonne und von einem meist wolkenlosen Himmel ist nichts zu befürchten. Die Regenwahrscheinlichkeit ist null. Die Temperaturen steigen heute bis auf 25 Grad. Aktuell haben wir 19 Grad in Eichlinghofen und Scharnhorst. Von morgen bis Freitag bleibt es strahlend sonnig und es wird immer heißer. Morgen rund 30 Grad. Am Freitag sind es schon über 35 Grad. 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Es gibt Blitzer an der Klönnestraße Richtung Brakler Straße und Huckader Straße stadteinwärts. Und hier braucht ihr Geduld. Autobahn 44, Kassel-Dortmund zwischen Kreuzwerl und Kreuz-Dortmund-Unna. 7 Kilometer Stau, das kostet rund 25 Minuten. A45, Dortmund-Hagen zwischen Kreuz-Castrop-Rauxel-Ost und Kreuz-Dortmund-West. 1 Kilometer Stau. Wenn ihr noch irgendwas entdeckt haben solltet, Staus, Störungen, Blitzer, schickt uns eine Nachricht an die 0800 91.2 91.2.3.
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0: Mit Markus Bauer. Hallo.

Die schwedische Band Ace of Base mit The Sign aus dem Jahr 1993. Was ziemlich kurios an der Band war, die Schweden haben die Band anfangs weitgehend ignoriert. Ace of Base feierten ihre ersten großen Erfolge stattdessen in Dänemark, da hatten sie auch ihr Plattenlabel und galten dort scherzhaft als Ehrendänen, bevor Schweden sie überhaupt anerkannte. 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

0: Schönen guten Morgen, hier ist Radio 91.2. Der Vormittag, für fast 80% von uns gehört Grillen zum Sommer wie die Sonne. Das haben Sie bei einer Umfrage rausbekommen. Am beliebtesten ist Fleisch, aber immer öfter kommt auch Gemüse auf den Grill. Fast 40% der Befragten haben angegeben, sich Zucchini, Paprika, Champignons, Maiskolben und anderes Grünzeug auf den Grill zu legen. Hannes Höfer macht es auch.
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2: Freunde, ich habe es getan. Und ich werde mich dafür auch nicht entschuldigen. Ich habe Brokkoli gegrillt. Ja, ich weiß, manche von euch bekreuzigen sich gerade oder sind kurz davor, einen Exorzisten anzurufen. Als ich meinen Grillbrokkoli gepostet habe, bin ich verbal durch einen Fleischwolf gewandert. Ja, für manche ist Gemüse immer noch eine Beleidigung. Eine Aufforderung zum Duell. Nicht mit dem Handschuh eine Backpfeife geben wie im Mittelalter. Nee, da liegt einmal ein Stück Spargel oder ein Stück Gurke in der Nähe vom Rost. Und das kommt einer Kriegserklärung gleich. Noch ein Post mit einer Aubergine und es hätte ein wütender Mob mit Steakgabeln und Grillfackeln vor meiner Tür gestanden. Vegetarische Alternativen bedrohen scheinbar die Fleischauslage. Angefangen hat doch alles mit dem Cordon Bleu. Fleisch mit Käse. Ja, das ist ja schon halb vegetarisch. Und jetzt grillt der Höfer noch seinen Brokkoli. Ja, was kommt als nächstes? Halbfettmargarine, Körniger Frischkäse statt Mett? Alles schon vorgekommen. Ihr müsst's ja nicht essen. Ihr könnt ja dran denken, Kräuterbutter macht sogar den Kohl fett.
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1: Mit Danny Hoppe. Guten Tag. Der Fachkräftemangel ist in Deutschland schon seit Jahren ein Problem und er könnte sich in den nächsten Jahren noch weiter verschärfen. Denn viele junge Menschen wollen raus aus Deutschland. Das zeigt eine neue Studie des Portals auslandsjob.de. Demnach würden fast 35% der heute Berufstätigen lieber im Ausland arbeiten als in Deutschland. Am stärksten ist der Wunsch bei den 18- bis 29-Jährigen, aber auch in der Gruppe Ü40 sagen viele, dass sie weg wollen. Marc Weiß aus dem News-Team, woran liegt das?
2: Also die Studienmacher sagen, es liegt zum einen an der globalisierten Welt. Man ist einfach mobiler heute und daran, dass immer mehr Länder es einem auch erleichtern, da zu arbeiten. Es gibt ja durchaus einen Wettbewerb um die besten Fachkräfte. Und ja, vor allem die berühmte Work-Life-Balance versprechen immer mehr Länder. Es ist aber auch die Unzufriedenheit, die viele Menschen hier empfinden, ganz klar. Viele sehen keine oder nur eine mäßige Perspektive für sich selbst in Deutschland. Und die Studienmacher sprechen hier von einem Alarmsignal für Arbeitgeber und Politik. Das ist auch schon die zweite Studie mit genau diesem Ergebnis. Indeed hatte diesen Trend auch schon aufgedeckt. Die Experten sagen, deutsche Arbeitgeber müssen flexibler werden. Ja, Homeoffice und Work-Life-Balance, das seien eben nicht nur Themen der Gen Z, der Generation Z. Auch 40- oder 50-Jährige haben inzwischen andere Vorstellungen von ihrem Job und erwarten sowas. Und wenn wir in Deutschland die Erfahrung und auch den Nachwuchs nicht verlieren wollen, dann müssen die Arbeitgeber moderne Angebote machen, sonst sind diese Arbeitskräfte bald weg.
1: Danke, Marc. Und jetzt weitere Meldungen im Überblick. Auf der italienischen Insel Sizilien sitzen gerade tausende Urlauber fest, denn der Ätna spuckt weiter Asche. Dadurch können auf dem größten Flughafen der Insel in Catania deutlich weniger Flugzeuge starten und landen. Viele Sizilien-Touristen müssen ihren Aufenthalt deshalb verlängern, allerdings sind die Unterkünfte auf der Insel voll. Wegen der hohen Spritpreise steigen offenbar immer mehr Menschen in Deutschland aufs E-Auto um. Das beobachtet die Versicherung Hukoburg. Von ihren Privatkunden stiegen im zweiten Quartal rund 12% vom Verbrenner auf einen Stromer um, vor allem Vielfahrer. US-Präsident Trump stellt sich demonstrativ hinter FIFA-Chef Infantino. Er sei fantastisch. Eine Entmachtung Infantinos wäre ein schrecklicher Fehler, schrieb Trump auf seiner Plattform Truth Social. Auch Frankreich hat zurzeit mit Hitze und Trockenheit zu kämpfen. Das zeigt sich bei der Stromgewinnung. Im ganzen Land gibt es 57 Atomreaktoren. Sie decken in der Regel rund 70% der Stromerzeugung. Allerdings gab es jetzt am Sonntag in den französischen AKW so viele Ausfälle wie noch nie. Das hat die Nachrichtenagentur AFP ausgerechnet. Demnach lag die Ausfallquote bei fast 16%. Und das liegt eben an der großen Trockenheit. Denn alle Reaktoren liegen an Gewässern, um die Anlagen zu kühlen. Bei Dürren oder Hitzewellen muss die Stromproduktion aber gedrosselt werden, um Auswirkungen auf die Umwelt zu begrenzen und zu verhindern, dass sich das Wasser von Flüssen noch weiter aufheizt. Deshalb mussten am Sonntag 5 Reaktoren ihre Leistung anpassen, 4 waren ganz außer Betrieb. Und das waren die Nachrichten mit Danny Hoppe.
3: Dankeschön, Danny. Wir gucken aufs Wetter. Heute gibt es wieder viel Sonne von einem meist wolkenlosen Himmel. Die Temperaturen steigen bis auf 25 Grad. Aktuell haben wir 19 in Lücklemberg und 20 in der City. Von morgen bis Freitag bleibt es strahlend sonnig und es wird immer heißer. Morgen rund 30 Grad, am Freitag sind es schon über 35 Grad.
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3: 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Es gibt Blitzer an der Klönnestraße Richtung Brakler Straße und Huckerler Straße stadteinwärts. Und hier braucht ihr Geduld. Autobahn 44 Kassel-Dortmund zwischen Kreuz Werl und Kreuz Dortmund-Unna. 5 Kilometer stockender Verkehr. Das kostet rund 10 Minuten. Wenn ihr noch irgendwas entdeckt haben solltet, Staus, Störung oder Blitzer, schickt uns eine Nachricht an die 0800 91 2 91 23.
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3: Ich bin Markus Bauer, hallo.

0: hat die Telefonnummer von Weltklasse-Dirigent Sir Simon Rattle und vielen anderen Stars in seinem Handy, hat Sting mal in einer Kneipe angequatscht und nach Dortmund eingeladen. Seit 2018 tut Konzerthausintendant und Geschäftsführer Raphael von Hunsbruch alles, damit wir hier in Dortmund ein attraktives Programm bekommen. Vor einigen Wochen war der Dortmunder bei mir in der Sendung. Es ging um Promis, um einen Besucherrekord oder das 25-jährige Jubiläum im nächsten Jahr. Und wir haben über Privates gesprochen. Unter anderem wollte ich vom Klassikfan wissen, zu welchem nicht klassischen Konzert Raphael von Hunsbruch gehen würde. Wenn ich Ihnen jetzt eine Karte schenken könnte, für ja. Harry Styles, Metallica oder Helene Fischer, wo würden wir hingehen?
1: Metallica? Da kommt ein zweites Geheimnis. In der Schule, ich spiele Geige, haben Sie schon erwähnt.
0: Ja?
1: In der Schule hatte ich ein Pickup auf der Geige und wir hatten eine Heavy Metal Band. Da habe ich mitgespielt und wir waren sogar einmal Vorgruppe von Fury in the Slaughterhouse.
0: Tatsächlich?
1: Mhm. Und da habe ich dann Metal-Geige gespielt. Das war ganz lustig.
0: Ja, warum auch nicht? Übrigens, ein weiteres Geheimnis war, dass der Konzerthauschef in seiner Jugend als DJ auf Hochzeiten und Partys aufgelegt hat. Und es war nichts von Beethoven oder Puccini dabei.

0: Police mit Every Breath You Take. Weil der Song so romantisch klingt, wird er gerne auf Hochzeiten gespielt. Lasst es! Mit großer Liebe hat der Text nämlich überhaupt nichts zu tun. Sänger Sting hat mal in einem Interview gesagt, es gehe nicht um Liebe, sondern Überwachung und Manipulation. Wörtlich sagte er, ich dachte, ich hätte ein unheimliches, düsteres Stück geschrieben, aber ansonsten sagte jemand, oh, das ist so romantisch, und ich war schockiert. Hier ist Radio 91.2 am Vormittag. Ich bin Markus Bauer.
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0: Es ist 11:30.
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2: Mit Lisa Ostermann, guten Tag zusammen. Die Tankpreise bei uns in Dortmund gehen nochmal nach oben. Zumindest gibt es erstmal keine Aussicht auf eine Preissenkung. Das liegt gerade unter anderem am Niedrigwasser auf dem Rhein. Luzi Hollmann aus dem Radio 91.2-Team, wie hängt das zusammen?
3: Der Rhein wird als Transportweg für Öl, Benzin und Diesel genutzt. Und das ist in der Regel auch deutlich günstiger als der Transport mit dem LKW zum Beispiel. Weil der Pegel im Rhein aktuell aber so niedrig ist wie lange nicht, können nicht mehr so viele Schiffe dort langfahren und vieles muss auf LKW umgeladen werden. Das treibe die Kosten nach oben, sagte ein Experte des ADAC. Im Vergleich mit allen deutschen Bundesländern ist Benzin in NRW aktuell am teuersten. Die Versorgung sei bislang aber immerhin weiter gesichert.
2: Danke, Luzi. Rauschtrinken ist bei Jugendlichen wieder im Aufwärtstrend. Das zeigt eine Auswertung der AOK Nordwest. Im Bereich Westfalen-Lippe, zu dem auch Dortmund gehört, sei im Jahr 2025 wieder ein Anstieg von kritischem Alkoholkonsum bei Jugendlichen zu beobachten gewesen. Insgesamt seien letztes Jahr 370 Menschen zwischen 12 und 20 Jahren wegen Alkohol in eine Klinik eingeliefert worden. Auch bei allen anderen Altersklassen gibt es wieder einen Anstieg. Aber gerade für junge Menschen ist Alkohol hochgefährlich und mit besonderen Risiken für eine gesunde Entwicklung verbunden, schreibt die AOK. Es gibt keine risikofreie Menge für einen unbedenklichen Alkoholkonsum. Schon jeder Schluck schadet, heißt es. Schnell noch eine Schutzbrille für die Sonnenfinsternis morgen besorgen. Das dürfte in Dortmund schwierig werden. Viele Geschäfte und Verkäufer sind restlos ausverkauft. In Hombruch hat Optik Winhold beispielsweise 1000 Brillen gegen eine Spende für das Kinderheim St. Elisabeth herausgegeben. Die sind mittlerweile alle weg. Auch bei Optik Krämer in Huckade gingen gestern die letzten Schutzbrillen über die Ladentheke. Sogar im Internet bei Großhändlern wie Amazon sind alle Brillen ausverkauft oder nicht mehr rechtzeitig lieferbar. Morgen ab 19 Uhr verdunkelt sich der Himmel bei uns in Dortmund während der partiellen Sonnenfinsternis. Vermeidet es aber unbedingt, ohne Brille zur Sonne zu schauen. Auch während einer partiellen Sonnenfinsternis ist das Sonnenlicht stark genug, um die Netzhaut zu schädigen.
0: Dankeschön, Lisa. Wir gucken aufs Wetter. Heute gibt es wieder viel Sonne von einem meist wolkenlosen Himmel. Die Temperaturen steigen bis auf 25 Grad. Aktuell haben wir 20 Grad in Wischling und 21 Grad in der Nordstadt. Von morgen bis Freitag gibt es strahlend blauen Himmel und ganz, ganz viel Sonne. Es wird immer heißer. Morgen rund 30 Grad. Am Freitag sind es schon über 35 Grad. 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Es gibt Blitzer. Klönne Straße Richtung Brakler Straße und Ruckerler Straße stadteinwärts. Und hier braucht ihr Geduld. A44 Kassel-Dortmund zwischen Kreuzwerl und Kreuzdortmund-Unna. 5 Kilometer Stau. Das kostet mindestens 13 Minuten. Und A45 Hagen Richtung Dortmund zwischen Schwerte-Ergst und Westhofener Kreuz. 1 Kilometer Stau. A45 in Gegenrichtung Dortmund-Hagen zwischen Kreuzdortmund-Nordwest und Hafen. 1 Kilometer Stau. Hier verliert ihr rund 10 Minuten. Wenn ihr noch irgendwas entdeckt haben solltet, Stau, Störung oder Blitzer, schickt uns eine Nachricht an die 0800 91 2 91 23.
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0: Wir begleiten euch durch den Vormittag, in den Mittag hinein. Ich bin Markus Bauer, hallo.

Wir wollen von euch wissen, wo es noch Sonnenfinsternisbrillen gibt. Die sind ja im Moment ziemlich rar. Ich weiß gar nicht, warum. Benjamin hat geschrieben, er habe noch eine von der letzten totalen Sonnenfinsternis 1999. Da hat er auf dem Dach des alten Forstamtes in Stuttgart gestanden und beobachtet. Falls ihr Brillen habt, guckt bitte, ob die Schutzschicht noch nicht beschädigt ist, damit auch die Netzhaut nicht verbrennt. Benjamin hat übrigens noch geschrieben, dass der bei der nächsten totalen Sonnenfinsternis in Deutschland 101 wird. Bis dahin solltest du allerdings eine neue Brille haben. Kannst du dir ja zum Geburtstag wünschen. 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

0: Schön, dass ihr dabei seid. 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Heute könnt ihr nochmal durchatmen. Es wird maximal 25 Grad warm. Aktuell haben wir 20 Grad in Wellinghofen und 21 im Kreuzviertel und Dorstfeld. Den ganzen Tag über gibt Sonne von einem fast wolkenlosen Himmel. Das ist richtig schön. Kann sein, dass es ein bisschen frisch ist, wenn die Kids aus dem Planschbecken kommen. Ab morgen sieht es aber schon ganz anders aus. Es wird nämlich immer heißer. Morgen geht schon auf die rund 30 Grad zu. Freitag wird der heißeste Tag mit über 35 Grad. Die ganze Zeit scheint die Sonne und sollten mal Wolken auftauchen, ja, dann sind die da, um Schatten zu spenden. Regen ist zunächst mal nicht in Sicht. Den gibt's voraussichtlich erst am Wochenende.
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1: Mit Danny Hoppe. Guten Tag. Der Ätna sorgt mitten in der Ferienzeit für große Probleme. Schon seit Tagen spuckt der Vulkan auf der italienischen Insel Sizilien Asche und Gesteinsbrocken in die Luft. Und die Auswirkungen bekommen immer mehr Urlauber zu spüren. Tausende von ihnen sitzen inzwischen auf Sizilien fest, weil kaum noch Flugzeuge dort starten oder landen können. Marc Weiß hat die Infos dazu.
2: Aufgrund der riesigen Aschewolken gibt es immer nur ganz kleine Zeitfenster, in denen Starts oder Landungen auf Sizilien möglich sind. Heute Morgen konnte nur eine einzige Maschine abheben. Der Flugbetrieb ist inzwischen schon den fünften Tag in Folge beeinträchtigt. Am stärksten betroffen ist ausgerechnet der größte Flughafen in Catania. Nach Behördenangaben sitzen etwa 30.000 Urlauber fest und weil die Unterkünfte voll sind, verbringen viele auch die Nächte gezwungenermaßen am Flughafen. Augenzeugen berichten von Chaos, dazu kommen offenbar auch unsaubere Geschäfte. Immer wieder sollen Urlaubern Shuttlebusse zu astronomischen Preisen nach Palermo angeboten werden. Hier ist die Chance auf einen Flieger etwas größer, aber längst nicht garantiert. Der Ätna stößt schon seit Freitag große Mengen Asche und auch Lava aus und ein Ende ist noch nicht in Sicht. In der vergangenen Nacht öffnete sich auf einer Höhe von etwa 1900 Metern ein neuer Schlot.
1: Und jetzt weitere Meldungen im Überblick. In Syrien hat ein Gericht den früheren Machthaber Assad in Abwesenheit zum Tode verurteilt. Die Richter werfen ihm Kriegsverbrechen und Verbrechen gegen die Menschlichkeit vor. Assad war im Dezember 2024 von islamistischen Kämpfern gestürzt worden. Er konnte ins Exil in die russische Hauptstadt Moskau fliehen. Es bleibt dabei, Thüringens Ministerpräsident Vogt bekommt seinen Doktortitel nicht zurück. Die Technische Uni Chemnitz bleibt bei ihrer Entscheidung. Das hat ein Sprecher bestätigt. Vogt steht seit Monaten wegen der Sache unter Druck. Erste Plagiatsvorwürfe gab es im Landtagswahlkampf 2024. In Deutschland werden immer mehr Mädchen wegen Essstörungen im Krankenhaus behandelt. Das geht aus Zahlen des Statistischen Bundesamts hervor. Im Jahr 2024 wurden demnach knapp 6.000 10- bis 17-Jährige in der Klinik behandelt. Damit hat sich die Zahl der Fälle innerhalb von 20 Jahren mehr als verdoppelt. Auf den Straßen dürfte es in Zukunft sonntags voller werden, denn immer mehr Bundesländer heben das Sonn- und Feiertagsfahrverbot für Lkw vorübergehend auf. Auch Schleswig-Holstein hat jetzt nachgezogen. Dort soll die Regelung erstmal bis Ende des Monats gelten. NRW, Niedersachsen, Rheinland-Pfalz und das Saarland haben ihr Fahrverbot schon gelockert. Am nächsten Wochenende wird es dann auch in Baden-Württemberg, Bayern und Mecklenburg-Vorpommern vorübergehend ausgesetzt. Die Länder reagieren damit auf das extreme Niedrigwasser in vielen Flüssen wie dem Rhein, der Donau oder der Elbe. Um die Lieferketten einigermaßen stabil zu halten, sollen Transporte jetzt zumindest teilweise vom Wasser auf die Straße, aber auch auf die Schiene verlagert werden. Und das waren die Nachrichten mit Danny Hoppe.
3: Dankeschön, Danny. Wir gucken aufs Wetter. Es gibt viel Sonne von einem meist wolkenlosen Himmel. Die Temperaturen steigen bis auf 25 Grad. Aktuell haben wir 20 Grad auf dem höchsten und 21 Grad in Aplerbeck. Von morgen bis Freitag bleibt es strahlend sonnig und es wird immer heißer. Morgen rund 30 Grad. Am Freitag sind es schon über 35 Grad.
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3: 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Es gibt Blitzer. OW3A Höhe Hafen Richtung Mallinckrodtstraße, Klönnestraße Richtung Braglerstraße und Huckalerstraße stadteinwärts. Und hier braucht ihr Geduld. A44 Kassel-Dortmund zwischen Kreuzwerl und Kreuz Dortmund-Unna. 5 Kilometer Stau. Da kommen 12 Minuten obendrauf. Und A45 Dortmund Richtung Hagen zwischen Kreuz Dortmund-Nordwest und Hafen. 1 Kilometer Stau plus 10 Minuten. Wenn ihr noch irgendwas entdeckt haben solltet, Staus, Störungen, Blitzer, schickt uns eine Nachricht an die 0800 91 2 91 23.
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3: Wir begleiten euch durch den Mittag. Ich bin Markus Bauer, hallo.
4: Es

0: Garrix und Ed Sheeran machen gemeinsame Sache. Repeated heißt der Song. 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Oh, kann mal jemand ans Telefon gehen? Telefon!
1: Ja, Oberamtsrat Alfred Clausen?
2: Morgens, Alfred. Na, wie ist?
1: Gut, du, ich treffe mich gleich noch mit Timo Jungjohann vom Ordnungsamt.
2: Okay.
1: Er hilft mir, eine Strategie zu entwerfen.
2: Wofür?
1: Ich möchte im Bauamt einfach mehr Möglichkeiten haben, Strafzettel auszustellen.
2: Hä?
1: Ja, es ist einfach ungerecht. Wenn das Ordnungsamt mehr Kohle braucht, dann stellen sie eine Blitzerfalle auf.
2: Aber das Geld bleibt ja nicht beim Ordnungsamt.
1: Nein?
2: Nein, das fließt ja in die Stadtkasse, Alfred.
1: Ja, zu 70%.
2: Wie bitte?
1: 30% behält das Ordnungsamt selbst ein.
2: Bist du da sicher?
1: 100%.
2: Ist das denn gesetzeskonform?
1: Seit wann geht's denn um Gesetze? Es geht um Bedarf. Und wenn das Ordnungsamt Bedarf für einen weiteren Betriebsausflug hat und die Reisekasse leer ist, dann wird geblitzt.
2: Also das empört mich ehrlich gesagt etwas.
1: Empörung ist doch völlig verschwendete Energie, Hans-Werner. Frag dich doch lieber, wie du die Methode auch fürs Passamt umsetzen kannst.
2: Nun können du und ich ja keine Blitzerfallen aufstellen.
1: Exakt, aber wir könnten uns anders behelfen. Du könntest doch zum Beispiel groß angelegt Passfotos ablehnen. Wenn man dir ein hässliches Passfoto vorlegt, kostet das 35 Euro Schockzulage. Ich dagegen werde positiv genehmigte Baubescheide auf Jahresgebühr umstellen.
2: Jahresgebühr?
1: Du musst jedes Jahr wieder die gleiche Gebühr ablatzen, damit der Bescheid gültig bleibt.
2: Und was tust du, wenn dagegen protestiert wird?
1: Zweites Schloss an die Eingangstür vom Bauamt.
2: Alfred, dringendes Besprechungskäffchen.
3: Bingo.

Mittagspause in Dortmund. Und? Was gibt's zu essen? Ja, die meisten, nämlich fast 60%, bringen sich was von zu Hause mit. Das hat eine Umfrage ergeben. Jeder Fünfte geht in die Kantine. 15% holen sich was vom Bäcker oder Imbiss. 5% scheinen lange Pause zu haben. Sie gehen essen. Und 18% verzichten in der Mittagspause komplett aufs Essen. Und egal, wie ihr es macht, ich wünsche euch eine schöne Mittagspause. Wir begleiten euch. Ich bin Markus Bauer. 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Und das ist ein Klassiker von Alpha Will, Forever Young. 12.23 Uhr.

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0: Es ist 12:30.
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2: Mit Dirk Hübner, schönen guten Tag. Nach der Messerattacke am Dortmunder Hauptbahnhof am Wochenende gibt es eine neue Entwicklung. Laut Staatsanwaltschaft schwebt der 39-jährige schwerverletzte Mann nicht mehr in Lebensgefahr. Er konnte inzwischen von der Polizei vernommen werden. Das hat uns die Staatsanwaltschaft bestätigt. Bei dem Angriff am Busbahnhof in der Nacht zu Sonntag hatte der Mann schwere Stich- und Schnittverletzungen erlitten. Ein 22-Jähriger wurde leicht verletzt. Die Täter, offenbar eine Gruppe, sind weiter auf der Flucht. Eine Mordkommission der gleicht jetzt die Aussagen der Opfer ab und wertet Videomaterial vom Tatort aus. Rauschtrinken ist bei Jugendlichen wieder im Aufwärtstrend, das zeigt eine Auswertung der AOK Nordwest. Im Bereich Westfalen-Lippe, zu dem auch Dortmund gehört, sei im Jahr 2025 wieder ein Anstieg von kritischem Alkoholkonsum bei Jugendlichen zu beobachten gewesen. Insgesamt seien letztes Jahr 370 Menschen zwischen 12 und 20 Jahren wegen Alkohol in eine Klinik eingeliefert worden. Auch bei allen anderen Altersklassen gibt es wieder einen Anstieg. Aber gerade für junge Menschen ist Alkohol hochgefährlich und mit besonderen Risiken für eine gesunde Entwicklung verbunden, schreibt die AOK. Es gibt keine risikofreie Menge für einen unbedenklichen Alkoholkonsum. Schon jeder Schluck schadet, heißt es. Schnell noch eine Schutzbrille für die Sonnenfinsternis morgen besorgen, das dürfte in Dortmund schwierig werden. Viele Geschäfte sind restlos ausverkauft. In Hombruch hat Optik Winold beispielsweise 1000 Brillen gegen eine Spende für das Kinderheim St. Elisabeth herausgegeben. Die sind mittlerweile alle weg. Auch bei Optik Crema gingen gestern die letzten Schutzbrillen über die Ladentheke. Sogar im Internet bei Großhändlern wie Amazon sind alle Brillen ausverkauft oder nicht mehr rechtzeitig lieferbar. Morgen ab 19 Uhr verdunkelt sich der Himmel bei uns in Dortmund während der partiellen Sonnenfinsternis. Vermeidet es aber unbedingt, ohne Brille zur Sonne zu schauen. Auch während einer partiellen Sonnenfinsternis ist das Sonnenlicht stark genug, um die Netzhaut zu schädigen.
0: Dankeschön, Dirk. Wir gucken aufs Wetter. Heute gibt es wieder viel Sonne von einem meist wolkenlosen Himmel. Die Temperaturen steigen bis auf 25 Grad. Aktuell haben wir 21 Grad in Hombruch und Hörde. Von morgen bis Freitag bleibt es dann strahlend sonnig und es wird immer heißer. Morgen rund 30 Grad. Am Freitag sind es schon über 35 Grad. 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Es gibt Blitzer. OW3A Höhe Hafen Richtung Mallinckrodtstraße. Klönnestraße Richtung Braklerstraße, Okaderstraße statt einwärts. Und hier braucht ihr Geduld. Autobahn 1, Münster Richtung Dortmund zwischen KM-Zentrum und Kreuz Dortmund Unna, 1 Kilometer stockender Verkehr. A44 Kassel-Dortmund zwischen Kreuz Werl und Kreuz Dortmund Unna, 3 Kilometer Stau, das kostet rund 10 Minuten. Und A45 Hagen-Dortmund zwischen Kreuz Hagen und Westhofener Kreuz, 1 Kilometer Stau. A45 im weiteren Verlauf zwischen Kreuz Castrop-Rauxel Ost und Hafen, 1 Kilometer Stau plus 6 Minuten. Wenn ihr noch irgendwas entdeckt haben solltet, Staus, Störungen oder Blitzer, schickt uns eine Nachricht an die 0800 91 2 91 23. Das ist kostenlos. Los.
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0: mit Markus Bauer. Hallo.

als ich den Song Mambo Number 5 von Lou Bega das erste Mal bei uns im Programm gehört habe, habe ich gedacht, hey, das wird ein Riesenhit. Und tatsächlich, Mambo Number 5 ging durch die Decke und wurde zum Sommerhit 1999. Neu war die Melodie allerdings nicht. Perez Prado, der King of Mambo, so nannte man ihn, hatte das Instrumentalstück Mambo Number 5 nämlich schon 1949 rausgebracht. Damals klang das so. So klingt Lou Bega's Hit von 1999. 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

0: Hitze und Trockenheit und die Folgen, immer weniger Wasser fließt den Rhein runter. Ein Schifffahrtsverband warnt vor gravierenden Folgen. Thorsten Ortmann ist für uns im Thema. Thorsten, was genau passiert denn, wenn die Pegel weiter sinken?
1: Ja, das könnte schon bald das Aus für den Gütertransport auf dem Rhein bedeuten, sagt der Geschäftsführer des Bundesverbandes der deutschen Binnenschifffahrt, weil eben der Rhein dann nicht mehr durchgängig befahrbar wäre. Darum hat das NRW-Verkehrsministerium mit einigen Sofortmaßnahmen reagiert. Das Lkw-Fahrverbot ist ja an Sonn- und Feiertagen und Feriensamstagen für Transporte, die vom Niedrigwasser betroffen sind, bis Ende August aufgehoben. Dann werden vermeidbare Autobahnbaustellen auf den Hauptausweichrouten vorübergehend ausgesetzt und einige Transporte werden jetzt auch über die Bahn abgewickelt. Das alles wird aber nicht reichen, denn nehmen wir mal den Lkw-Ersatzverkehr. Da müsste man über 200 zusätzliche Lkw auf die Straße bringen, um auch nur den Ausfall eines größeren Rheinschiffes aufzufangen. Und viele Schiffsgüter, zum Beispiel aus der Chemiebranche, kann man gar nicht per Lkw transportieren und teilweise auch nicht sonntags entladen.
0: Das werden wir Verbraucher dann leider auch zu spüren bekommen.
1: Ja, über den Produktpreis, sagt Bettina Brennstuhl von der Dortmunder Hafen AG.
2: Frachtrate ist 3 bis 4 Mal so teuer wie eben vorher. Das heißt, das Unternehmen muss viel, viel mehr bezahlen und gibt es dann am Ende auch wieder an den Kunden, an den Endverbraucher ab, sodass es sich letztlich auch bei uns allen irgendwann je nach Güterart widerspiegeln wird.
1: Dafür hat das Niedrigwasser im Rhein aber auch viele Relikte aus ganz vergangener Zeit zutage gefördert, darunter Weltkriegsmunition und auch ein Holzfrachtschiff aus dem 19. Jahrhundert. In der Donau bei Budapest sind die Überreste von 2 Wehrmachtssoldaten und ein Wehrmachtsmotorrad gefunden worden. In Serbien hat das Donau-Niedrigwasser mehrere Schiffswracks der deutschen Marine aus dem Zweiten Weltkrieg zum Vorschein gebracht und in Bulgarien kamen überraschend Reste eines Mammuts zum Vorschein.
0: Erstaunlich. Thorsten Ortmann über die niedrigen Pegelstände in Rhein und Donau. Vielen Dank für die Infos. 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
1: Mit Sarah Heinz. Guten Tag. Es wird immer heißer bei uns, deswegen wollen immer mehr, dass der Schutz vor Hitze fest im Grundgesetz verankert wird. Das Thema sei eine Daueraufgabe, heißt es zum Beispiel vom Deutschen Städtetag, Thorsten Adolfs aus dem News-Team.
2: Genau, der Hintergrund ist, dass viele Städte bei Maßnahmen gegen die Hitze finanziell an ihre Grenzen stoßen. Und wenn der Schutz als Gemeinschaftsaufgabe im Grundgesetz stehen würde, dann müssten sich Bund und Länder verbindlich an den Kosten beteiligen. Konkret geht es um mehr Service für alle. Die Forderung umfasst öffentliche Kühlräume, einen besseren Schutz von Pflegeheimen und Schulen und eine Unterstützung für Menschen, die sich Klimaanlagen oder Außenjalousien finanziell kaum leisten können. Ziel sei, dass jeder Mensch vor extremer Hitze sicher ist, egal wie viel Geld er auf dem Konto hat oder wo er wohnt, heißt es. Die Forderung kommt nicht nur vom Städtebund, sondern auch vom Sozialverband VdK. Und auch die Grünen können sich mit der Idee anfreunden.
1: Dass die Risiken durch die Hitze zunehmen, das zeigt ja auch eine aktuelle Prognose des Rückversicherers Swiss Re.
2: Ja, im ersten Halbjahr dieses Jahres sind die versicherten Schäden zwar überraschend niedriger ausgefallen als in den Jahren davor. Das sei aber nur eine Momentaufnahme, sagen die Experten. Nach ihren Angaben erwärmt sich Europa weltweit am schnellsten und das führt dann zum Beispiel dazu, dass die Trockenheit die Wälder extrem anfällig für Feuer macht und die Waldbrandsaison immer früher im Jahr beginnt. Ein weiteres Problem sieht der Rückversicherer bei der Bebauung, weil immer mehr Häuser und Firmen in gefährdeten Gegenden gebaut werden, würden bei künftigen Katastrophen noch viel höhere Kosten als bisher drohen, heißt es.
1: Danke für die Infos, Thorsten. Noch mehr Themen sind das jetzt im Überblick. Die Straße von Hormus bleibt weiterhin blockiert. Mit den Ölpreisen ist es deswegen wieder nach oben gegangen. Ein Barrel der Sorte Brent hat heute wieder fast $88 gekostet. Laut Ökonomen würden die USA und der Iran Öl wie eine Waffe nutzen, um sinngemäß den Druck auf die Gegenseite zu erhöhen. Syriens ehemaliger Machthaber Assad wurde zum Tode verurteilt. Ein syrisches Gericht wirft ihm demnach unter anderem vorsätzlichen Mord in mehreren Fällen vor, Folter und Verbrechen gegen die Menschlichkeit. Aktuell hält sich Assad in Russland auf. Die Strafe kann nur dann vollstreckt werden, wenn er nach Syrien zurückkehrt oder dorthin ausgeliefert wird. In Australien hat ein später Sommermonsun das Great Barrier Reef wohl vor einer noch schlimmeren Korallenbleiche bewahrt. Experten zufolge hat der Regen für die dringend nötige Abkühlung gesorgt. So konnte die schon beginnende Bleiche gestoppt werden und die gestressten Korallen konnten sich etwas erholen, hieß es. Immer mehr Mädchen und junge Frauen landen wegen Essstörungen im Krankenhaus. Allein die Zahl der 10- bis 17-Jährigen hat sich seit 2004 mehr als verdoppelt auf jetzt knapp 6.000 Fälle. Das zeigen Daten des Statistischen Bundesamts. Mädchen in diesem Alter machen demnach auch fast die Hälfte aller Behandlungen aus und generell sind Frauen immer noch viel häufiger von Essstörungen betroffen als Männer. Laut den Bundesstatistikern lag der Frauenanteil bei fast 93%. Experten sagen, die insgesamt steigenden Fallzahlen könnten auch an der stärkeren Nutzung von Social Media liegen. Je mehr man sich online mit anderen idealisierten Körperbildern vergleichen würde, umso mehr könne auch die eigene Unzufriedenheit wachsen. Und das waren die Nachrichten mit Sarah Heinz.
3: Dankeschön, Sarah. Wir gucken aufs Wetter. Das ist fantastisch. Es gibt viel Sonne von einem meist wolkenlosen Himmel. Die Temperaturen steigen bis auf 25 Grad. Aktuell haben wir 22 Grad in Hochharde und Ablabeck. Von morgen bis Freitag bleibt strahlend sonnig und es wird immer heißer. Morgen rund 30 Grad. Am Freitag sind es schon über 35 Grad.
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3: 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Es gibt Blitzer an der Klöner Straße Richtung Brakler Straße und Huckerler Straße stadteinwärts. Und hier braucht ihr Geduld. Autobahn 1 Münster Richtung Dortmund zwischen Kam Zentrum und Kreuz Dortmund Unna. 2 Kilometer stockender Verkehr. Das kostet rund 5 Minuten. A44 Kassel Dortmund zwischen Unna Ost und Kreuz Dortmund Unna. 3 Kilometer stockender Verkehr. Hier kommen mindestens 6 Minuten obendrauf. A45 Hagen Dortmund zwischen Schwerter Ärgste und Westhofener Kreuz. 1 Kilometer stockender Verkehr. Und A45 in Gegenrichtung, also Dortmund Richtung Hagen zwischen Kreuz Castrop-Rauxel Ost und Hafen. 1 Kilometer Stau plus 7 Minuten. Wenn ihr noch irgendwas entdeckt haben solltet, Staus, Störungen oder Blitzer, schickt uns eine Nachricht an die 0800 91 2 91 23.
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3: Mit Markus Bauer. Hallo.

noch ein bisschen Zeit, aber wenn ihr euch für Stadtgeschichte interessiert, wenn ihr euch für Dortmund interessiert, vielleicht notiert ihr euch schon mal das Datum im Kalender. Am 13. September ist ja wieder Tag des offenen Denkmals. Da könnt ihr allein in Dortmund an über 50 Orten besondere Denkmäler erkunden. Dortmund ist Teil einer bundesweiten Aktion. Der Hauptteil der Veranstaltung konzentriert sich auf den Sonntag. Doch der Startschuss zum 33. Tag des offenen Denkmals, ja, der fällt schon an Samstag, den 12. September, und zwar im Nahverkehrsmuseum im ehemaligen Kokereibahnhof. Weitere Infos über das umfangreiche Programm an diesem Tag des offenen Denkmals gibt's in den nächsten Tagen. Und den Termin, beziehungsweise die beiden Termine, 12. und 13. September, könnt ihr euch ja schon mal eintragen. 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

Wir sind Helden mit Denkmal. Ursprünglich hieß die Band übrigens nur Helden. Das war aber nur kurz. Dann stellte die Gruppe um Judith Holofernes fest, dass es bereits eine Band mit dem Namen Helden gab. Also haben sie ein Wir vor Helden gesetzt und fertig. Ja, manchmal ist es so einfach. Hier ist Radio 91.2 am Mittag. Ich bin Markus Bauer. Freue mich, dass ihr dabei seid.

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0: Tainted Love. Unser Hit vor H2.
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2: Mit Dirk Hübner, schönen guten Tag. Nach der Messerattacke am Dortmunder Hauptbahnhof am Wochenende gibt es eine neue Entwicklung. Laut Staatsanwaltschaft schwebt der 39-jährige schwerverletzte Mann nicht mehr in Lebensgefahr. Er konnte inzwischen von der Polizei vernommen werden. Das hat uns die Staatsanwaltschaft bestätigt. Bei dem Angriff am Busbahnhof in der Nacht zu Sonntag hatte der Mann schwere Stich- und Schnittverletzungen erlitten. Ein 22-Jähriger wurde leicht verletzt. Die Täter, offenbar eine Gruppe, sind weiter auf der Flucht. Eine Mordkommission ermittelt, gleicht jetzt die Aussagen der Opfer ab und wertet Videomaterial vom Tatort aus. Ein Jahrhundert Badespaß und Sommerfeeling, das wird am Wochenende groß gefeiert. Das Freibad Wellinghofen wird 100 Jahre alt. Am Samstag steigt ab 12 Uhr ein großes Familienfest mit vielen Aktionen für Groß und Klein. Darunter Hüpfburgen, ein Kletterturm und viele weitere Spielstationen. Außerdem startet das 24-Stunden-Schwimmen, das vom DJK Ewaldi Aplabeck organisiert wird. Dabei könnt ihr alleine oder im Team so viel schwimmen, wie ihr könnt. Die Teilnahme daran kostet nochmal 10 Euro zusätzlich zum Eintritt. Wenn es dunkel wird, wird das Freibad beleuchtet, sodass auch nachts geschwommen werden kann. In Dortmund-Brakel hat sich gestern Abend ein Autofahrer eine wilde Flucht vor der Polizei geliefert. Die Beamten wollten den 31-Jährigen auf der Brakeler Straße kontrollieren. Statt anzuhalten, gab der Mann aber Gas und raste dann durch mehrere Straßen. Auf der Kühlingstraße verlor er schließlich in einer Kurve die Kontrolle über seinen Wagen. Dieser krachte in ein geparktes Auto und stoppte dann an einer Laterne. Laut Polizei versuchte der Mann danach noch wegzulaufen, stolperte aber und verletzte sich bei dem Sturz. Er gab zu, Drogen genommen zu haben und keinen Führerschein zu haben.
3: Dankeschön, Dirk. Wir gucken aufs Wetter. Heute gibt es viel Sonne von einem meist wolkenlosen, tollen blauen Himmel. Aktuell haben wir 22 Grad in Mengede und 23 Grad in der Innenstadt. Vom Morgen bis Freitag bleibt es strahlend sonnig und es wird immer heißer. Morgen rund 30 Grad, am Freitag sind es schon über 35 Grad. Radio 91.2 Verkehr. Es gibt Blitzer. Klönne Straße Richtung Brakeler Straße und Huckerter Straße stadteinwärts. Und hier braucht ihr ein bisschen Geduld. Autobahn 1 Münster Richtung Köln zwischen Kamm-Zentrum und Schwerte 2 Kilometer Stau. Das kostet mindestens 5 Minuten. Dann die A44 Kassel-Dortmund zwischen Unna-Ost und Kreuz-Dortmund-Unna. 1 Kilometer Stau, da seid ihr ruckzuck durch. Und dann haben wir noch die A45 Dortmund Richtung Hagen zwischen Kreuz-Krastorp-Rauxel-Ost und Hafen. 1 Kilometer Stau. Hier kommen 7 Minuten obendrauf. Wenn ihr noch irgendwas entdeckt haben solltet, Staus, Störung oder Blitzer, schickt uns eine Nachricht an die 0800 91 2 91 23.
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3: Mit Markus Bauer und Rihanna, We Found Love. Schön, dass ihr dabei seid.

0: Radio 91 2 Dortmund am Mittag. Ich bin Markus Bauer und wenn ich nicht im Studio sitze, ja, dann bin ich oft als Reporter unterwegs. Letzten Freitag war ich mit Förster Nils Johansen im Wald. Nils hat mir gezeigt, wie unsere Dortmunder Wälder gerade unter der Hitze leiden. Braune Blätter an den Bäumen, vertrocknete Vegetation am Boden, heruntergefallene Äste. All das sieht man oft erst, wenn man genau hinguckt. Es ist viel zu trocken und zu heiß und es ist gefährlich, sagt Nils.
1: Ja, also es gibt den Waldbrandgefahrenindex, der vom Deutschen Wetterdienst immer herausgegeben wird und wir sind im Moment bei Stufe 4 von 5. Das heißt, wir haben ein sehr hohes Waldbrandrisiko, wir haben eine sehr trockene Vegetation, wir haben eine sehr trockene Bodenstreu und da reicht schon ein kleiner Funke und ein Feuer bricht aus.
0: Übrigens, Waldbrände werden in der Regel von Menschen ausgelöst, häufig von Rauchern, sagt Förster Nils.
1: Auf Leute, die im Wald rauchen, trifft man immer mal wieder. Gerade bei meinen Revierfahrten hier durch den Wald sehe ich das immer wieder, weil den Leuten auch teilweise die Gefahr gar nicht so bewusst ist. Und laut Landesforstgesetz ist es tatsächlich auch verboten, von März bis Oktober im Wald zu rauchen. Und im schlimmsten Fall muss man dann auch mal eine Ordnungswidrigkeit verhängen.
0: Rauchen im Wald kostet übrigens 150 € Strafe. Also, lasst die Kippen aus und genießt die gute Luft in unseren Dortmunder Wäldern.

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1: 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Für uns alle sind es aber gute Nachrichten. Das Froschloch ist wieder offen. Am Freitag wurde das Freibad ja dicht gemacht, weil ein Wasserwert nicht so in Ordnung war. Jetzt ist aber wieder alles gut und wir können wieder im Froschloch schwimmen gehen. Das ist auch nicht so schlecht, wenn wir dann Richtung Ende der Woche wieder 35 Grad bekommen. Euch einen schönen Dienstag.
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10 Minuten vor 2. Dortmund am Mittag geht zu Ende. Gleich nach 2 geht's weiter mit Florian Joswig. Und bei Florian geht's unter anderem um das neue BVB-Auswärtstrikot. Das ist heute rausgekommen. Und der erste Sand für die Beachvolleyballmeisterschaft im Revierpark Wischling ist angekommen. Ich wünsche euch ja gute Unterhaltung, einen schönen Tag. Bis morgen. Ich bin Markus Bauer. Bye, bye.

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1: Mit Sarah Heinz, guten Tag. Das Niedrigwasser am Rhein wird jetzt auch für die Autofahrer zum Problem. Die sowieso schon hohen Spritpreise ziehen an manchen Orten nochmal an. Woran das liegt, erklärt Thorsten Adolfs aus dem News-Team.
2: Der Rhein ist eine unserer wichtigsten Handelsstraßen für Öl, Benzin und Diesel. Bei den niedrigen Wasserständen können die Tankschiffe aber kaum noch Ladung mitnehmen, weil der Transport mit großen Tankschiffen in der Regel deutlich günstiger ist als mit vergleichsweise kleinen Lkw, treibt das die Transportkosten für die Unternehmen insgesamt in die Höhe. Deshalb ist das Niedrigwasser ein direkter Preistreiber, sagt der ADAC. Die Watz berichtet unter Berufung auf den Verband Fuels und Energie, dass es regional sogar zu kurzen Engpässen kommen könnte, falls die Pegel weiter sinken. Um das zu verhindern, versuchen die Firmen noch stärker als bisher, den Transport auf Lkw und Züge umzustellen. Das ist aber schwierig, weil auch dort Kapazitäten fehlen und auf der rechten Rheinseite gerade die Bahnstrecke saniert wird. Die Politik hat schon am vergangenen Wochenende einen Versuch gestartet, gegenzusteuern. In vielen Bundesländern dürfen Lkw vorübergehend auch an Sonntagen fahren. Auch der Blick auf die Rohölpreise macht im Moment wenig Hoffnung. Das Barrel ist zeitweise wieder über die Marke von 90 US-Dollar gestiegen. Es ist nämlich nach wie vor so, dass die wichtige Straße von Hormus bis auf wenige Schiffe, die durch dürfen, blockiert ist. Außerdem sieht es gerade nicht danach aus, dass es zwischen den USA und dem Iran ein Abkommen geben wird, den Krieg zu beenden.
1: Danke, Thorsten. Mehr Meldungen hört ihr jetzt in der Zusammenfassung. In der Ukraine hat es wieder einen russischen Raketenangriff gegeben. Mindestens 9 Menschen wurden dabei nach Behördenangaben getötet. Laut dem ukrainischen Präsidenten Selenskyj sollen bei dem Angriff auch Raketen aus Nordkorea zum Einsatz gekommen sein. Zuvor sagte Selenskyj außerdem, dass Russland auch 30.000 bis 50.000 nordkoreanische Soldaten angefordert haben soll. Im Kongo sind inzwischen mehr als 2.000 Menschen am Ebola-Virus gestorben, von insgesamt fast 4.400 offiziell gemeldeten Krankheitsfällen. Laut der kongolesischen Regierung liegt die Sterblichkeitsrate vor Ort damit bei fast 46%. Viele verbringen ihren Urlaub gerne in Deutschland, das zeigen Zahlen des Statistischen Bundesamts. Im ersten Halbjahr wurden demnach fast 224 Millionen Übernachtungen gebucht, in Hotels, Pensionen und auf Campingplätzen. Das sei ein neuer Rekord für diesen Zeitraum. Die meisten Urlauber kommen dabei aus Deutschland selbst. Die jüngere Generation muss sich vor allem von Älteren oft denselben Vorwurf anhören. Sie sei faul und wolle nicht mehr arbeiten. Zahlen vom Institut für Arbeitsmarkt und Berufsforschung zeigen aber, dass das nicht stimmt. Die Erwerbsbeteiligung der 20- bis 24-Jährigen ist mit 77% demnach so hoch wie seit Jahrzehnten nicht mehr. Auch immer mehr Studierende gehen neben der Uni einem Job nach. Ähnliche Ergebnisse kommen auch bei anderen Studien zum Thema raus. Was sich bei den Studien auch gedeckt hat, ist, dass sich die Erwartung der Gen Z an gute Arbeit verändert hat. Flexibilität ist vielen wichtig, eine gute Atmosphäre am Arbeitsplatz und dass sich Job und Privatleben gut miteinander vereinen lassen. Das heiße demnach aber nicht, dass junge Menschen auch weniger arbeiten wollen würden. Und das waren die Nachrichten mit Sarah Heinz.
3: Danke dir, Sarah. Das Wetter in Dortmund bringt uns heute Sonne satt. Der Himmel ist fast wolkenlos und es ist angenehm warm mit 23 Grad in Barob und in Brakel. Der Wind sorgt allerdings nochmal für so ein bisschen Abkühlung. Morgen wird es dann schon deutlich wärmer mit knapp 30 Grad und da ist ja noch viel mehr drin diese Woche.
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3: Dortmund-Verkehr mit den beiden Blitzeranhängern Oma und Opa auf der Klönnestraße Richtung Höschpark und Huckerler Straße stadteinwärts an der Tankstelle. Die A1 Münster-Köln zwischen dem Kamlernkreuz und Schwerte 7 Kilometer Stau plus 20 Minuten. A44 Kassel-Dortmund zwischen Unna-Ost und dem Kreuz Dortmund-Unna 3 Kilometer Stau kommt 10 obendrauf. Und A45 Dortmund-Hagen zwischen dem Kreuz Kassel-Brauxel-Ost und dem Kreuz Dortmund-West 2 Kilometer Stau. Auch das dauert 10 Minuten länger.
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3: Einen schönen Dienstag wünsche ich euch. Ich bin Florian Jostrich.

0: durch den Dienstag mit uns. 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Und wir haben auch für alle die richtigen Sonnenfinsternisbrillen besorgt. Henning Barth aus dem Radio 91.2-Team. Ja. Die sind ja inzwischen echt komplett weggekauft. Ne? Ja,
1: total. Wir haben mal bei einigen Optikern in Dortmund nachgefragt. Keine Chance, wirklich. Teilweise hängen da auch schon Schilder an den Türen, dass es keine Brillen mehr gibt. Bei Fielmann auf dem Westen Hellweg zum Beispiel. Vielleicht habt ihr ja noch Glück. In manchen Drogerien und Spielzeuggeschäften, da könnte es noch welche geben. Ganz, ganz viel Konjunktiv dabei.
0: Eventuell. Ansonsten bloß nicht selber basteln.
1: Ne? Nee, das auf jeden Fall nicht. Nicht aus Alufolie oder wie es damals auch hieß, einer alten CD. Da kannst du so schön durchgucken. Nein, nein, nein. Das bitte nicht tun. Das Gefährliche ist da jetzt auch gar nicht die Helligkeit da bei der Sonnenfinsternis, sondern vor allen Dingen die Strahlung. Und die wird eben durch Alufolie oder durch was auch immer ihr dann benutzt, nicht gefiltert. Und wenn wir dann zu lange ungeschützt in die Sonne gucken, dann kann das bis auf die Netzhaut gehen und die auch stark beschädigen.
0: Ja, und ein Foto von der Sonne machen ist jetzt auch nicht sofort die beste Idee.
1: Genau, denn die gebündelte Sonnenstrahlung, die kann auch die Sensoren in unseren Handys oder Kameras schaden. Also wer Fotos direkt von der Sonne machen will, der braucht eigentlich einen Filter für das Smartphone. Was aber geht? Das wäre jetzt die Alternative, ist eine Lochkamera, also einfach einen Karton nehmen, Loch rein und dann die Sonnenfinsternis als Schatten beobachten. Das ist dann noch die sicherste Variante für alle, die keine Brille mehr bekommen haben, das Ganze aber trotzdem nicht verpassen wollen.
0: Morgen Abend, die Sonnenfinsternis bei uns in Dortmund. Die nächste in der Form kommt übrigens erst 2081 wieder. Ich weiß nicht, ob wir das noch mitkriegen. Mit uns seid ihr auf jeden Fall jetzt bestens vorbereitet mit Radio 91.

0: Pink bei Radio 91.2. Heute atmen wir nochmal durch, bevor die Hitze ab morgen zurück nach Dortmund kommt. Und wie wär's denn schon mal mit so einer provisorischen Abkühlung?
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0: In der Eishalle im Revierpark Wischling ist ja gerade kein Eis. Dafür ist das jetzt ohne Eis eine super Skate-Anlage. Inliner, Rollschuh, Skateboards. Jeden Dienstag rollen die da durch die Eishalle. Das ist wie so eine Zeitreise zurück in die 80er. Mit der passenden Musik natürlich auch hier von Cyndi Lauper zum Beispiel. Whitney Houston. Ich würde es ja auch total gerne können, so Inliner, Rollschuh fahren oder so. Aber ich glaube, ich würde die ganze Zeit eher am Rand stehen und an der Musik zuhören. Vor allem Bremsen ist ganz schlecht bei mir. Aber für alle, die Bock haben, die haben sogar eine Rampe und einen Slalom-Parcours da aufgebaut. Heute wieder beim Skaten im Revierpark in der Eishalle noch bis 19 Uhr. Ausrüstung zum Ausleihen gibt es da auch. Und noch mehr Tipps für die Sommerferien in Dortmund, die haben wir euch zusammengefasst auf radio91.2.de. Ich bin Florian Joswig. Tag zusammen.

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0: Smith und Cool Kids im Hit vor Halb bei Radio 91.2. Halb drei haben wir es jetzt.
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2: Mit Dirk Hübner, schönen guten Tag. Nach der Messeattacke am Dortmunder Hauptbahnhof am Wochenende gibt es eine neue Entwicklung. Laut Staatsanwaltschaft schwebt der 39-jährige schwerverletzte Mann nicht mehr in Lebensgefahr. Er konnte inzwischen auch von der Polizei vernommen werden. Das hat uns die Staatsanwaltschaft bestätigt. Bei dem Angriff am Busbahnhof in der Nacht zum Sonntag hatte der Mann schwere Stich- und Schnittverletzungen erlitten. Ein 22-Jähriger wurde leicht verletzt. Die Täter, offenbar eine Gruppe, sind weiter auf der Flucht. Eine Mordkommission ermittelt, gleicht jetzt die Aussagen der Opfer ab und wertet Videomaterial vom Tatort aus. In Dortmund-Eving sind schon wieder Teile vom Förderturm der Zeche Minister Stein gefallen. Das bestätigen Feuerwehr und Tiefbauamt auf Nachfrage von Radio 91.2. Kurz nach 11 Uhr wurde die Feuerwehr gerufen. Auf den Gehweg an der Deutschen Straße waren kleinere Roststücke des Gebäudes gefallen. Gemeinsam mit dem Tiefbauamt sperrten sie den Gehweg ab. Einschränkungen für Autofahrer gibt es aber nicht. Auch verletzt wurde niemand. Bereits im März hatten sich Teile der Fassade gelöst und waren auf die Deutsche Straße gestürzt. Jetzt muss sich der Eigentümer darum kümmern. Ein Jahrhundert Badespaß und Sommerfeeling, das wird am Wochenende groß gefeiert. Das Freibad Wellinghofen wird 100 Jahre alt. Am Samstag steigt ab 12 Uhr ein großes Familienfest mit vielen Aktionen für Groß und Klein, darunter Hüpfburgen, ein Kletterturm und viele weitere Spielstationen. Außerdem startet das 24-Stunden-Schwimmen, das vom DJK Iwaldi Aplabeck organisiert wird. Dabei könnt ihr alleine oder im Team so viel schwimmen, wie ihr könnt. Die Teilnahme daran kostet nochmal 10 Euro zusätzlich zum Eintritt. Wenn es dunkel wird, wird das Freibad beleuchtet, sodass auch nachts geschwommen werden kann. Wer mitmachen möchte, findet alle Infos zur Anmeldung online beim DJK Iwaldi Aplabeck.
0: Danke, Dirk. Das Wetter in Dortmund zeigt sich auch jetzt von seiner schönen Seite. Viel Sonne, kaum Wolken. 24 Grad dazu in Deusen und in Benninghofen. Morgen geht's mit Sonne und knapp 30 Grad weiter. Am Freitag knacken wir dann sogar die 35 Grad. Dortmund Verkehr mit einem neuen Blitzer auf der Ruhrallee stadteinwärts am Südbad. Danke an Marcel fürs Bescheid sagen. Ansonsten dabei weiter die Klönestraße Richtung Höschpark und die Jukader Straße stadteinwärts an der Tankstelle. Das sind die Staus mit mehr als 5 Minuten plus. 10 Minuten kommen obendrauf auf der B1 Unna Richtung Dortmund vor der Seemateichstraße und nochmal 10 auf der A1 Münster-Köln zwischen dem Kamener Kreuz und Schwerte. Da sind 5 Kilometer stockender Verkehr. Habt ihr sonst noch was gesehen? Dann sagt einfach Bescheid, kostenlos wie immer per WhatsApp zum Beispiel an die 0800 91 2 91 23.
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0: Florian Joswig hier für euch. Tag zusammen. Einen schönen Dienstag.

0: Und geht's durch diesen Dienstagnachmittag. Und Jupiter Jones sind ja so eine Band hier bei Radio 91.2. Die haben für mich eigentlich nur diesen einen Song.
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0: Still, der typische Jupiter Jones Song für mich, aber die haben noch viel mehr auf dem Lager und jetzt auch ganz frische Musik draußen. Wir haben deshalb mit Sänger Nikolaus Müller und Gitarrist Sascha Aigner über die aktuelle Single gesprochen, Wo diese Liebe hinfällt. Krater heißt die. Und besonders der Krater hat eine wichtige Bedeutung.
2: Also es ist weniger das, wo die Liebe hinfällt, sondern eher, wo die Liebe aufs Maul fällt. Also da, wo, wenn das hier vorbei ist, dann soll ein Krater sein. So, dann ist Ende. Und ist vielleicht ein bisschen drastisch und dramatisch, aber eigentlich auch ein ganz schönes Bild. Ne?
0: Ja, und mit drauf auch auf dem neuen Album. Der hat einen ähnlich ungewöhnlichen Titel. Ich trag den Sarg, du trägst was Buntes. Dann hören wir doch mal rein in die neue Musik von Jupiter Jones, Wo diese Liebe hinfällt, Krater, hier bei Radio 91.2.
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fand das in der Schule ja immer beeindruckend, wenn es einen Austausch gab. So ein paar Tage in einem fremden Land, in einer fremden Familie. Total spannend. Florian Josse hier für euch bei Radio 91.2. Ich war damals eine Woche in Ajka in Ungarn. Dann haben uns die Schüler von da auch noch hier besucht. Und ein ganz besonderer Schüleraustausch läuft aktuell in Dortmund mit 15 Kindern aus Schytomyr. Das ist Dortmunds Partnerstadt in der Ukraine. Eine Woche Erholung steht für die jetzt an. Die gucken sich so ein bisschen in Dortmund und drumherum um. Zum Beispiel bei der Feuerwehr, im Westfalenpark, auch im Moviepark. Der BVB hat ein Training bei der Fußballakademie auch noch vorbereitet. Dazu ging es schon in die Tiergalerie und ins Rathaus, die Reinoldikirche angucken. Also wirklich eine spannende Woche für die Kinder aus der Ukraine. Herzlich willkommen in Dortmund. Habt eine tolle Zeit. Hier ist Radio 91.2 um 3:15.

Alice Cooper und Poison bei Radio 91.2 gibt einen aktuellen Blitzer. Der steht auf der alten Derner Straße in Höhe des Altenheim da und blitzt in Richtung Kreisverkehr. Habt ihr noch was? 0800 91.2 91.23.

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1: Mit Sarah Heinz, guten Tag. Mitten in der Ferienzeit gilt auf Sizilien immer noch die höchste Warnstufe Rot. Der Ätna spuckt schon seit Tagen Asche und Gesteinsbrocken in die Luft. Die Auswirkungen bekommen auch immer mehr Urlauber zu spüren. Tausende sitzen auf Sizilien fest, weil dort kaum noch Flugzeuge starten oder landen können. Mehr Details hat Marc Weiß.
2: Aufgrund der riesigen Aschewolken gibt es immer nur ganz kleine Zeitfenster, in denen Starts oder Landungen auf Sizilien möglich sind. Heute Morgen konnte nur eine einzige Maschine abheben. Der Flugbetrieb ist inzwischen schon den fünften Tag in Folge beeinträchtigt. Am stärksten betroffen ist ausgerechnet der größte Flughafen in Catania. Nach Behördenangaben sitzen etwa 30.000 Urlauber fest und weil die Unterkünfte voll sind, verbringen viele auch die Nächte gezwungenermaßen am Flughafen. Augenzeugen berichten von Chaos, dazu kommen offenbar auch unsaubere Geschäfte. Immer wieder sollen Urlaubern Shuttlebusse zu astronomischen Preisen nach Palermo angeboten werden. Hier ist die Chance auf einen Flieger etwas größer, aber längst nicht garantiert. Der Ätna stößt schon seit Freitag große Mengen Asche und auch Lava aus und ein Ende ist noch nicht in Sicht. In der vergangenen Nacht öffnete sich auf einer Höhe von etwa 1900 Metern ein neuer Schlot.
1: Danke für die Infos, Marc. Noch mehr Meldungen jetzt kurz und kompakt. Als Reaktion auf mehr hybride Angriffe auf Ziele in Deutschland will das Bundeskabinett morgen eine umfassende Reform der Nachrichtendienste auf den Weg bringen. Vor allem der Bundesnachrichtendienst soll künftig dann auch aktiv gegen Bedrohungen aus dem Ausland vorgehen können, heißt es. In NRW kommt ein einziger Schulpsychologe im Schnitt auf knapp 5000 Schüler. Das geht aus einer Antwort des Düsseldorfer Schulministeriums auf eine SPD-Anfrage hervor. Mit Blick auf kürzliche Umfragewerte der Robert-Bosch-Stiftung sei das besorgniserregend. Demnach fühlte sich letztes Jahr knapp jedes vierte Kind psychisch belastet. Wegen der Hitze und der Trockenheit sind nicht nur die Pegel in den Flüssen niedrig, auch andere Gewässer sind betroffen. In Frankreich wurde deswegen jetzt die Stromproduktion gedrosselt. 4 AKWs sind ganz ausgefallen. Die Anlagen beziehen normalerweise Wasser aus anliegenden Gewässern, um die Reaktoren zu kühlen. Der Fachkräftemangel könnte sich bei uns noch verschlimmern. Immer mehr junge Menschen möchten nämlich lieber im Ausland arbeiten als in Deutschland. In einer Studie des Portals auslandsjob.de hat das mehr als jeder dritte Befragte gesagt. Immer mehr Länder würden demnach eine bessere Work-Life-Balance versprechen und die sei vor allem der jüngeren Generation wichtig. Viele sind laut Studienmachern aber auch unzufrieden mit den Arbeitsbedingungen in Deutschland und würden hier keine guten Perspektiven für sich selbst sehen. Einen ähnlichen Trend hatte zuvor auch das Jobportal Indeed aufgezeigt. Laut Experten müssten deutsche Arbeitgeber flexibler werden, gerade um die Nachwuchskräfte bei uns nicht zu verlieren. Und das waren die Nachrichten mit Sarah Heinz.
3: Danke dir, Sarah. Das Wetter in Dortmund bleibt strahlend sonnig und angenehm warm. 24 Grad haben wir aktuell in Schüren und in Salingen. Also so lässt sich das Wetter doch heute richtig aushalten. Morgen wird es dann auch schon wieder deutlich heißer. Am Freitag erwarten uns sogar über 35 Grad.
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3: Dortmund Verkehr mit Blitzern auf der Altenderner Straße, Höhe Altenheim in Richtung Kreisverkehr, auf der Ruhrallee stadteinwärts am Südbad, auf der Klönnestraße Richtung Höschpark und auf der Huckader Straße stadteinwärts an der Tankstelle. Dann 10 Minuten plus auf der B1 Unna in Richtung Dortmund vor der Seemateichstraße, auf der A1 Münster-Dortmund zwischen Kamenzentrum und dem Kreuz Dortmund-Unna 2 Kilometer stockend plus 3 Minuten. A44 Kassel-Dortmund zwischen Unna Ost und dem Kreuz Dortmund-Unna 1 Kilometer Stau, plant mal 5 Minuten mehr ein. Rüber auf die 45 einmal Hagen-Dortmund zwischen dem Kreuz Hagen und dem Westhofener Kreuz, 2 Kilometer stockend, auch 5 Minuten Zeitverlust. Und jetzt die 45 Dortmund-Hagen zwischen Dortmund-Hafen und dem Kreuz Dortmund-West, 1 Kilometer Stau. Auch da plant mal 5 Minuten mehr ein.
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3: Mit Fool's Garden und Lemon Tree, ich bin Florian Joswig, hi.

0: 10 nach 3.
1: Hier ist Radio 91.2 und ich brauche echt nur 5 Minuten durch die Sonne gehen. Zack, habe ich einen knallroten Nacken. Ist egal, ob im Winter oder auch jetzt im Sommer. Früher ist er dann direkt wieder weiß geworden. Inzwischen werde ich tatsächlich auch mal so ein bisschen braun. Aber warum wollen wir eigentlich braun werden?
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4: Ja, nee, ist klar. Was macht ihr eigentlich so im Urlaub? Für viele ist ja wichtig, dass man braun zurückkommt. Aber was hat man davon, braun zu sein? Zumal das ja nach 10 Tagen eh wieder weg ist. Und das meiste siehst du auch gar nicht im Alltag. Da machst du dir am Strand einen Stress. Alle halbe Stunde wenden Tiroler Nussöl auf den Muckis. Mal in den Kopfstand, damit die Fußsohlen braun werden. Aber sonst liegst du da ja 8 Stunden einfach nur rum. So müde kann doch keiner sein. Klar, sieht schon geil aus. Die Zähne sehen heller aus, die Augen blauer. Und du zeigst, dass es dir gut geht. Braun sein als Statussymbol. Ja, aber da kannst du dir doch lieber so eine Fake-Rolex holen. Gibt's auch da am Strand. Oder einen Kühlschrankmagneten. Oder, auch ein schöner Tipp, lies doch mal ein Buch. Macht auch gut was her. Oder hol dein Abi nach. Was ist denn dein Schönheitsideal? Dieter Bohlen, der alte Lederstrumpf? Ich meine, macht, was ihr wollt. Ich werte die Scheiße nicht. Aber guck mich an. Gutes Aussehen ist doch schließlich kein Zufall. Ich bräune mich nie. Ich bleib immer im Schatten. Ich habe mir dieses Jahr sogar vorgenommen, nicht zu schwitzen. Und einölen lassen kann ich mich auch im Hotelzimmer. Da komme ich zwar auch wieder ins Schwitzen, aber die Belastung ist hautschonender.
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0: Imagine Dragons on top of the world bei Radio 91.2. Und der Sommer bei uns in Dortmund holt ja gerade noch mal so ein bisschen Anlauf. Braucht er für mich eigentlich gar nicht, weil 25 Grad sind doch wirklich perfekt, oder? Kollege Henning Bartos im Radio 91.2 Team, hast du auch so eine Wohlfühltemperatur?
1: Ja, die liegt auch so in dieser Range. Also so um die 25 Grad, dazu ein bisschen Sonnenschein. Das wäre für mich der perfekte Sommertag in Dortmund. Mhm. Und den kriegen wir jetzt ja heute auch. Blauer Himmel, Nachmittagswerte eben bis zu 25 Grad. Dazu ein frischer Wind zwischendurch mal. Ich find's gut.
0: Ich find's perfekt sogar.
1: Ja, und heute Nacht dann auch nochmal richtig gut, nochmal zum Durchlüften mit Temperaturen bis 10 Grad. Das klingt jetzt aus der Dortmunder Sommerperspektive sehr kalt.
0: Ja.
1: Tatsächlich.
0: Aber sehr angenehm zum Durchlüften.
1: Ich wollte es noch gerade sagen, sehr angenehm. Denn ab morgen geht es dann auch deutlich wieder nach oben.
0: Ja, und dann knacken wir sogar die 30 Grad Marke.
1: Ja, morgen noch 30 Grad, Donnerstag dann schon über 30 Grad und Freitag kriegen wir sogar bis zu 35 Grad bei uns in Dortmund dazu. Die ganze Zeit viel Sonne und kaum Wolken, dann ist wieder Schwitzen angesagt.
0: Ja, die nächste Hitzewelle macht sich auf den Weg nach Dortmund. Ich freue mich ja jetzt schon aufs Wochenende. Da machen sich nämlich erste Schauer und Gewitter auch wieder auf den Weg. Florian Jostwig hier für euch.
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Hier ist Radio 91.2, der Vogelpootsweg in Dorsfeld ist gerade voll gesperrt. Da läuft ein Polizeieinsatz. Also fahrt am besten weit drum herum. Jetzt Musik von Nico und Vince, Am I Wrong, an diesem Dienstagnachmittag in Dortmund. Tag zusammen.

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2: Mit Fenja Langbein, hallo zusammen. Sie stritten sich, dann zückte eine Person eine Schreckschusswaffe und schoss. Passiert ist das vorhin in Dorstfeld, das bestätigt die Polizei auf Nachfrage von Radio 91.2. Gegen 13.50 Uhr wurden die Einsatzkräfte durch mehrere Hinweise alarmiert. Am Vogelputzweg in der Nähe der Haltestelle Oberbank sollen mehrere Personen aneinander geraten sein. Laut Polizei zückte eine von ihnen schließlich eine Schreckschusswaffe. Nach ersten Erkenntnissen soll außerdem ein Schuss gefallen sein. Dabei verletzte sich eine Person leicht. Die Polizei ist mit einem Großaufgebot vor Ort. Wann der Einsatz abgeschlossen ist, ist aktuell noch nicht klar. Nach der Messerattacke am Dortmunder Hauptbahnhof am Wochenende gibt es eine neue Entwicklung. Laut Staatsanwaltschaft schwebt der 39-jährige schwerverletzte Mann nicht mehr in Lebensgefahr. Er konnte inzwischen von der Polizei vernommen werden. Das hat uns die Staatsanwaltschaft bestätigt. Bei dem Angriff am Busbahnhof in der Nacht zu Sonntag hatte der Mann schwere Stich- und Schnittverletzungen erlitten. Ein 22-Jähriger wurde leicht verletzt. Die Täter, offenbar eine Gruppe, sind weiter auf der Flucht. Eine Mordkommission ermittelt, gleicht jetzt die Aussagen der Opfer ab und wertet Videomaterial vom Tatort aus. In Dortmund-Brakel hat sich gestern Abend ein Autofahrer eine wilde Flucht vor der Polizei geliefert. Die Beamten wollten den 31-Jährigen auf der Brakeler Straße kontrollieren. Statt anzuhalten, gab der Mann aber Gas und raste dann durch mehrere Straßen. Auf der Kühlingstraße verlor er schließlich in einer Kurve die Kontrolle über seinen Wagen. Dieser krachte in ein geparktes Auto und stoppte dann an einer Laterne. Laut Polizei versuchte der Mann danach noch wegzulaufen, stolperte aber und verletzte sich bei dem Sturz. Er gab zu, Drogen genommen zu haben und keinen Führerschein. Scheint zu haben. Auf ihn und die Halterin des Autos kommen nun Strafverfahren zu.
0: Dank dir, Fenja. Das Wetter in Dortmund bleibt fast wolkenlos heute. Die Sonne scheint ungestört. Die Temperaturen dazu 23 Grad am Hauptfriedhof und in Marten. Morgen geht es dann Richtung 30 Grad. Am Freitag wird es nochmal richtig heiß mit über 35 Grad. Dortmund-Verkehr mit Blitzern an der Altenderner Straße, Höhe Altenheim in Richtung Kreisverkehr. Auf der Ruhrallee stadteinwärts am Südbad. Die Kleine Straße Richtung Höschpark ist weiter dabei. Genau wie die Huckader Straße stadteinwärts an der Tankstelle. Außerdem läuft ein Polizeieinsatz, ihr habt es bei Fenja gehört, am Vogelpurzweg in Dorstfeld. Da also am besten weiträumig umfahren. Und dann haben wir noch 10 Minuten plus aktuell auf der B1 Unna in Richtung Dortmund vor der Seemateichstraße und auf der Provinzialstraße in Richtung Bövinghausen. Die A44 Kassel-Dortmund ist dabei. Zwischen Unna oder Ost und dem Kreuz Dortmund-Unna 1 Kilometer Stau plus 5 Minuten. Die 45 Hagen-Dortmund zwischen dem Kreuz Hagen und dem Westhofener Kreuz 2 Kilometer stockend auch 5 Minuten plus. Und die 45 Dortmund-Hagen, die Gegenrichtung also zwischen Dortmund-Hafen und dem Kreuz Dortmund-West 2 Kilometer Stau, plant da auch mal 5 Minuten mehr ein.
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0: An diesem Dienstag, ich bin Florian Joswig. Tag.

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Das Kribbeln wird immer stärker. Also so richtig fassen kann ich es jetzt noch nicht. Aber am Samstag ist tatsächlich wieder Heimspieltag beim BVB. Hier ist Radio 91.2. Endlich wieder in Schwarz-Gelb zum Stadion. Endlich wieder You'll Never Walk Alone. Endlich wieder die Mannschaft auf dem Rasen sehen bei der offiziellen Saisoneröffnung. Das neue Heimtrikot ist ja schon länger draußen. Klassisch in Gelb. Das Ausweichtrikot hat ziemlich für Aufsehen gesorgt. In Lila. Und seit heute ist auch das Auswärtstrikot draußen. Ganz in Schwarz mit weißem Kragen, also sehr stylisch. Ich liebe ja sowieso die schwarzen BVB-Trikots total. Was mir dieses Mal nur überhaupt nicht gefällt, das Vodafone-Logo da in der Mitte in Rot. Passt so gar nicht. Also wie beim gelben Heimtrikot in Schwarz, das sieht ja noch ganz schick aus. Aber jetzt in diesem Rot, ah, wen das nicht stört, der kann das neue Auswärtstrikot ab heute kaufen. Online oder auch in den Fanshops, zum Beispiel auf dem Alten Markt in der Tiergalerie oder direkt am Stadion. Ich bleib dann eher bei meinem schwarzen Trikot, das ich sowieso noch im Schrank habe. Florian Josse hier für euch bei Radio 91.2. 20 vor 4 jetzt.

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0: Radio 91.2 Hörer Mario hat gerade Bescheid gesagt. Es steht ein Blitzer auf der Jägerstraße in Richtung Bornstraße. Wenn ihr sonst noch was habt, dann meldet euch auch gerne 0800 91 2 91 23. Hier ist Radio 91.2 und er ist Ruhrpott durch und durch. Comedian und Autor Frank Goosen. Heute Abend ist er bei uns in Dortmund bei Ruhrhochdeutsch im Spiegelzelt auf Phoenix West. Da geht's um die Kneipe, beziehungsweise so ein bisschen auch um das Kneipensterben. Frank Goosen liest nämlich aus seinem aktuellen Buch Lovely Rita.
1: Drei Männer sehen mich an. Sie heißen Der Lange, Der Käpt'n und Willi Trommer. Und sie sitzen schon immer hier. Ihr Geburtstag ist der 23. April 1516. Der Tag, an dem das Herzogtum Bayern jene Landesordnung erließ, die als das deutsche Reinheitsgebot in die Geschichte eingegangen ist.
0: Kneipen und Ruhrpott-Romantik. 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
2: Okay.

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1: Mit Sarah Heinz. Guten Tag. Die Trockenheit sorgt weiter für Sorgen in der Binnenschifffahrt. Am Rhein wurden heute wieder neue Tiefstwerte gemessen. Thorsten Adolfs aus dem News-Team, kann man denn schon sagen, wie lange das mit dem Niedrigwasser noch dauern soll und was das auch für die Schifffahrt heißt?
2: Ja, es gibt leider für alle, die auf die Flüsse angewiesen sind, erstmal keine Entwarnung. Laut Bundesverkehrsminister Bilger müssen wir uns darauf einstellen, dass uns das Niedrigwasser den gesamten August über begleiten wird. Es gab zwar hier und da ein bisschen Regen, aber das reicht vorne und hinten nicht aus, um die Lage zu entspannen. Der Rhein führt so wenig Wasser wie selten zuvor. Viele historische Tiefststände werden in diesen Tagen geknackt. Das ist heftig, wenn man sich die Pegelstände ansieht, zum Beispiel in Köln, Duisburg oder Emmerich. Für die Schiffe heißt das, sie können zwar weiterfahren, aber sie dürfen nur noch einen Bruchteil ihrer normalen Fracht laden und transportieren. Und das bremst natürlich den gesamten Warenverkehr aus.
1: Und was tut die Politik, um den Transport der Waren trotzdem am Laufen zu halten?
2: Um zu verhindern, dass die Lieferketten komplett zusammenbrechen, reagieren die Bundesländer mit einer flexiblen Lösung. Damit wichtige Güter weiterhin ankommen, wurden in vielen Regionen die Lkw-Fahrzeuge Fahrverbote an Sonn- und Feiertagen vorübergehend aufgehoben. So sollen Waren, die sonst per Schiff transportiert werden, auf die Straße verlagert werden. Minister Bilger will sich außerdem morgen mit seinen Länderkollegen treffen, um über weitere Krisenmaßnahmen zu sprechen. Es ist auf jeden Fall im Moment eine riesige logistische Herausforderung, den Druck von der Schifffahrt zu nehmen, indem versucht wird, mehr Güter per Lkw zu transportieren.
1: Danke, Thorsten. Mehr Themen hört ihr jetzt im Überblick. Wegen der hohen Spritpreise scheinen immer mehr Menschen in Deutschland aufs E-Auto umzusteigen. Das zeigt eine Auswertung der Versicherung Hug Coburg. Von ihren Privatkunden sind im zweiten Quartal demnach 12% vom Verbrenner zu einem Stromer gewechselt. Das taten demnach vor allem Personen, die viel Auto fahren würden. Nach dem schweren Erdbeben in Kolumbien suchen Einsatzkräfte und Freiwillige immer noch nach Verschütteten. Inzwischen wurden mehr als 570 Verletzte gezählt. Mindestens 132 Menschen sind gestorben. Die TU Chemnitz bleibt bei ihrer Entscheidung. Thüringens CDU-Ministerpräsident Vogt soll der Doktortitel entzogen werden. Der eingereichte Widerspruch wurde zurückgewiesen, hieß es von der Uni. Vogts Anwälte wollen nach einer rechtlichen Prüfung wohl dagegen klagen. Die meisten Menschen in Deutschland sind dagegen, dass die Rente mit 63 abgeschafft wird. In einem aktuellen Trendbarometer von RTL und NTV waren 74% der Befragten gegen diesen Plan. Ähnliche Ergebnisse sind kürzlich auch bei einer INSA-Umfrage zum Thema rausgekommen. Wer besonders lange eingezahlt habe, solle demnach auch früher abschlagsfrei in Rente gehen können. Das sahen auch dort die meisten Befragten so. Die Rentenkommission hatte zuvor vorgeschlagen, die Rente mit 63 zu kippen. Die Bundesregierung will den Vorschlag übernehmen. Seitdem gab und gibt es viel Kritik, auch aus eigenen Parteireihen von Schwarz-Rot. Und das waren die Nachrichten mit Sarah Heinz.
3: Dann gucken wir aufs Wetter bei uns in Dortmund. 27 Grad haben wir aktuell in Neuasseln und in Enlinghausen. Dazu wirklich strahlender Sonnenschein. Keine einzige Wolke ist am Himmel unterwegs. Und so geht's auch morgen weiter. Dann schon bei rund 30 Grad. Die nächsten Tage in Richtung Wochenende werden dann Stück für Stück noch heißer mit viel Sonne und 35 Grad am Freitag.
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3: Dortmund Verkehr mit Blitzern auf der Jägerstraße Richtung Bornstraße, auf der Altenderner Straße Richtung Kreisverkehr, auf der Ruhrallee stadteinwärts am Südbad, der Klörne Straße Richtung Höschpark und auf der Huckader Straße stadteinwärts an der Tankstelle. Dann Vorsicht bitte auf der A40 Dortmund-Essen zwischen Lütjendortmund und Bochum-Werne. Da hat es einen Unfall gegeben, die Unfallstelle ist noch ungesichert. 2 Kilometer Stau aktuell da, plant man mindestens eine Viertelstunde mehr ein. Und das sind die weiteren Staus mit mehr als 5 Minuten plus. 10 Minuten auf der Provinzialstraße Richtung Bövinghausen und auch auf der B1 Unna in Richtung Dortmund von der Seemateichstraße. Und 6 Minuten kommen nochmal oben drauf auf der A45 Hagen-Dortmund zwischen dem Kreuz Hagen und dem Westhofener Kreuz. Habt ihr sonst noch was? Dann meldet euch gerne kostenlos wie immer für euch über die 0800 91 2 91 23.
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3: Jetzt mit Tiffany Harris und Vertigo. Ich bin Florian Jossig. 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

0: Es fühlt sich an wie in einem Film, wo die Leute alle in einen Laden stürmen, um eine bestimmte Sache noch zu kaufen. Das ist bei uns in Dortmund tatsächlich Realität geworden. Hier ist Radio 91.2. Der Andrang bei den Optikern in der Stadt ist aktuell so riesig. Jeder will noch eine Sonnenfinsternisbrille ergattern, um dann morgen auch alles sicher beobachten zu können. Aber Henning Barth aus dem Radio 91.2-Team, es gibt einfach keine mehr.
1: Ja, das scheint auf jeden Fall so. Wir haben uns ein bisschen umgehört. In Hombruch hat Optik Winhold beispielsweise 1.000 Brillen gegen eine Spende für das Kinderheim St. Elisabeth herausgegeben und die sind mittlerweile alle weg. Alle Fujikato. Auch bei Optik Krämer in Huckade gingen gestern die letzten Schutzbrillen über die Ladentheke und Vielmann auf dem Westen Hellweg hat 300 Brillen für die Sonnenfinsternis angeschafft, aber seit letzten Mittwoch sind die schon alle weg. Das sei der größte Andrang jemals gewesen, sagen die Mitarbeiter. Normalerweise verkaufen die bei solchen Events nämlich nie alle Brillen.
0: Aber gut, so eine Sonnenfinsternis wie morgen hatten wir ja auch zuletzt 1999. Kann ich persönlich mich jetzt nicht mehr so gut daran erinnern.
1: Ist schon ein paar Tage her. Ne? Und die wollen jetzt alle miterleben bei Krass Optik in der Tiergalerie. Da klingelt den ganzen Tag das Telefon und die Leute fragen nach, habt ihr noch welche, habt ihr noch welche? Deshalb haben die auch extra ein Schild vorne an Tresen gestellt, dass sie keine Sonnenfinsternisbrillen mehr haben. Und auch bei Mediamarkt in Hörde haben wir nachgefragt, da gab es wohl welche, aber die sind auch weg.
0: Krass, aber was ist denn, wenn ich jetzt noch meine Brille doch von 1999 zu Hause rumfinde?
1: Irgendwo auf dem Dachboden oder im Keller gefunden.
0: Bei Oma.
1: Also die bitte auch nicht mehr benutzen, wenn sie im Laufe der Zeit beschädigt worden ist. Und generell darf die Brille keine Kratzer, Löcher oder irgendwelche Makel haben. Dann ist der Schutz nicht mehr sicher und bloß auch nicht mit der Sonnenbrille, mit einer 3D-Brille aus dem Kino oder zugekniffenen Augen einfach in die Sonne gucken. Da bitte besonders vorsichtig sein, das kann ganz schnell die Netzhaut verbrennen.
0: Also wirklich nur Brillen mit dieser EU-Norm sind sicher. Die sind aber nicht nur bei uns in Dortmund ausverkauft, sondern auch online kommen sie inzwischen viel zu spät an, bei Amazon zum Beispiel. 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Wir laden euch ein auf den Florianturm im Westfalenpark mit Eintritt, mit Begrüßungsdrink und mit den passenden Brillen. 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

Nickelback, How You Remind Me bei Radio 91.2. Und noch sieht es aus wie ein extra großer Sandkasten, der gerade im Revierpark Wischling aufgebaut wird. Die haben bei Insta heute Morgen eine Story gepostet. Da sehen wir einen riesigen Kipplaster, wie er Sand ablädt. Viel Sand, noch mehr Sand. Hat aber nichts mit dem Spielplatz oder einem Sandkasten zu tun, sondern mit der deutschen Beachvolleyballmeisterschaft. Die ist ja dieses Jahr zum ersten Mal überhaupt bei uns in Dortmund. In 16 Tagen geht die schon los im Revierpark Wischlingen. Wir werden uns dann natürlich auch mal das Ganze noch genauer angucken, wenn die besten Beachvolleyballer des Landes hier in die Stadt kommen. Hier ist Radio 91.2.

nur mal kurz rüber auf die Straßen, denn Lena hat einen aktuellen Blitzer gemeldet. Er steht auf der Wickeder Straße in Richtung Husen, wird da geblitzt. Und zwar steht da ein mobiler Blitzer, da ist 30 kurz vorm Feld. Dank dir an Lena fürs Bescheid sagen. 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

0: Frieda Gold, wovon sollen wir träumen? Der Hit vor halb bei Radio 91.2. Jetzt schon wieder um 16:30.
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2: Mit Finja Langbein, hallo zusammen. Der Großeinsatz rund um eine Schreckschusswaffe am Vogelputzweg in Dorstfeld ist abgeschlossen. Das berichtet die Polizei jetzt auf Nachfrage. Gegen 13.50 Uhr wurde sie durch mehrere Hinweise alarmiert. In der Nähe der Haltestelle Oberbank sollen mehrere Personen aneinander geraten sein. Laut Polizei zückte eine von ihnen schließlich eine Schreckschusswaffe. Nach ersten Erkenntnissen soll außerdem ein Schuss gefallen sein. Dabei verletzten sich drei Personen leicht. Die Polizei war mit einem Großaufgebot vor Ort. Außerdem kam es zu Einschränkungen für Autofahrer und Fußgänger. Jetzt ist aber alles wieder frei. Die Einsatzkräfte prüfen nun Hinweise auf den Täter. In Dortmund-Eving sind schon wieder Teile vom Förderturm der Zeche Minister Stein gefallen. Das bestätigen Feuerwehr und Tiefbauamt auf Nachfrage von Radio 91.2. Kurz nach 11 wurde die Feuerwehr gerufen. Auf den Gehweg an der Deutschen Straße waren kleinere Roststücke des Gebäudes gefallen. Gemeinsam mit dem Tiefbauamt sperrten sie den Gehweg ab. Einschränkungen für Autofahrer gab es aber nicht. Auch verletzt wurde niemand. Bereits im März hatten sich Teile der Fassade gelöst und waren auf die Deutsche Straße gestürzt. Jetzt muss sich der Eigentümer darum kümmern. Ein Jahrhundert Badespaß und Sommerfeeling, das wird am Wochenende groß gefeiert. Das Freibad Wellinghofen wird 100 Jahre alt. Am Samstag steigt ab 12 Uhr deshalb ein großes Familienfest mit vielen Aktionen für Groß und Klein. Darunter Hüpfburgen, ein Kletterturm, Walk-on-Waterballs und viele weitere Spielstationen. Außerdem startet das 24-Stunden-Schwimmen, das vom DJK Ewaldi Aplerbeck organisiert wird. Dabei könnt ihr alleine oder im Team so viel schwimmen, wie ihr könnt. Die Teilnahme daran kostet nochmal 10 Euro zusätzlich zum Eintritt. Wenn es dunkel wird, wird das Freibad beleuchtet, sodass auch nachts geschwommen werden kann. Wer mitmachen möchte, findet alle Infos zur Anmeldung unter djk-ewaldi.de.
0: Danke dir, Finja. Dann gucken wir aufs Wetter bei uns in Dortmund. Das sieht richtig schön aus. Wir haben viel Sonne, wir haben 24 Grad dazu im Klinikviertel und in Dorstfeld. Und auch die nächsten Tage gehen sonnig weiter. Es wird aber noch mal heißer, morgen schon 30, dann sogar über 30 Grad. 35, da ist Schluss dann am Freitag. Dortmund-Verkehr, da wird geblitzt auf der Wickeder Straße Richtung Husen, auf der Jägerstraße Richtung Bornstraße, der Altenderner Straße Höhe Altenheim in Richtung Kreisverkehr, dann die Kleine Straße Richtung Höschpark und die Huckader Straße stadteinwärts an der Tankstelle, da wird auch geblitzt. 10 Minuten plus dauert's an der Kreuzung Provinzialstraße Ecke Bövinghauser Straße und dann haben wir die A40 Dortmund-Essen zwischen Dortmund-Dorstfeld und Bochum-Werne. 5 Kilometer Stau dauert immer noch eine halbe Stunde länger. Die A45 Hagen-Dortmund zwischen dem Kreuz Hagen und dem Westhofener Kreuz 3 Kilometer stockend plus 5 und die 45 Dortmund-Hagen, die Gegenrichtung also zwischen Dortmund-Eichlinghofen und dem Kreuz Dortmund-Witten 1 Kilometer Stau, plant da auch mal 5 Minuten mehr ein.
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0: Habt einen tollen Dienstag in Dortmund, ich bin Florian Joswig.

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1: 20 vor 5.
0: Hier ist Radio 91.2 und vielleicht sind sie euch auch schon aufgefallen. Gerade fahren zwei orangene Spezialfahrzeuge durch die Stadt und die sollen gucken, wieso Dortmunds Straßen aktuell in Schuss sind. Über 2000 Kilometer werden erfasst und geprüft auf Oberflächenschäden, auf Netzrisse, auf Unebenheiten. Das geht so mit Lasern und auch speziellen Kameras. Von ein paar Jahren da wurde schon mal gefragt, wo denn am meisten getan werden muss. Dadurch konnte dann genau das Geld verteilt werden, wo es gebraucht wird. Und jetzt gibt's eben ein Update mit diesen Laserfahrzeugen. Übrigens, wenn ihr die bei euch in der Straße entdeckt, keine Sorge, ihr werdet nicht gefilmt oder so. Ist alles nur für Dortmunds Straßen, damit die vielleicht auch mal wieder so ein bisschen besser werden. 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

0: Das ist ja echt eine Never-Ending-Story dieses Jahr mit dem Froschloch bei uns in Dortmund. Das Freibad musste ja erst wochenlang dicht bleiben, weil es da im Winter einen Rohrbruch gab. Dann war es gerade endlich offen, kam Freitag schon wieder die nächste Jobsbotschaft. Aber jetzt soll es doch bitte so bleiben, und zwar offen.
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2: Es hört sich für Menschen, die nicht aus Dortmund kommen, sehr verstörend an. Für uns alle sind es aber gute Nachrichten. Das Froschloch ist wieder offen. Am Freitag wurde das Freibad ja dicht gemacht, weil ein Wasserwert nicht so in Ordnung war. Jetzt ist aber wieder alles gut und wir können wieder im Froschloch schwimmen gehen. Das ist auch nicht so schlecht, wenn wir dann Richtung Ende der Woche wieder 35 Grad bekommen. Euch einen schönen Dienstag.
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Clarkson bei Radio 91.2 um 10 Minuten vor 5, jetzt mit Will Smith und Miami. Ich bin Florian Jostrich. Macht euch einen schönen Dienstag in Dortmund. 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
1: Mit Sarah Heinz, guten Tag. Es gibt gute Nachrichten für alle Fußballfans. Bei den Länderspielen der deutschen Nationalmannschaften wird es bald wieder Stehplätze geben. Damit erfüllt der DFB einen lang gehegten Wunsch der Fans. Thorsten Adolfs aus dem News-Team. Was ändert sich dann konkret bei den nächsten Länderspielen?
2: Es soll endlich wieder Stadionfeeling so wie früher geben. Nach mehr als 25 Jahren gibt es bei den Männer-Länderspielen wieder Stehplätze. Den Start machen die Nations League-Partien der DFB 11 gegen Griechenland am 27. September in Augsburg und gegen Serbien am 1. Oktober in München. Der DFB möchte mit dem Schritt die Fankultur bei den Nationalspielen aktiv stärken und für eine bessere Stimmung sorgen. DFB-Präsident Neuendorf sagt, Stehplätze sind ein wichtiger Teil des Stadionerlebnisses und der Fußball soll schließlich für alle da sein. Auch bei Spielen der Frauennationalmannschaft und der U21-Nationalmannschaft sollen wieder Tickets dafür angeboten werden.
1: Was müssen Fans denn wissen, wenn sie bei den nächsten Spielen so einen Platz haben wollen?
2: Die Fans sollten sich den 18. August, das ist der nächste Dienstag, dick im Kalender markieren, denn dann startet der öffentliche Ticketverkauf über das Portal des DFB. Preislich ist das Ganze ziemlich fair. Ein Stehplatz kostet 18 Euro. Mitglieder im Fanclub Nationalmannschaft zahlen sogar nur 15 Euro. Die haben übrigens schon ab übermorgen einen exklusiven Zugriff auf die Tickets. Und wer die deutschen Frauen live sehen will, der kann sich für die nächsten Spiele in Karlsruhe gegen Australien und in Bremen gegen Japan Stehplatztickets sichern.
1: Danke, Thorsten. Mehr Wichtiges jetzt in der Zusammenfassung. Wegen der Folgen durch die Hitze fordern immer mehr einen nationalen Hitzeschutzplan für Deutschland. Hitzeschutz bleibe eine Daueraufgabe, hieß es vom Deutschen Städtetag. Er gehöre ins Grundgesetz. Das fordert auch der Sozialverband VdK und auch die Grünen und die SPD sind für diesen Vorschlag. In Ungarn wurde der Orbán-kritische András Barka zum neuen Staatspräsidenten gewählt. Nur 6 Abgeordnete haben gegen ihn gestimmt, 140 gaben ihm ein Ja. Für die EU könnte das heißen, dass sich die Beziehungen zu Ungarn wieder verbessern könnten. Barka ist auch bekannt für seinen proeuropäischen Kurs. In den USA werden Kindern offiziell nur noch Impfungen gegen 11 Krankheiten empfohlen. Am Montag hatte US-Präsident Trump ein entsprechendes Dekret unterschrieben. Darin steht auch, dass die Impfabstände vergrößert werden sollen. Dafür gibt es viel Kritik, sowohl aus der Medizin als auch aus der eigenen Regierung. Das Dekret erhöhe demnach die Impfskepsis und mache Kinder unsicherer. Immer mehr Mädchen und junge Frauen landen wegen Essstörungen im Krankenhaus. Allein die Gruppe der 10- bis 17-Jährigen hat sich seit 2004 mehr als verdoppelt auf jetzt knapp 6.000 Fälle. Das zeigen Daten des Statistischen Bundesamts. Die Zahlen sind unabhängig vom Alter und Geschlecht gestiegen. Frauen sind aber immer noch viel häufiger von Essstörungen betroffen als Männer. Laut Bundesstatistikern lag der Anteil bei fast 93%. Die steigenden Fallzahlen insgesamt könnten laut Experten auch an der stärkeren Nutzung von Social Media liegen. Je mehr man sich online mit anderen idealisiert, Körperbildern vergleiche, umso mehr könne auch die eigene Unzufriedenheit wachsen. Und das waren die Nachrichten mit Sarah Heinz.
3: Danke dir, Sarah. Dann gucken wir aufs Wetter bei uns in Dortmund und wir sehen viel Sonne, wirklich strahlender Sonnenschein heute. Keine Wolke ist am Himmel zu sehen. Dazu haben wir 27 Grad in Loh und auch in Asseln. Morgen dann weiter sonnig und sommerlich, 30 Grad in der Stadt und bis zum Wochenende geht es dann ja rauf auf bis 35.
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3: Dortmund-Verkehr mit Blitzern auf der Wickeder Straße Richtung Husen, auf der Jägerstraße Richtung Bornstraße, der Klönnestraße Richtung Höschpark und auf der Huckader Straße stadteinwärts an der Tankstelle. Dann 10 Minuten plus auf der Provinzialstraße Ecke Bövinghauser Straße, auf dem Bärenbruch in Richtung Frohlinder Straße und auf der B1 Unna in Richtung Dortmund vor der Seemannteichstraße. Und die A45 Dortmund-Hagen zwischen Dortmund Süd und dem Westhofener Kreuz. 1 Kilometer Stau, das dauert 5 Minuten länger.
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3: Ich bin Florian Joswig, freue mich sehr, dass ihr dabei seid. Tag zusammen.

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0: Culture Club, Kammer Chameleon bei Radio 91.2 und er wurde schon Dortmunds Sportler des Jahres. Luca Nick Armbruster ist hier aufs Goethe-Gymnasium gegangen und liefert gerade bei der Schwimm-EM in Paris ab. Über 50 Meter Schmetterling hat er seinen eigenen deutschen Rekord verbessert. Im Halbfinale ist der 24-Jährige nach 22,71 Sekunden angekommen. Damit hat sich Armbruster als Fünftschnellster für das Finale qualifiziert. Klar, dass er damit sich zufrieden ist, das hat er auch im Interview mit dem Deutschen Schwimmerverband nochmal gesagt.
1: Ich bin sehr happy, sehr zufrieden und ich kann es mir gar nicht besser ausmalen.
0: Er hat eben seine Bestzeit um fast 2 Zehntel steigern. Das ist im Schwimmen schon ordentlich. Luca sagt aber auch, das lag an der guten Vorbereitung in den letzten Wochen.
1: Es hilft natürlich auch, dass wir jetzt als Sprint- und Mittelstreckenschwimmer im DSV auch mal ins Trainingslager fahren. Nicht nur einmal, sondern vielleicht auch zweimal im Jahr. Macht einen Riesenunterschied für uns. Und ich denke einfach, ein gutes Team, viel Spaß und gute Trainer.
0: Ja, die Stimmung im deutschen Schwimmteam scheint echt gut zu sein. Deshalb geht Luca an das Finale heute Abend auch ziemlich locker ran.
1: Na, mal gucken, ich lasse mich überraschen. Ich bin sehr happy damit. Also dabei bleibt es bei mir auch erstmal. Und ich freue mich einfach nur aufs Feeling und aufs Finale generell, aufs Topfeld. Ich denke, dass ich generell noch ordentlich was rausholen kann im Training. Bisschen mehr daran arbeiten, am Übergang, am Start. Und dann gucken, dass ich schon von Anfang an vorne mit dabei bin und das hinten raus halten kann irgendwann.
0: Ja, und wenn er heute Abend wirklich alles aus sich rausholt, dann könnte er vielleicht auch eine Außenseiterchance haben. Denn die Medaillenränge sind nur 1800stel entfernt. Es könnte ein richtig knappes Ding werden. Heute Abend um 6:30. Wir drücken natürlich die Daumen für Dortmunds Sportler des Jahres, Luca Nick Armbruster, bei der Schwimm-EM in Paris. 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

0: Also ich würde sagen, ich bin ja echt ein Tierfreund. Also auch so Spinnen bringe ich normalerweise immer mit einem Glas nach draußen, wenn sie jetzt nicht zu groß und zu eklig sind. Aber was ich ja gar nicht ausstehen kann, sind Wespen. Also jetzt zuverlässig beim Abendessen auf der Terrasse. Andauernd schwirren welche rum und die hauen auch gar nicht mehr ab.
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2: Wenn die Wespen kommen, zeigt sich bei uns Menschen unser wahres Wesen. Da gibt's die Nervösen, die schon durchdrehen, wenn die Wespe nur in der Nähe fliegt.
3: Ah, die will mich stechen!
2: Dann die super Entspannten.
4: Wenn du einfach ruhig bleibst, dann macht die nichts.
2: Und schließlich die, die glauben, sie könnten die Wespe erziehen wie ihren Hund.
5: Wespe? Bleib!
2: Leider sind Wespen halt selbst so gestresste Insekten. Wenn die in Ruhe auf den Kuchen zufliegen würden, okay. Aber dieses nervöse Hin- und Herhetzen, das steckt halt an. Immerhin, Wespen verjagen andere Tiere. Elefanten haben zum Beispiel Angst vor Wespen. Machen wir uns also bewusst, wenn wir gerade keinen Elefanten im Garten haben, liegt's an den Wespen.
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0: David Guetta und Memories, der Hit für halb bei Radio 91.2, jetzt um 5:30.
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2: Mit Fenja Langbein, hallo zusammen. Nach dem Großeinsatz rund um eine Schreckschusswaffe am Vogelputzweg in Dorstfeld am frühen Nachmittag gibt es jetzt weitere Informationen. Demnach sollen in der Nähe der Haltestelle Oberbank zwei Personen im Alter von 46 und 35 Jahren aneinander geraten sein. Laut Polizei zückte der Ältere von beiden schließlich eine Schreckschusswaffe. Dabei gab er mindestens einen Schuss ab. Der 35-Jährige wurde dadurch leicht verletzt, genauso wie zwei weitere Personen. Sie alle wurden durch das freigesetzte Reizgas noch vor Ort behandelt. Die Polizei war mit einem Großaufgebot vor Ort. Außerdem kam es zu Einschränkungen für Autofahrer und Fußgänger. Die Einsatzkräfte prüfen nun Hinweise auf den Täter. Die Polizei war außerdem hier im Einsatz. In Dortmund-Scharnhorst hat sie gestern einen mutmaßlichen Drogendealer gefasst. Zuvor hatte sie ihn beim Dealen beobachtet. Am frühen Montagnachmittag war den Beamten ein Mann auf einem E-Scooter am Bader Weg aufgefallen. Sie beobachteten, wie der 24-jährige Dortmunder mehrfach Drogen verkaufte. Daraufhin schritten sie ein und kontrollierten alle Beteiligten. Bei der anschließenden Wohnungsdurchsuchung des Verdächtigen fanden die Polizei dann größere Mengen Drogen sowie einen Schlagstock und mehrere Handys. Der Mann kam vorübergehend in Gewahrsam. Ihn erwartet jetzt ein Strafverfahren. In Dortmund-Brakel hat sich gestern Abend ein Autofahrer eine wilde Flucht vor der Polizei geliefert. Die Beamten wollten den 31-Jährigen auf der Brakeler Straße kontrollieren. Statt anzuhalten, gab der Mann aber Gas und raste dann durch mehrere Straßen. Auf der Kühlingstraße verlor er schließlich in einer Kurve die Kontrolle über seinen Wagen. Dieser krachte in ein geparktes Auto und stoppte dann an einer Laterne. Laut Polizei versuchte der Mann danach noch wegzulaufen, stolperte aber und verletzte sich bei dem Sturz. Er gab zu, Drogen genommen zu haben und keinen Führerschein zu haben. Auf ihn und die Halterin des Autos kommen nun Strafverfahren zu.
0: Dank dir, Fenja. Das Wetter in Dortmund. Hör, da geht ein richtig schöner Sommertag langsam zu Ende. 26 Grad in Huckerde und in Hörde. Es ist weiter also angenehm warm. Dazu viel Sonne und keine Wolke am Himmel. Morgen dreht der Sommer in Dortmund dann nochmal voll auf. Weiter mit Sonne pur und 30 Grad. Verkehr. Geblitzt wird auf der Wickeder Straße Richtung Husen, auf der Jägerstraße Richtung Bornstraße. Der Blitzeranhänger Opa steht auf der Klönne Straße Richtung Höschpark und die Oma auf der Hokader Straße stadteinwärts an der Tankstelle. Dann sind immer noch 10 Minuten plus auf der B1 Unna in Richtung Dortmund vor der Seemateichstraße. Ansonsten kommt ihr aber ganz gut durch. Wenn ihr noch was gesehen habt, dann sagt Bescheid am besten per WhatsApp direkt ins Studio an die 0800 91 2 91 23.
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0: Und jetzt geht's zurück in die 80er zu Queen. Who wants to live forever? Ich bin Florian Joswig.

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0: Schönen Dienstagnachmittag. Hier ist Radio 91.2 mit ganz neuer Musik von Katy Perry. Watch it burn um 20 vor 6. Na, was guckt ihr gerade so? Also bei uns läuft wieder The Rookie über einen Polizeianfänger in Los Angeles. Das Besondere dabei, der ist schon über 40 und es macht einfach total Spaß. Haben wir vor ein paar Jahren schon mal geguckt. Jetzt kurz vor der neuen Staffel nochmal angefangen. Aber ich bin ja auch immer auf der Suche nach neuen Serientipps und da gibt es jetzt was ganz Frisches bei Netflix. Da kommt sogar Dortmund drin vor. The Bombing of Pan Am 103.
1: Da soll ein Flugzeug verunglückt sein.
2: Ich weiß. Niemand sagt uns irgendwas.
1: Ich habe 100 Mal bei der Pan Am angerufen und sie sagen nichts, also bin ich einfach ins Auto
2: Jetzt steht da an Fluggesellschaft wenn.
0: Radio 91.2 Reporter Arne Urban, du hast schon reingeguckt und sagst, es lohnt sich, ne?
3: Ja, weil Dortmund eine Rolle im Prozess um den schwersten Luftraumterroranschlag bis zum 11. September spielt. Am 21. Dezember 1988 stürzt über der schottischen Gemeinde Lockerbie ein Flugzeug mit 259 Passagieren ab. Keine Überlebenden. An Bord auch Khaled Nasid Jafar. Der hat vor Reiseantritt vorübergehend in Dortmund gewohnt und galt lange Zeit als Hauptverdächtiger.
0: Und warum spielt Dortmund da jetzt so eine große Rolle?
3: Ja, der anfänglichst verdächtige Jafar, der hatte ursprünglich einen anderen Flug gebucht. Zwei Bekannte hatten den aber in einem Dortmunder Reisebüro umgebucht. Eben auf jenen Flug, der mit einem zerbrochenen Flugzeug nach einem Bombenanschlag geendet ist. Bevor Jafar in dieses Flugzeug steigt, wird in der Serie auch eine Begegnung am Dortmunder Hauptbahnhof erwähnt. Gerüchte haben während des Prozesses dann nahegelegt, dass jemand ihm da eine Bombe ins Gepäck geschmuggelt hat. Dann wäre er also ein unwissender Kurier gewesen. Aber das wird auch in derselben Folge direkt widerlegt. Jafars Reisegepäck wurde nämlich unbeschadet an der Absturzstelle gefunden. Die Dortmunder Theorie ist also widerlegt worden.
0: Im Endeffekt ging die Spur dann auch woanders hin. Wohin genau, das könnt ihr euch ab sofort bei Netflix angucken. The Bombing of Pan Am 103. Unser Tipp für die Couch heute Abend. 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

Kurz vor sechs. Hier ist Radio 91.2. Früher haben wir auf dem Schulhof mit Yu-Gi-Oh! Karten gedealt. Dann vor ein paar Jahren war Toilettenpapier der heiße Stoff. Und heute sind's Brillen für die Sonnenfinsternis morgenabend. Nix geht mehr in Dortmund. Bei den Optikern oder auch bei Amazon sind alle weg, beziehungsweise kommen nicht mehr rechtzeitig. Aber Radio 91.2-Hörerin Michaela hat uns eine WhatsApp geschickt. Sie schreibt, beim Optiker Schuhkraft gab es gestern noch viele Sonnenfinsternisbrillen zu kaufen in Dortmund-Brakel auf dem Brakeler Hellweg. Also vielleicht habt ihr da ja noch Glück. 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Gleich um Punkt 18 Uhr geht die Seite offline, dann ist es zu spät. Ich wünsche euch ganz viel Glück und vielleicht sehen wir uns dann ja morgen Abend beim großen Radio 91.2 Sonnenfinsternis gucken im Westfalenpark. Ich bin Florian Joswig und raus. 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
1: Mit Sarah Heinz. Guten Abend. In NRW wächst der mentale Druck auf Schüler und Lehrkräfte massiv. Obwohl der Hilfsbedarf groß ist, will die Landesregierung bei der schulpsychologischen Betreuung aber am aktuellen Stand festhalten. Mehr zum Thema hat Thorsten Adolfs.
2: Im Moment ist es so, dass sich ein einziger Schulpsychologe rein rechnerisch um 5000 Schülerinnen und Schüler kümmern muss. Das steht in einer Anfrage der SPD an das Landesschulministerium. Insgesamt gibt es landesweit 464 Planstellen für über 2,5 Millionen Schüler. Zwar konnten viele offene Stellen in den vergangenen Jahren endlich besetzt werden. Nur noch 20 Posten sind vakant. Insgesamt reicht die Personalsituation aber vorne und hinten nicht aus. Schulministerin Fedder von der CDU betont zwar, dass die Zahl der Psychologen trotz der schwierigen Haushaltslage konstant gehalten wird. Eine echte Verbesserung ist aber erstmal nicht in Sicht. Die Lage ist deshalb so angespannt, weil die psychischen Belastungen bei Kindern laut dem Deutschen Schulbarometer stark zugenommen haben. Jedes vierte Kind fühlt sich massiv unter Druck. Bei Familien mit wenig Geld trifft das sogar auf fast jeden Dritten zu. Das merken natürlich auch die Lehrer. Fast die Hälfte der Lehrkräfte sagt, dass das Verhalten der Schüler ihre größte Belastung ist. Die Gewerkschaft Erziehung und Wissenschaft kritisiert scharf, dass das Land nicht mehr Geld in diesen Bereich investiert und zusätzliche Stellen schafft. Der aktuelle Zustand sei eine Zumutung, heißt es. Für die GEW ist klar, Lehrerinnen und Lehrer sollen unterrichten und nicht gleichzeitig Psychologen, Sozialarbeiter und Krisenmanager sein.
1: Danke, Thorsten. Noch mehr Meldungen sind das in der Zusammenfassung. Wenige Tage nach dem Vorfall am Leipziger Flughafen wurde in der Nacht auch eine Drohne am Flughafen Hannover gesichtet. Die Start- und Landebahnen wurden am frühen Morgen deshalb kurzfristig gesperrt. Die Polizei vor Ort ermittelt jetzt. Ob beide Drohnenvorfälle etwas miteinander zu tun haben, ist bisher noch nicht bekannt. Laut Bundesverkehrsminister Bilger müssen wir uns darauf einstellen, dass uns das Niedrigwasser in den Flüssen auch den ganzen August über noch begleiten wird. Die Schifffahrt ist deswegen besorgt. Die Frachter könnten zwar noch weiterfahren, sie dürfen aber nur noch einen Bruchteil ihrer normalen Ladung transportieren und das bremst den gesamten Warenverkehr aus. Der Musikstreaming-Dienst Spotify will KI-generierte Musik in Zukunft besser kennzeichnen. Laut dem Unternehmen hätten sich das viele Nutzerinnen und Nutzer gewünscht. Ab Mitte September sollen KI-Profile in der App dann das Label AI-Persona bekommen. Die Inhalte auf TikTok, Facebook und Co. in der EU könnten demnächst von mehr Faktencheckern als bisher überprüft werden. Das hat die EU-Kommission angekündigt, als Reaktion auf den Massenandrang von Flüchtlingen auf Ceuta Ende Juli. In dem Fall wurde online zuvor fälschlicherweise behauptet, dass die Grenzen der spanischen Exklave offen seien und es Unterkünfte gäbe. Bis zu 60.000 Flüchtlinge kamen daraufhin größtenteils aus Marokko, um Zuflucht zu suchen. Künftig sollen Faktenchecker genau solche Falschmeldungen prüfen und melden, bevor es überhaupt zu einem solchen Vorfall kommen kann, hieß es sinngemäß aus Brüssel. Und das waren die Nachrichten mit Sarah Heinz.
3: Das Wetter. So langsam geht er zu Ende. Der kälteste Tag der Woche. Hoffentlich hattet ihr eine extra lange kurze Hose an heute. Morgen wird wieder ein bisschen wärmer. 27 bis 33 Grad maximal. Dazu viel Sonne. Am Abend und in der Nacht, da kühlen wir erstmal noch was runter heute. Auf 13 bis 9 Grad. Das ist doch ganz schön.
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3: Gut was los im Moment. Hier die Staus ab 20 Minuten Wartezeit. A2 Hannover-Dortmund zwischen Herford-Ost und Ostwestfalen-Lippe. Da haben wir 5 Kilometer, knappe 50 Minuten. A30 Bad Oeynhausen Richtung Rheine zwischen Kreuz Osnabrück Süd und Hasbergen-Gaste 9 Kilometer 52 Minuten. A45 Gießen Richtung Hagen zwischen Wetzlarer Kreuz und Ehringshausen 4 Kilometer sind 20 Minuten obendrauf. Und A46 Wuppertal-Düsseldorf zwischen Hahn-Ost und Kreuz-Hilden 6 Kilometer ist eine knappe Stunde. Haltet durch, kommt gut an.
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3: Sebastian Pulli hier und wem heute immer noch zu warm war, ne? Gleich Michael Jackson mit dem Earth Song. Da denken wir an den legendären Live-Auftritt damals bei Wetten, dass, wo er ja mit der Hebebühne unter die Hallendecke gefahren wurde und dann mit der richtig dicken Windmaschine dramatisch von unten durchgelüftet. Das sind erfrischende Bilder. Gibt's gleich, erstmal aber für alle vertrockneten Blümchen, Flowers, RIP und schönen Abend.
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0: Wir heißen mehr oder weniger herzlich willkommen ein neues Sommerinsekt.
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0: Es gibt in Deutschland diesen Sommer tatsächlich mehr Gottesanbeterinnen, auch wenn die in den Kirchen stark rückläufig sind inzwischen. Gottesanbeterinnen, ne, diese grünen, drahtigen Tiere mit den Mesut Özil-Gedenkaugen, sehr viel öfter gesichtet worden dieses Jahr als in den Vorjahren in Deutschland. Also denen geht's offenbar prächtig. Heißt jetzt nicht, dass sie uns zwingend über den Weg laufen, also sie sind immer noch relativ selten unterm Strich. Vielleicht, weil die Weibchen die Männchen nach dem Akt verspeisen. Werden quasi zweimal vernascht. Deshalb für die Gottesanbeterin jetzt So Sick von Neo. Schönen Feierabend. Yeah.

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1: Mit Fenja Langbein. Einen schönen guten Abend. Nach dem Großeinsatz rund um eine Schreckschusswaffe am Vogelpurzweg in Dorstfeld am frühen Nachmittag gibt es jetzt weitere Informationen. Demnach sollen in der Nähe der Haltestelle Oberbank zwei Personen im Alter von 46 und 35 Jahren aneinander geraten sein. Laut Polizei zückte der Ältere von beiden schließlich eine Schreckschusswaffe. Dabei gab er mindestens einen Schuss ab. Der 35-Jährige wurde dadurch leicht verletzt, genauso wie zwei weitere Personen. Sie wurden durch das freigesetzte Reizgas noch vor Ort behandelt. Die Polizei war während der Zeit mit einem Großaufgebot vor Ort. Außerdem kam es zu Einschränkungen für Autofahrer und Fußgänger. Die Einsatzkräfte haben den 46-Jährigen vorläufig festgenommen. Es sind schon wieder Teile vom Förderturm der Zeche Minister Stein gefallen. Das bestätigen Feuerwehr und Tiefbauamt auf Nachfrage von Radio 91.2. Kurz nach 11 Uhr wurde die Feuerwehr nach Dortmund-Eving gerufen. Auf den Gehweg an der Deutschen Straße waren kleinere Roststücke des Gebäudes gefallen. Gemeinsam mit dem Tiefbauamt sperrten sie den Gehweg ab. Einschränkungen für Autofahrer gab es aber nicht. Auch verletzt wurde niemand. Bereits im März hatten sich Teile der Fassade gelöst und waren auf die Deutsche Straße gestürzt. Jetzt muss sich der Eigentümer darum kümmern. In Dortmund-Scharnhorst hat die Polizei einen mutmaßlichen Drogendealer gefasst. Zuvor hatten sie ihn beim Dealen erwischt. Am frühen Montagnachmittag war den Beamten ein Mann auf einem E-Scooter am Bader Weg aufgefallen. Sie beobachteten, wie der 24-jährige Dortmunder mehrfach Drogen verkaufte. Daraufhin schritten sie ein und kontrollierten alle Beteiligten. Bei der anschließenden Wohnungsdurchsuchung des Verdächtigen fanden die Polizei dann größere Mengen Drogen sowie einen Schlagstock und mehrere Handys. Der Mann kam vorübergehend in Gewahrsam. Ihn erwartet jetzt ein Strafverfahren. Das Wetter in Dortmund ist auch jetzt am Abend noch richtig schön. 24 Grad messen wir immer noch bei uns in Hörde und in Sölde. Dazu den ganzen Abend auch noch volle Sonne. Nachts wird es dann aber wieder richtig kühl. 12 Grad bekommen wir da. Das hält aber nicht lange, denn tagsüber bekommen wir dann wieder Temperaturen bis zu 28 Grad an der Spitze. Gegen Ende der Woche dann sogar um die 36 Grad. Auf den Straßen ist alles frei, es wird aber geblitzt. Der Opa, der steht an der Klönne Straße Richtung Höschpark und die Oma auf der Huckerter Straße stadteinwärts an der Esso-Tankstelle. Gute Fahrt!
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2: Hallo, Sebastian Pulli hier. Und gibt's eigentlich noch diese T-Shirts, wo so stolz mit so glitzernden Strasssteinen das Wort Bitch vorne auf der Brust prangt? Also wenn bei New Yorker, ich guck gleich mal, ist halt ähnlich schlecht gealtert wie viele andere Dinge aus den 90ern, wie das Arschgeweih oder Thomas Gottschalk. Aber der Song hier, der funktioniert noch genauso gut, heißt auch so Bitch, Meredith Brooks. Schönen Feierabend.

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0: Und es bleibt weiter sonnig natürlich. Ja, sind wir denn schon braun geworden?
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0: Ich werde ja immer nur sehr rot und dann direkt wieder weiß. Quasi Pommes-Schranke als Mensch. Er hier hat ein anderes Verhältnis zu.
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3: Ja, nee, ist klar. Was macht ihr eigentlich so im Urlaub? Für viele ist ja wichtig, dass man braun zurückkommt. Aber was hat man davon, braun zu sein? Zumal das ja nach 10 Tagen eh wieder weg ist. Und das meiste siehst du auch gar nicht im Alltag. Da machst du dir am Strand einen Stress. Alle halbe Stunde, wenn ein Tiroler Nussöl auf dem Muckis mal in den Kopf stand, damit die Fußsohlen braun werden. Aber sonst liegst du da ja 8 Stunden einfach nur rum. So müde kann doch keiner sein. Klar, sieht schon geil aus. Die Zähne sehen heller aus, die Augen blauer. Und du zeigst, dass es dir gut geht. Braun sein als Statussymbol. Ja, aber da kannst du dir doch lieber so eine Fake-Rolex holen. Gibt's auch da am Strand. Oder einen Kühlschrankmagneten. Oder auch ein schöner Tipp, lies da mal ein Buch. Macht auch gut was her. Oder hol dein Abi nach. Was ist denn dein Schönheitsideal? Dieter Bohlen, der alte Lederstrumpf? Ich meine, macht, was ihr wollt. Ich werte die Scheiße nicht. Aber guck mich an. Gutes Aussehen ist doch schließlich kein Zufall. Ich bräune mich nie. Ich bleib immer im Schatten. Ich habe mir dieses Jahr sogar vorgenommen, nicht zu schwitzen. Und einölen lassen kann ich mich auch im Hotelzimmer. Da komme ich zwar auch wieder ins Schwitzen, aber die Belastung ist hautschonender.
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1: Mit Sarah Heinz. Guten Abend. Es wird immer heißer bei uns, deswegen fordern immer mehr, den Schutz vor Hitze fest im Grundgesetz zu verankern. Das Thema sei eine Daueraufgabe, hieß es zum Beispiel vom Deutschen Städtetag, Thorsten Adolfs aus dem News-Team.
2: Genau, der Hintergrund ist, dass viele Städte bei Maßnahmen gegen die Hitze finanziell an ihre Grenzen stoßen. Und wenn der Schutz als Gemeinschaftsaufgabe im Grundgesetz stehen würde, dann müssten sich Bund und Länder verbindlich an den Kosten beteiligen. Konkret geht es um mehr Service für alle. Die Forderung umfasst öffentliche Kühlräume, einen besseren Schutz von Pflegeheimen und Schulen und eine Unterstützung für Menschen, die sich Klimaanlagen oder Außenjalousien finanziell kaum leisten können. Ziel sei, dass jeder Mensch vor extremer Hitze sicher ist, egal wie viel Geld er auf dem Konto hat oder wo er wohnt, heißt es. Die Forderung kommt nicht nur vom Städtebund, sondern auch vom Sozialverband VdK. Und auch die Grünen können sich mit der Idee anfreunden.
1: Dass die Risiken durch die Hitze zunehmen, das zeigt ja auch eine aktuelle Prognose des Rückversicherers Swiss Re.
2: Ja, im ersten Halbjahr dieses Jahres sind die versicherten Schäden zwar überraschend niedriger ausgefallen als in den Jahren davor. Das sei aber nur eine Momentaufnahme, sagen die Experten. Nach ihren Angaben erwärmt sich Europa weltweit am schnellsten und das führt dann zum Beispiel dazu, dass die Trockenheit die Wälder extrem anfällig für Feuer macht und die Waldbrandsaison immer früher im Jahr beginnt. Ein weiteres Problem sieht der Rückversicherer bei der Bebauung, weil immer mehr Häuser und Firmen in gefährdeten Gegenden gebaut werden, würden bei künftigen Katastrophen noch viel höhere Kosten als bisher drohen, heißt es.
1: Danke, Thorsten, für die Infos. Noch mehr Themen sind das jetzt im Überblick. Nach dem Drohnenvorfall am Leipziger Flughafen wurde in der Nacht auch eine Drohne am Flughafen Hannover entdeckt. Laut Flughafensprecherin würde der Flugbetrieb seit dem Morgen aber wieder normal laufen. Jetzt laufen die Ermittlungen. Ob die Vorfälle etwas miteinander zu tun haben, ist noch nicht klar. Thüringens Ex-Ministerpräsident Ramelow ist für eine Zusammenarbeit von CDU und Linke, um eine AfD-Regierung in Sachsen-Anhalt zu verhindern. Wer Schaden vom Bundesland abwenden wolle, müsse auch über Parteigrenzen hinweg miteinander reden können, hieß es. Bei Wahlumfragen für Sachsen-Anhalt stand die AfD zuletzt bei 42%. In Spanien gibt es für dieses Jahrhundert morgen die erste totale Sonnenfinsternis über dem europäischen Festland zu sehen. Viele sind deswegen ins Land gereist. Wir in Deutschland müssen uns dagegen mit einer partiellen Sonnenfinsternis begnügen. Wer sie sich anschauen möchte, sollte seine Augen gut genug schützen, zum Beispiel mit speziellen Sonnenfinsternisbrillen vom Optiker. Die jüngere Generation muss sich vor allem von Älteren oft denselben Vorwurf anhören. Sie sei faul und wolle nicht mehr arbeiten. Zahlen vom Institut für Arbeitsmarkt- und Berufsforschung zeigen aber, dass das nicht stimmt. Die Erwerbsbeteiligung der 20- bis 24-Jährigen ist mit 77%, demnach so hoch wie seit Jahrzehnten nicht mehr. Auch immer mehr Studierende gehen neben der Uni arbeiten. Nicht die Bereitschaft zur Arbeit habe sich laut Experten verändert, sondern die Erwartung an einen guten Arbeitsplatz. Flexibilität sei vielen demnach wichtig, eine gute Atmosphäre und dass sich Job und Privatleben gut vereinbaren ließen. Und das waren die Nachrichten mit Sarah Heinz.
3: Das Wetter. Es geht bergauf in Deutschland, vornehmlich bei den Temperaturen leider. Morgen wieder eine ganze Ecke heißer als heute. Da haben wir dann Höchstwerte von 27 bis 33 Grad. Dazu sonnig und trocken. Überraschung. Über den Abend und die Nacht jetzt aber erst noch mal frischer. Da landen wir später so zwischen 13 und 9 Grad.
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3: Wird langsam besser, ist aber immer noch genug los um die Zeit. Hier die Staus ab 19 Minuten. A2 Hannover-Dortmund zwischen Herford-Ost und Bielefeld-Ost 5 Kilometer, eine Dreiviertelstunde plus. A30 Bad Oeynhausen Richtung Rheine zwischen Kreuz Osnabrück Süd und Hasbergen-Gaste nach einem Unfall 8 Kilometer 41 Minuten. A45 Gießen Richtung Hagen zwischen Wetzlarer Kreuz und Ehringshausen, da haben wir 3 Kilometer knappe 20 Minuten. Und A46 Wuppertal-Düsseldorf zwischen Hahn-Ost und Hilden, 4 Kilometer ist auch eine Dreiviertelstunde, eine gute Fahrt.
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3: Hallo, Sebastian Pulli hier mit sehr entspannter Feierabendmusik jetzt von Michael Patrick Kelly. Heißt Roundabout, der Song übersetzt Kreisverkehr, wo er über eine Beziehung singt, in der es nicht weitergeht, eben mit dem Bild, sie fahren immer wieder nur Runden durch den Kreisverkehr. Wie betrunkene Jugendliche im Fiat Punto nachts um eins auf dem Dorf. Gute Fahrt und schönen Feierabend.
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0: nur zur Verteidigung des Internets. Da drin gibt's auch manchmal echt schlaue Sachen.
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0: Das Folgende gehört definitiv nicht dazu. Kollege Kevin Zimmer, ist ein sehr bedenklicher Trend jetzt gerade.
2: Ja, du meinst Tan-Maxing, ne? Mhm. Dabei probieren gerade junge Menschen so schnell und so stark wie möglich braun zu werden. Man macht alles, bei dem Hautärzte rot werden würden, wenn sie das sehen oder hören. Und die werden dann nicht rot wegen des Sonnenbrands, sondern eher vor Wut. Beim Social-Media-Trend Tan-Maxing legst du dich in die pralle Mittagssonne sehr, sehr lange, stellenweise sogar ungeschützt. In den Videos dazu werden Sonnencremes empfohlen, die am besten ja keinen höheren Lichtschutzfaktor als 10 haben. Ziel, die Haut soll rot werden, denn rot bedeutet später braun.
0: Kann ich nicht bestätigen, nach rot kommt wieder weiß bei mir. Vor allem aber, wie offensichtlich ungesund.
2: Ja, ist wirklich Wahnsinn, was diese sogenannten Tanfluencer da empfehlen. Sonnenbrand und Rötung werden als Look verkauft. Hm. Über Hautkrebs verliert da keiner ein Wort. Nochmal das, was Hautärzte sagen. Es gibt keinen gesunden Sonnenbrand. Ja. Es gibt auch keine gesunde Rötung. Nehmt also Lichtschutzfaktor 50 oder mehr. Hauptsache, der Lichtschutzfaktor ist gegeben.
0: Ja, lieber kalk und gesund als braun und Krebs. Gutes Eincremen und einen schönen Feierabend euch. Großartige Musik jetzt. Klassiker von Amy Winehouse.

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0: Das Wetter.
1: War der kälteste Tag diese Woche heute. Was haben wir gefroren? Keine Sorge, morgen wird wieder heißer. Höchsttemperaturen 27 bis 33 Grad. Dazu viel Sonne und trocken. Aber erstmal eine angenehm kühle Nacht später. Da landen wir so zwischen 13 und 9 Grad.
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1: Mehr so mittelschön heute, aber es wird langsam besser. Hier die Staus ab 12 Minuten Wartezeit. Wir starten auf der A2 Hannover-Dortmund. Da haben wir zwischen Herford-Ost und Bielefeld-Süd 5 Kilometer. Ist eine Dreiviertelstunde. A40 Duisburg-Essen zwischen Mülheim-Heißen und Mülheim-Heimaterde 1 Kilometer 12 Minuten. A45 Gießen-Hagen zwischen Wetzlarer Kreuz und Ehringshausen 3 Kilometer ist eine Viertelstunde. Und A46 Wuppertal-Düsseldorf zwischen Hahn-Ost und Kreuz-Hilden 3 Kilometer 33 Minuten plus. Eine gute Fahrt.
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1: Sebastian Pulli hier und ein kleines Pop-Juwel jetzt von Holly Humberstone. Das ist eine Künstlerin, die immer so ein bisschen unterwegs ist auf der Grenze zwischen plüschigem Zuckerwatte-Pop und mittelschwerer Depression. Das hier, ein ganz bezaubernder kleiner Song, funktioniert auch sehr gut jetzt in der Abendsonne. To Love Somebody. Einen schönen Feierabend.

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0: Der beste Pop kommt immer noch aus Schweden. Zara Larsson, Lush Live.
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0: Heißes Thema jetzt, Grillen. Ist ja für viele eine Religion mit sehr, sehr festen Glaubenssätzen. Da passt das sehr gut, dass er hier zum Thema was zu beichten hat.
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3: Freunde, ich habe es getan. Und ich werde mich dafür auch nicht entschuldigen. Ich habe Brokkoli gegrillt. Ja, ich weiß, manche von euch bekreuzigen sich gerade oder sind kurz davor, einen Exorzisten anzurufen. Als ich meinen Grillbrokkoli gepostet habe, bin ich verbal durch einen Fleischwolf gewandert. Ja, für manche ist Gemüse immer noch eine Beleidigung. Eine Aufforderung zum Duell. Nicht mit dem Handschuh eine Backpfeife geben wie im Mittelalter. Nee, da liegt einmal ein Stück Spargel oder ein Stück Gurke in der Nähe vom Rost. Und das kommt einer Kriegserklärung gleich. Noch ein Post mit einer Aubergine und es hätte ein wütender Mob mit Steakgabeln und Grillfackeln vor meiner Tür gestanden. Vegetarische Alternativen bedrohen scheinbar die Fleischauslage. Angefangen hat doch alles mit dem Cordon Bleu. Fleisch mit Käse. Ja, das ist ja schon halb vegetarisch. Und jetzt grillt der Höfer noch seinen Brokkoli. Ja, was kommt als nächstes? Halbfettmargarine, Körniger Frischkäse statt Mett? Alles schon vorgekommen. Ihr müsst's ja nicht essen. Ihr könnt ja daran denken, Kräuterbutter macht sogar den Kohl fett.
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1: Ich bin David Büchner. Der schon extrem niedrige Wasserstand des Rheins ist in Nordrhein-Westfalen noch weiter zurückgegangen. Bundesverkehrsminister Steffen Bilger sieht vorerst kein schnelles Ende der Beeinträchtigungen für die Binnenschifffahrt.
2: Die Lage ist wirklich weiterhin sehr angespannt. Es gab jetzt ein paar Niederschläge, aber bei weitem nicht ausreichend. Also wir müssen davon ausgehen, dass die Niedrigwasserproblematik im gesamten August uns noch erhalten bleibt.
1: Um Transporte vom Wasser auf die Straße zu bringen, lockern unterdessen immer mehr Bundesländer das Sonnen- und Feiertagsverbot für Lkw. In den Trümmern werden weiter nach Überlebenden gesucht. Erst langsam zeigt sich das ganze Ausmaß der Erdbebenkatastrophe in Kolumbien. Die Zahl der Toten ist inzwischen auf mindestens 181 gestiegen. Einer inoffiziellen Plattform zufolge gelten außerdem knapp 3.800 Menschen noch als vermisst.
3: Besonders schwer getroffen ist Cali, die drittgrößte Stadt Kolumbiens und bekannt als Hauptstadt der Salsa. Dort wurden bislang die meisten Todesopfer gemeldet. Anwohner suchen gemeinsam mit Rettungskräften weiter in den Trümmern eingestürzter Gebäude nach Überlebenden. Und auch in anderen betroffenen Regionen werden noch Verschüttete vermutet. Unterstützung kommt derweil auch aus dem Ausland. Deutschland und die EU haben Hilfe zugesichert. Der europäische Erdbeobachtungsdienst Copernicus soll dabei helfen, das Ausmaß der Schäden zu erfassen. Aus Rio de Janeiro, Philipp Znieder.
1: In Belarus rein, in der EU raus. Migranten sind durch einen unterirdischen Tunnel illegal nach Lettland gekommen. Grenzschützer haben den geheimen Gang nahe einem geschlossenen Übergang entdeckt. Mit elektronischen Geräten soll jetzt nach weiteren Tunneln gesucht werden. In den vergangenen Wochen waren auch schon geheime Unterführungen unter der Grenze zwischen Belarus und Litauen gefunden worden. Neue Hoffnungen auf eine Lösung im Iran-Krieg haben dem DAX ein Rekordhoch beschert. Erstmals in seiner Geschichte kletterte der deutsche Leitindex über die Marke von 26.500 Punkten, nachdem er erst in der vergangenen Woche die Marke von 26.000 Zählern übersprungen hatte. Pakistans Verteidigungsminister hatte gesagt, dass die Signale der vergangenen Tage darauf hindeuteten, dass die USA und der Iran kurz vor einer Art Einigung stehen. Und das waren die Nachrichten mit Babette Büchner.
4: Das Wetter. Kältester Tag der Woche heute. Manche Menschen hatten sogar was an. Morgen wieder eine ganze Ecke heißer. 27 bis 33 Grad dann maximal. Dazu sonnig und trocken. Überraschung. Jetzt über den Abend wird es langsam frischer. Da erreichen wir dann in der Nacht angenehme 13 bis 9 Grad als Tiefstwerte.
0: NRW Verkehr.
4: Die ganz großen Klöpse sind größtenteils weg. Trotzdem hier und da noch einiges los. Einmal die Staus ab 9 Minuten Wartezeit. A1 Köln-Dortmund zwischen Hagen-Nord und Westhofener Kreuz. 2 Kilometer sind 10 Minuten. A2 Hannover-Dortmund zwischen Herford-Bad Salzuflen und Bielefeld-Ost. Da haben wir 4 Kilometer, ist was mehr als eine halbe Stunde. A45 Gießen-Hagen zwischen Wetzlarer Kreuz und Ehringshausen. 2 Kilometer, knappe 10 Minuten. Und A46 Wuppertal-Düsseldorf zwischen Hahn-West und Kreuzhilden. 2 Kilometer, knappe 20 Minuten. Gute Fahrt, kommt gut an.
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4: Sebastian Pulli hier und gleich der erfolgreichste Song von Udo Lindenberg. Und der ist so ein heimliches Zeitdokument aus den Corona-Lockdown-Wochen. Denn die Originalgesangsspuren von Udo, die wir hören in dem Song, die hat er damals zu der Zeit aufgenommen in seinem Zimmer im Hotel Atlantik. Komet gibt's gleich hier, aber erstmal Leonie, don't worry, schönen Abend.
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0: Das ist die gute Laune Druckbetankung von Ricky Martin. Wir fahren wieder ein bisschen runter.
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0: Mit einem sehr entspannten neuen Song von der Künstlerin Paula Stella, heißt Girl My Age, weil ihr wohl in einer Beziehung immer wieder gesagt worden ist, Zitat, du benimmst dich halt wie ein Girl Your Age. So war eine Beziehung in Berlin übrigens, nur dass ihr euch nicht wundert, warum da auf Englisch beleidigt wird. Plus, sehr interessanter Angriff, du benimmst dich wie ein Mädchen deines Alters. Ja, natürlich, ist sie ja auch. Jetzt kann sie mal erklären, was denn damit überhaupt gemeint war.
2: Der Song handelt von Beziehungen, in denen man versucht, immer die entspannte oder einfache Version von sich zu sein und trotzdem zu hören, dass man zu emotional oder zu viel ist. Und irgendwann habe ich gemerkt, die richtige Person sollte auch mit deiner echten Version klarkommen und man sollte sich auf keinen Fall für irgendjemanden verbiegen.
0: Ja, denn was sich zu lang verbiegt, das bricht vielleicht auch irgendwann. Hier der Song ist sehr entspannter Indie-Pop, Paula Stella aus Berlin, Girl My Age.

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0: Das Wetter.
1: Nach dem ja relativ entspannten Tag heute für die Verhältnisse dieses Sommers morgen wieder mehr Wüstenwetter, sonnig und trocken. Höchstwerte je nach Region zwischen 27 und 33 Grad. Erstmal gleich erfrischen in der Nacht, da landen wir dann später als Tiefstwert so zwischen 13 und 9 Grad.
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1: Deutlich ruhiger inzwischen, alles ganz gut machbar, die Staus ab 7 Minuten Wartezeit. A1 Köln-Dortmund, da haben wir zwischen Wuppertal-Langerfeld und Gevelsberg einen Kilometer Stau, sind 7 Minuten. A1 Köln-Dortmund zwischen Hagen-Nord und Westhofener Kreuz, 2 Kilometer, 12 Minuten, das ist auch schon der längste. Und dann haben wir A2 Hannover-Dortmund zwischen Herford-Bad Salzuflen und Ostwestfalen-Lippe, 3 Kilometer, knappe 10 Minuten. Und A45 Gießen-Hagen zwischen Wetzlarer Kreuz und Ehringshausen, 1 Kilometer, 7 Minuten plus. Eine gute Fahrt.
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1: Sebastian Pulli hier und jetzt ein Song, der war damals eine Nummer beim Eurovision Song Contest. Und wenn man es nicht dazu sagen würde, man würde es wahrscheinlich gar nicht merken. Das ist was Gutes, sagen jetzt einige. Rosalind mit Snap. Schönen Feierabend.

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0: ein Brett. Bon Jovi. Und nach der Fußball-WM jetzt das nächste große Ereignis, wo die halbe Welt zuguckt, die Sonnenfinsternis.
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0: Sonne weg, bei uns zumindest zum Teil. Morgen Abend, Kollege Sascha Fassbender, für uns spannend, für die Tiere ja auch.
2: Ja, für die ist das natürlich komplett ungewöhnlich. Die haben ja auch kein Radio, irgendwie so ein Tierradio, wo sie dann hören können, ey, es ist Sonnenfinsternis. Also, die Tiere verhalten sich bei einer Sonnenfinsternis auf jeden Fall seltsam zum Teil. Vögel hören auf zu piepsen und zu singen, weil sie kurz denken, yo, es ist Nacht. Gleichzeitig werden Fledermäuse aktiv und Elefanten fangen an, sich auf die Nacht vorzubereiten.
0: Ja, also nicht irritiert sein, falls die Elefantenfamilie in eurem Garten am Morgen was früher schlafen geht. Ganz früher ja auch für die Menschen natürlich richtig verstörend, so eine Sonnenfinsternis, ne?
2: Ja, das ist schon wild. In der Antike dachten die Menschen teilweise, ein Drache würde die Sonne verschlingen. Dank Trommeln und anderem Lärm soll der Drache die Sonne aber wieder ausgespuckt haben.
0: Ach so.
2: So der Aberglaube. Was ich noch ganz cool finde, rund 600 Jahre vor Christus gab es eine Sonnenfinsternis während einer Schlacht in Asien. Die Soldaten haben ihre Kämpfe dann wegen der Dunkelheit unterbrochen und haben tatsächlich Frieden geschlossen.
0: Ja, die Hoffnung streichen wir. Die Eckdaten für morgen Abend, je nach Ort bei uns in NRW, so ab 6:45 zu sehen, eine partielle Sonnenfinsternis bei uns. Nicht ohne Schutzbrille reingucken, habt ihr sicher schon gehört, ist gefährlich. Ansonsten sehr viel Spaß. Schönen Abend.

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1: Ich bin Babette Büchner. Die Verkehrsminister von Bund und Ländern beraten morgen über die schwierige Lage der Binnenschifffahrt. Bei der Schaltkonferenz ist auch ein Austausch über mögliche weitere Maßnahmen vorgesehen, sagte Bundesminister Steffen Bilger. Er bezeichnete die Lage als weiterhin sehr angespannt. Man müsse davon ausgehen, dass Probleme mit Niedrigwasser noch im ganzen August bestehen bleiben. Die Rettungs- und Bergungsarbeiten laufen. Nach dem schweren Erdbeben in Kolumbien ist das Ausmaß der Katastrophe noch unklar. Unter den Trümmern vieler Gebäude werden noch Menschen vermutet. Die Zahl der Toten wurde zuletzt mit mindestens 181 angegeben, dürfte aber noch steigen.
2: Besonders schwierig ist die Suche nach Vermissten. In den betroffenen Regionen arbeiten Rettungskräfte mit Baggern und Kränen. Teilweise müssen sie sich aber auch von Hand durch die Trümmer vorarbeiten. Gleichzeitig erschweren beschädigte Straßen und unterbrochene Versorgungs- und Kommunikationsverbindungen den Einsatz. Auch nach dem Hauptbeben erschüttern weitere Nachbeben die Region. Die Katastrophe stellt Kolumbiens neuen Präsidenten Abelardo de la Esprilla vor seine erste große Bewährungsprobe. Er hat die staatliche Reaktion zur Chefsache erklärt und will die Rettungsarbeiten persönlich koordinieren. Aus Rio de Janeiro, Philipp Znieder.
1: Auch wenn die Sonnenfinsternis morgen in Deutschland nur teilweise zu sehen sein wird und auch nicht so spektakulär wie in Spanien, auch hierzulande wollen sich viele das Naturschauspiel nicht entgehen lassen. Für den Blick Richtung Himmel braucht man dabei aber unbedingt den richtigen Augenschutz.
3: Optiker, Planetarien und auch Elektromärkte, sogenannte Sophie-Brillen, sind gerade der absolute Verkaufsschlager und oft schon ausverkauft. Der Verband der Augenärzte warnt heute nochmal eindringlich davor, das Naturschauspiel ungeschützt zu betrachten oder mit ungeeigneten Hilfsmitteln wie normalen Sonnenbrillen. Denn das Sonnenlicht ist trotz der Verdunklung noch stark genug, die Netzhaut dauerhaft zu schädigen. Thomas Bremser, Nachrichtenredaktion.
1: Und zum Sport. Freistilschwimmerin Isabel Gose hat EM-Silber über 800 Meter gewonnen. Die 24-Jährige musste sich nur Dauerrivalin Simona Quadarella aus Italien geschlagen geben. Bronze sicherte sich die zweite deutsche Finalteilnehmerin Maja Werner. Und das waren die Nachrichten mit Babette Büchner.
4: Das Wetter. So langsam geht er zu Ende. Der kälteste Tag der Woche. Hoffentlich hattet ihr eine extra lange kurze Hose an heute. Morgen wird wieder ein bisschen wärmer. 27 bis 33 Grad maximal. Dazu viel Sonne. Am Abend und in der Nacht, da kühlen wir erstmal noch was runter heute. Auf 13 bis 9 Grad. Das ist doch ganz schön.
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4: Alles halbwegs im Rahmen. Hier die Staus ab 4 Minuten Wartezeit. A1 Köln-Dortmund zwischen Hagen-Nord und Westhofener Kreuz. 2 Kilometer 12 Minuten. Etwas länger steht ihr auf der A3 Köln-Oberhausen zwischen Opladen und Solingen, 2 Kilometer 20 Minuten. A45 Gießenhagen zwischen Wetzlarer Kreuz und Ehringshausen, 1 Kilometer 5 Minuten. Und A59 Dienstlaken-Duisburg zwischen Duisburg-Ruhrort und Kreuz-Duisburg, dichter Verkehr 4 Minuten plus. Gute Fahrt, kommt gut durch.
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4: Sebastian Pulli hier, immer noch erstaunt über das Phänomen der Avocado-Hand. Es gibt wohl immer mehr Menschen, die mit einer Verletzung ins Krankenhaus kommen, die sie sich beim Schneiden einer Avocado oder beim Versuch, den Kern zu entfernen, zugezogen haben. Ich habe immer gedacht, das Schlimmste an der Avocado wäre, dass es nur ein Zeitfenster von 3 Minuten gibt, wo sie genießbar ist. Ich habe hier eine liegen, ich habe eben gefühlt, ich glaube, sie ist reif.

0: Thema jetzt: Dürre in NRW. Ja, die sollen einfach mehr essen, ist das Problem gelöst.
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0: Na gut, anspruchslose Witze für Gehirne im Feierabend hier bei uns. Ist aber natürlich ein ernstes Thema, die Dürre, der niedrige Rheinpegel. Und weil da jetzt in Teilen Schiffe nicht mehr liefern können, wird jetzt eben ausgeglichen, indem in mehreren Bundesländern das Sonn- und Feiertagsverbot für Lkw wegfällt. So, Kollege Thorsten Ortmann, heißt auch generell mehr Verkehr und das merken wir schon, ne?
2: Ja, der Lkw-Verkehr auf unseren Straßen hat zugenommen. Das hat aber nicht zu mehr Staus geführt, sagt zumindest das NRW-Verkehrsministerium. Es sind ja auch Ferien. Und ein Grund ist, dass viele Logistiker die neuen Regelungen nicht so schnell umsetzen können. Und es fehlen schon jetzt über 100.000 Lkw-Fahrer in Deutschland. Das Niedrigwasser im Rhein lässt sich also nicht einfach durch zusätzliche Lkw kompensieren, sagt auch der Logistikverband BGL.
0: So, jetzt könnte man denken, ach mein Gott, wie viel fällt da schon ab an Transportgut auf den Schiffsverkehr? Tatsächlich sehr, sehr viel, ne?
2: Es ist die wichtigste Wasserstraße in Deutschland und besonders für die Wirtschaft in NRW. Es gibt hier große Chemie- und Industriebetriebe, die darauf angewiesen sind, zum Beispiel BASF, BP, Covestro oder ThyssenKrupp. Dazu NRW-Verkehrsminister Krischer.
3: Die sagen mir klipp und klar, wir können nicht mehr im Moment mit dem Binnenschiff beliefert werden aus dem Hafen Rotterdam. Die Schiffe können nicht mehr entladen werden. Und ohne einen 24-7-Betrieb mit dem Lkw, den sie Gott sei Dank darstellen können, müssten sie die Produktion einstellen.
2: Und Ende der Woche könnte die Lage noch dramatischer werden. Dann droht nämlich die sogenannte Zweiteilung des Rheins. Das würde bedeuten, dass der Rhein dann für Transportschiffe nicht mehr durchgängig befahrbar wäre.
0: Und heißt dann eventuell auch höhere Kosten für uns im Supermarkt. Und die Spritpreise, die sind jetzt schon angestiegen bei uns in NRW durch das Niedrigwasser im Rhein. Dann lieber schnell rüber nach Frankreich. France Gall jetzt bei uns. Schönen Abend.

0: Das Wetter.
1: Morgen sonnig und trocken. Ach was, wird wieder eine Ecke heißer, dazu Höchstwerte von 27 bis 33 Grad diesmal. In der Nacht, da landen wir jetzt aber später erstmal auf kühlen 13 bis 9 Grad.
0: NRW Verkehr.
1: 4 Staus sind übrig, A1 Köln-Dortmund zwischen Hagen-Nord und Westhofener-Kreuz, 1 Kilometer, knappe 10 Minuten. A1 Dortmund-Köln zwischen Gebelsberg und Kreuz-Wuppertal-Nord, da haben wir dichten Verkehr, das sind 2 Minütchen. Dann der längste Stau, das ist die A3 Köln Richtung Oberhausen zwischen Opladen und Solingen, ist 3 Kilometer, aber eine Wartezeit von einer halben Stunde. Und die A59 hinten raus, Dienstlaken-Duisburg zwischen Duisburg-Ruhrort und Kreuz-Duisburg, dichter Verkehr, 3 Minuten. Gute Fahrt.
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1: Sebastian Pulli hier. Regen, ja, stand jetzt erst am Samstag wieder. Aber trotz Niedrigwasser und Dürresommer, Teddy Swims. Mr. Know-it-all, der Herr Besserwisser jetzt. Schönen Abend.

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0: Dua Lipa und jetzt ganz neue Musik.
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0: Beziehungsweise neue, alte, wie das ja sehr gerne gemacht wird, in der Popszene inzwischen alte Songs neu aufkochen, alibimäßig bisschen den Text umschreiben, zack, Charterfolg. Dieser aufgearbeitete Song ist einer, der ist uns aus den frühen 2000ern vielleicht noch irgendwo in den hinteren Ecken des Hirns hängen geblieben, von Daddy DJ, der Song Daddy DJ. So, und auch wenn er von 2000 ist, er klingt gerade im Instrumental so 90er, Achtung, wie so ein uneheliches Kind von DJ Bobo und den Venga Boys. You Not Us haben den Song jetzt modernisiert, der Bass ist jetzt auch härter, klingt alles nochmal sehr viel brillanter und der Song heißt nicht mehr Daddy DJ, sondern heißt Flipside und klingt so.
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1: Ich bin Dirk Zeitler. Bundesverkehrsminister Bilger sieht vorerst kein schnelles Ende der Beeinträchtigungen für die Binnenschifffahrt wegen Trockenheit. Man müsse davon ausgehen, dass die Niedrigwasserproblematik den gesamten August über andauern werde, sagte Bilger in Neumünster.
2: Es hat zwar immer mal wieder geregnet, aber es reicht bei weitem nicht aus, um die Flüsse annähernd zu füllen. Das stellt auch Verkehrsminister Bilger fest. Er will sich an diesem Mittwoch wieder mit seinen Kollegen aus den Ländern über die Lage und weitere, auch kurzfristige Maßnahmen austauschen. Mehrere Bundesländer haben schon das Sonntagsfahrverbot für Lastwagen vorübergehend ausgesetzt. Um Logistikketten aufrechtzuerhalten, sollen Transporte so zumindest teilweise auf die Straße verlagert werden. Niedrige Wasserstände gibt es etwa in den Flüssen wie Rhein, Elbe und Donau. Tine Klimach, Nachrichtenredaktion.
1: In den Trümmern wird weiter nach Überlebenden gesucht. Erst langsam zeigt sich das ganze Ausmaß der Erdbebenkatastrophe in Kolumbien. Nach einer vorläufigen Bilanz kamen mindestens 181 Menschen ums Leben. Die Zahl der Toten dürfte jedoch noch steigen. Mehrere Länder boten ihre Unterstützung an, auch aus der EU. Erstmal seit mehr als 25 Jahren können Fans der deutschen Fußballnationalmannschaft wieder Stehplatztickets für Heimspiele kaufen. Das teilte der Deutsche Fußballbund mit. Die entsprechenden Gremien hätten dies beschlossen.
3: Der große Motivator Jürgen Klopp will wieder Euphorie entfachen bei der Mannschaft und den Fans. Da passt es gut, dass es bald auch wieder preiswerte Stehplätze geben wird. Schon bei den Klopp-Heimpremieren in rund 6 Wochen in Augsburg und München werden die Tickets angeboten für 18 Euro. Stehplätze seien ein wichtiger Bestandteil der Fankultur und des Stadionerlebnisses, sagt DFB-Präsident Neuendorf. Die neue Regelung gilt auch für europäische Wettbewerbe der Frauen und des U21-Nachwuchses. Thomas Bremser, Nachrichtenredaktion.
1: Freistilschwimmerin Isabel Gose hat EM-Silber über 800 Meter gewonnen. Die 24-Jährige musste sich nur ihrer Dauerrivalin Simona Quadarella aus Italien geschlagen geben. Bronze sicherte sich die zweite deutsche Finalteilnehmerin Maja Werner.
4: Das waren die Nachrichten mit Dirk Zeitler.
5: Das Wetter. Es geht bergauf in Deutschland, vornehmlich bei den Temperaturen leider. Morgen wieder eine ganze Ecke heißer als heute. Da haben wir dann Höchstwerte von 27 bis 33 Grad. Dazu sonnig und trocken, Überraschung. Über den Abend und die Nacht jetzt aber erst nochmal frischer. Da landen wir später so zwischen 13 und 9 Grad.
6: NRW Verkehr.
5: Nur an wenigen Stellen müsst ihr noch warten. Wir haben die A1 Köln Richtung Dortmund zwischen Hagen-Nord und Westhofener Kreuz. 1 Kilometer, 6 Minuten. Dann A1 Osnabrück-Münster zwischen Flughafen Münster, Osnabrück und Münster Nord. 1 Kilometer, 3 Minuten. Und der längste Stau A3 Köln-Oberhausen zwischen Leverkusen-Opladen und Solingen. 2 Kilometer. Das sind 17 Minuten. Kommt gut an.
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5: Sebastian Pulli hier und wem heute am kältesten Tag dieser Woche zu frisch war, bisschen analoge Wärme jetzt, das ist doch eins der vielleicht schönsten Geräusche der ganzen Welt. Das warme, volle Knacken einer Plattennadel. Hier, legen wir auf. Nur Trisha McNeil,

0: Taylor Swift. I knew it. I knew you.
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0: Früher waren weniger Worte, oder?
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0: Gerade die betagteren Großväter, ne, in der damaligen Generation, die sind ja oft mit sehr kurzen Sätzen ausgekommen. Beim Tagesschau gucken, aufhängen alle. Und dann war 2 Wochen lang Ruhe. Schön, wenn solche Leute dann auf so richtige Laberhasen treffen.
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3: Mein Opa war so richtiger Westfale, ne? Also wenn der gesagt hat, hallo, dann dachtest du schon, was ist los, Quasselwasser getrunken. Opa war bei Chantal, seine Friseurin. Es war so geil, dass sie aufeinander getroffen sind, weil die echt die Quasselstrippe vor Bern war. So richtig immer so, dann kommen Sie mal rein, dann setzen Sie sich mal hin, machen Sie sich schon mal ein bisschen bequem. Jetzt hänge ich Ihnen schon mal den Umhang um. Ach, jetzt habe ich den Kinderumhang genommen, so jung sind Sie ja doch nicht mehr. Na ja, dann nehme ich den anderen Umhang so, vielleicht mal den, na bitte, das geht doch so. Wollen Sie was zu trinken haben, Tee, Kaffee, Wasser mit Kohlensäure, ohne Kohlensäure mit, ist gar nicht so gesund, würde ich ihn trotzdem holen. Und irgendwann fragt sie ihn also, so, wie wollen Sie die Haare denn heute geschnitten haben? Und mein Opa sagt nur lautlos.
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0: Das Wetter.
1: War der kälteste Tag diese Woche heute. Was haben wir gefroren? Keine Sorge, morgen wird wieder heißer. Höchsttemperaturen 27 bis 33 Grad. Dazu viel Sonne und trocken. Aber erstmal eine angenehm kühle Nacht später. Da landen wir so zwischen 13 und 9 Grad.
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1: Die Geschichte wiederholt sich. Die A45 Gießen Richtung Hagen ist wieder gesperrt. Diesmal zwischen Siegen Süd und Siegen nach einem Unfall. Dann noch die Staus ab 5 Minuten Wartezeit. Da haben wir die A1 Osnabrück Richtung Münster. Zwischen Flughafen Münster-Osnabrück und Münster-Nord 5 Kilometer 21 Minuten. A3 Frankfurt Richtung Köln zwischen Kreuzborn-Siegburg und Lohmar 1 Kilometer 6 Minuten. Und A3 Köln-Oberhausen zwischen Opladen und Solingen, das sind 2 Kilometer, knappe Viertelstunde. Kommt gut durch.
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1: Sebastian Pulli hier, jetzt mit dem 3-Generationen-Musikmix. Wir arbeiten uns schrittweise von jung bis alt durch. Erst Nachwuchskünstlerin Tiffany Harris, dann für die Mittelalten Usher und dann für die Weitergereiften ein Beatle, George Harrison. Schönen Abend euch.

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0: Jetzt war's, das ist perfekt für einen sonnigen Tag. Neue Musik von ihr hier. Von Luna, 90er-Legende, war jetzt bei uns im Interview richtig stark, richtig emotional, in voller Länge auf unserer Homepage. Aber gucken wir uns mal die neue Single an. Basiert auf einem alten Hit von Vaya con Dios. Na, ne, na. Vielen besser bekannt als ne, na, na, na. Keine Ahnung, warum sie das nicht gleich so genannt haben.
2: Ich liebe Songs, die es schon mal gibt und die dann zu verlunern. Der Song ist auch ein Evergreen. Und ich finde, aus Respekt, wenn solche gute Songs geschrieben sind, dann dürfen die gerne noch mal eine neue Jacke bekommen, ein neues Gewand. Und ja, dann mit ein bisschen Luna-Vibes gelingt das. Nicht immer. Und natürlich gibt es auch Gespräche oder ich will nicht sagen Diskussionen, aber Leute, die sagen, ja, aber das Original ist das Beste. Ich sage, immer ist das Original das Beste. Aber es ist auch eine Hommage an einen Original.
0: Ja, und dieses Original hat sie sehr ordentlich verlunert, wie sie sagt. Komplett neue Jacke hat das Lied an und vielleicht auch neue Boxhandschuhe, denn der Song, der gibt so richtig aufs Maul in der neuen Version. Nochmal eine ganze Ecke härter. Sehr, sehr clubtauglich. Luna zusammen mit Felix Herrer und Rednecks. Na, nee, na.

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1: Ich bin Dirk Zeitler. Bundesverkehrsminister Bilger sieht vorerst kein schnelles Ende der Beeinträchtigungen für die Binnenschifffahrt wegen Trockenheit. Man müsse davon ausgehen, dass die Niedrigwasserproblematik den gesamten August über andauern werde, sagte Bilger in Neumünster. Immer mehr Bundesländer lockern deshalb das Sonn- und Feiertagsverbot für Lkw. Ob das wirklich hilft, ist unklar. In den Trümmern wird weiter nach Überlebenden gesucht. Erst langsam zeigt sich das ganze Ausmaß der Erdbebenkatastrophe in Kolumbien. Nach einer vorläufigen Bilanz kamen mindestens 181 Menschen ums Leben. Die Zahl der Toten dürfte jedoch noch steigen.
2: Besonders schwierig ist die Suche nach Vermissten. In den betroffenen Regionen arbeiten Rettungskräfte mit Baggern und Kränen. Teilweise müssen sie sich aber auch von Hand durch die Trümmer vorarbeiten. Gleichzeitig erschweren beschädigte Straßen und unterbrochene Versorgungs- und Kommunikationsverbindungen den Einsatz. Auch nach dem Hauptbeben erschüttern weitere Nachbeben die Region. Die Katastrophe stellt Kolumbiens neuen Präsidenten Abelardo de la Esprilia vor seine erste große Bewährungsprobe. Er hat die staatliche Reaktion zur Chefsache erklärt und will die Rettungsarbeiten persönlich koordinieren. Aus Rio de Janeiro, Philipp Znieder.
1: Erstmals seit mehr als 25 Jahren können Fans der deutschen Fußballnationalmannschaft wieder Stehplatztickets für Heimspiele kaufen. Das teilte der Deutsche Fußballbund mit. Die entsprechenden Gremien hätten dies beschlossen.
3: Der große Motivator Jürgen Klopp will wieder Euphorie entfachen bei der Mannschaft und den Fans. Da passt es gut, dass es bald auch wieder preiswerte Stehplätze geben wird. Schon bei den Klopp-Heimpremieren in rund 6 Wochen in Augsburg und München werden die Tickets angeboten für 18 Euro. Stehplätze seien ein wichtiger Bestandteil der Fankultur und des Stadionerlebnisses, sagt DFB-Präsident Neuendorf. Die neue Regelung gilt auch für europäische Wettbewerbe der Frauen und des U21-Nachwuchses. Thomas Bremser, Nachrichtenredaktion.
1: Mit Silber hat Hammerwerfer Merlin Hummel dem deutschen Team die 3. Medaille bei der Leichtathletik-Europameisterschaft in Birmingham beschert. Der WM-Zweite warf am zweiten Tag der Titelkämpfe 81,30 Meter weit und gewann damit seine nächste internationale Plakette.
4: Das waren die Nachrichten mit Dirk Zeitler.
5: Das Wetter. Kältester Tag der Woche heute. Manche Menschen hatten sogar was an. Morgen wieder eine ganze Ecke heißer. 27 bis 33 Grad dann maximal. Dazu sonnig und trocken. Überraschung. Jetzt über den Abend wird's langsam frischer. Da erreichen wir dann in der Nacht angenehme 13 bis 9 Grad als Tiefstwerte.
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5: Kein Glück auf der A45 Gießen Richtung Hagen. Die ist heute schon wieder gesperrt nach einem Unfall. Diesmal zwischen Siegen Süd und Siegen. Und es staut sich da auch aktuell über 1 Kilometer. Noch eine halbe Stunde Wartezeit. Einen anderen Stau haben wir noch, A3 Köln-Oberhausen zwischen Opladen und Solingen. Aktuell 2 Kilometer, 11 Minuten plus. Gute Fahrt, kommt gut durch.
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5: Sebastian Pulli hier, kurz nach 11. Wir gehen in Würde in Richtung Bett mit sehr stilvoller Musik, die man ganz hervorragend hören kann, mit Pfeife im Ohrensessel, im roten Bademantel aus Satin, wie wir rheinischen Franzosen sagen. Sehr edler, angejazzter Pop von Olivia Dean. So easy. Schönen Restdienstag.

0: Can't Hurry Love kommen wir zu einer aktuellen Skandalgeschichte. Und zwar dem Pizzawurf von Osnabrück.
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0: Beginnt damit, dass sich ein Pärchen zwei Pizzen bestellt. Die kommen an und eine ist aber wohl zu klein und eine belegt mit dem falschen Belag. So, die beiden wollten das erst telefonisch klären, das war dann wohl nicht zufriedenstellend und dann sind sie persönlich zur Pizzeria. Und dann ist aber wohl vor Ort der Streit richtig eskaliert, bis der Pizzamann wohl der Frau eine Pizza ins Gesicht geworfen hat. Das klingt leider auch ein bisschen witzig, das was danach kommt gar nicht mehr, denn er hat ihr wohl dann auch ins Gesicht geschlagen. Und jetzt ermittelt natürlich völlig zu Recht die Polizei in der Sache. Ja, und das alles fing an mit einem falschen Pizzabelag, ne? Also wenn das dann auch so aus dem Ruder läuft, dann muss es schon Schinken und Ananas gewesen sein.

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0: das Wetter.
1: Nach dem ja relativ entspannten Tag heute für die Verhältnisse dieses Sommers, morgen wieder mehr Wüstenwetter, sonnig und trocken. Höchstwerte je nach Region zwischen 27 und 33 Grad. Erstmal gleich erfrischen in der Nacht, da landen wir dann später als Tiefstwert so zwischen 13 und 9 Grad.
0: NRW Verkehr.
1: Die A45 Gießen Richtung Hagen auch heute wieder gesperrt. Diesmal zwischen Siegen Süd und Siegen nach einem Unfall. Entsprechend staut es sich da aktuell über eine halbe Stunde 1 Kilometer. Und einen Stau haben wir noch auf der A3 Köln-Oberhausen. Aktuell zwischen Opladen und Solingen 1 Kilometer 7 Minuten. Kommt gut an.
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1: Hallo, guten Abend, Sebastian Pulli hier und gleich eins der zitierbarsten deutschen Lieder, einfach weil es selbst ganz wunderbar treffsicher zitiert, und zwar Eltern. Du hast dich doch früher so für Tiere interessiert, wäre denn das nichts für dich? Die Ärzte mit einem der vielleicht schönsten deutschen Texte mit Junge. Schönen Abend euch.

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0: Sascha ist das und Braun ist ja an sich politisch oder im Farbkasten zum Beispiel nicht unbedingt die beliebteste Farbe. Erstaunlich, dass es dann alle sein wollen.
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0: Diese These, gebräunt sein, ist überschätzt. Die stammt natürlich aus dem Mund eines meines Käsegesichts. Aber er hier, er hat eine ganz ähnliche Einstellung.
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3: Ja, nee, ist klar. Was macht ihr eigentlich so im Urlaub? Für viele ist ja wichtig, dass man braun zurückkommt. Aber was hat man davon, braun zu sein? Zumal das ja nach 10 Tagen eh wieder weg ist. Und das meiste siehst du auch gar nicht im Alltag. Da machst du dir am Strand einen Stress. Alle halbe Stunde wenden Tiroler Nussöl auf den Muckis. Mal in den Kopfstand, damit die Fußsohlen braun werden. Aber sonst liegst du da ja 8 Stunden einfach nur rum. So müde kann doch keiner sein. Klar, sieht schon geil aus. Die Zähne sehen heller aus, die Augen blauer. Und du zeigst, dass es dir gut geht. Braun sein als Statussymbol. Ja, aber da kannst du dir doch lieber so eine Fake-Rolex holen. Gibt's auch da am Strand. Oder einen Kühlschrankmagneten. Oder, auch ein schöner Tipp, lies doch mal ein Buch. Macht auch gut was her. Oder hol dein Abi nach. Was ist denn dein Schönheitsideal? Dieter Bohlen, der alte Lederstrumpf? Ich meine, macht, was ihr wollt. Ich werte die Scheiße nicht. Aber guck mich an. Gutes Aussehen ist doch schließlich kein Zufall. Ich bräune mich nie. Ich bleib immer im Schatten. Ich habe mir dieses Jahr sogar vorgenommen, nicht zu schwitzen. Und einölen lassen kann ich mich auch im Hotelzimmer. Da komme ich zwar auch wieder ins Schwitzen, aber die Belastung ist hautschonender.
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1: Ich bin Dirk Zeitler. Der bereits extrem niedrige Wasserstand des Rheins geht in Nordrhein-Westfalen noch weiter zurück. In Köln wurde jetzt ein historischer Tiefstwert gemessen, wie aus Daten des Wasserstraßen- und Schifffahrtsamts Rhein hervorgeht. Nach der Prognose werden die Pegelstände noch weiter sinken.
2: Es ist also keine Entspannung in Sicht. Schiffe fahren am Rhein zwar weiter, aber nur mit deutlich weniger Fracht. Das macht den Transport teurer, weil auf Lkw oder Schiene ausgewichen wird und weniger auf einmal transportiert werden kann. Da über den Rhein auch Öl, Benzin und Diesel geschippert wird, kann es regional zu höheren Spritpreisen kommen, sagt der ADAC. Immer mehr Bundesländer heben außerdem das Sonntagsfahrverbot für Lkw auf. Über weitere Maßnahmen will Bundesverkehrsminister Bilger mit seinen Amtskollegen in den Ländern am Mittwoch beraten. Tine Klimach, Nachrichtenredaktion.
1: In den Trümmern wird weiter nach Überlebenden gesucht. Erst langsam zeigt sich das ganze Ausmaß der Erdbebenkatastrophe in Kolumbien. Nach einer vorläufigen Bilanz kamen mindestens 181 Menschen ums Leben. Die Zahl der Toten dürfte jedoch noch steigen. Die Suche nach Vermissten geht weiter. Auf der italienischen Mittelmeerinsel Sizilien sitzen wegen des jüngsten Ausbruchs des Vulkans Ätna mitten in der Hauptreisezeit mehrere tausend Urlauber fest. Wegen der Aschewolken können auf dem größten Flughafen der Insel in Catania kaum Flugzeuge starten und landen.
3: Inzwischen mussten mehr als 200 Flüge umgeleitet oder ganz gestrichen werden. Auch viele Deutsche sind betroffen. Damit wird vor allem die Heimreise zur Tortur. Manche Familien mussten auf dem Flughafen sogar übernachten. Zudem sind die Flüge und die Züge weg von der Insel ausgebucht. Aus einem 2,5-Stunden-Flug von Catania nach Deutschland wird so eine Reise von 2,5 Tagen. Aus Rom, Christoph Sator.
1: Der von einer Sperre bedrohte deutsche 100-Meter-Rekordler Owen Unser hat die Bronzemedaille bei den Leichtathletik-Europameisterschaften in Birmingham gewonnen. Wegen des Vorwurfs, eine Dopingprobe verweigert zu haben, hat die nationale Anti-Doping-Agentur eine 4-jährige Sperre gegen Unser vorgeschlagen. Sollte er nachträglich gesperrt werden, droht ihm die Aberkennung der Medaille. Vor dem 100-Meter-Lauf hatte Hammerwerfer Merlin Hummel bereits Silber geholt.
4: Das Wetter.
5: Keine Wolken und kein Regen, so sieht das gerade aus. Dazu 13 bis 9 Grad, also kühl heute Nacht. Tagsüber heute dann sonnig und trocken. Gute Sicht also für die partielle Sonnenfinsternis am Abend heute. Bis zu 33 Grad sind tagsüber drin. Und der Donnerstag wird dann noch wärmer, bis 36 Grad. Dazu weiter kein Regen und viel Sonne.
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6: Hier die aktuelle Verkehrslage. A3 Köln-Oberhausen, zwischen Leverkusen-Oppeln und Solingen 1 Kilometer Stau. Weiterhin auf der A45 Gießen-Hagen zwischen Wilnsdorf und Siegen 1 Kilometer stockender Verkehr, 27 Minuten Verzögerung. Und zusätzlich auf der A553 Brühl-Bliesheim zwischen Brühl-Nord und Brühl-Ost dichter Verkehr, 5 Minuten längere Fahrzeit. Wir wünschen allen unterwegs gute Fahrt.
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5: So, ihr wisst Bescheid, heute ist Sonnenfinsternistag bei uns in NRW. Gibt es eine partielle Sonnenfinsternis? Beginnt bei uns heute Abend je nach Standort ab etwa 7:15. Höhepunkt ist dann abends 7:50 und das Ende kurz vor 21 Uhr. In Teilen von Spanien zum Beispiel wird es eine totale Sonnenfinsternis geben. Da werden hunderttausende Touris erwartet. Die sind alle schon ganz aus dem Häuschen da. Hotels haben sich spezielle Beobachtungspakete überlegt. Es gibt Public Viewings und. Und deswegen haben wir mit unserer Korrespondentin in Spanien gesprochen. Die erzählt uns gleich mal, was da aktuell so abgeht.

0: ich glaube, das wird richtig, richtig cool heute Abend. Ihr habt es bestimmt schon gehört, partielle Sonnenfinsternis bei uns. Der Mond schiebt sich vor die Sonne und wirft einen Schatten auf die Erde. Und diesmal wird es richtig spektakulär. Bis zu 90% der Sonne verschwinden hinter dem Mond. So stark wie zuletzt 1999. Ja, eine ähnlich dolle Sonnenfinsternis gibt es dann bei uns erst wieder 2075. Ja, und in Spanien wird es heute noch krasser. Da gibt es eine totale Sonnenfinsternis. Und genau dort ist Kollegin Julia Macher für uns. Julia, wie ist die Stimmung bei euch in Spanien?
1: Ja, voller Vorfreude natürlich. Es gibt neben der Hitze kaum ein anderes Gesprächsthema an den Tresen der Bars. Und es ist ja auch kein Wunder, seit mehr als 100 Jahren hat Spanien keine totale Sonnenfinsternis mehr erlebt. Hotels und Ferienhäuser in dem Streifen, durch den der Kernschatten verläuft, sind komplett ausgebucht. Und das ist Ereignis mit dem Sternschnuppenregen, den sogenannten Tränen des heiligen Laurentius zusammenfällt, das macht es noch mal spektakulärer. Und die Medien sprechen schon von dem Jahrhundertereignis.
0: Genau, am Abend, das hat sie gerade erwähnt, gibt es nämlich auch noch die Perseiden. Da werden ganz viele Sternschnuppen zu sehen sein. Zurück zur Sonnenfinsternis. Julia, wie macht sich die kommende Sonnenfinsternis im spanischen Alltag denn so bemerkbar?
1: In vielen Städten gibt es lange Schlangen, um eine der Schutzbrillen zu ergattern, die manche Rathäuser gratis oder gegen einen geringen Betrag verkaufen. Die besten Spots zur Beobachtung der Sonnenfinsternis, die liegen im verlassenen Hinterland. Dahin wollen viele schon am frühen Morgen aufbrechen. Denn wenn die eigens ausgewiesenen Beobachtungspunkte erstmal voll sind, dann wird abgesperrt. Und laut Behörden werden bis zu 10 Millionen Menschen unterwegs sein.
0: Wahnsinn. Und was gibt's da so an Kuriositäten noch?
1: Eine totale Sonnenfinsternis lockt natürlich immer auch Geschäftemacher. Hotels und Pensionen haben ihre Preise zum Teil verachtfacht. Und auch Privatiers schlagen ordentlich zu. Ich habe Anzeigen von Leuten gesehen, die vermieten ihre Dachterrasse für 2 Stunden für 800 Euro, inklusive Flasche Sekt. Es gibt aber auch ganz rührende Geschichten. Ein Hobbyastronom aus Asturien hat zum Beispiel den Hühnerstall seines Großvaters in den letzten Jahren zu einer Mini-Sternwarte ausgebaut, inklusive Teleskop. In der empfängt er jetzt zur Sonnenfinsternis Gäste aus den USA, Belgien und Deutschland.
0: Wahnsinn. Falls ihr euch also spontan auf den Weg machen wollt, ihr habt es gehört, Spanien ist teilweise überfüllt. Dazu kommen Sicherheitsmaßnahmen wegen Waldbränden und viel Trockenheit vor Ort. Ganz ehrlich, hier in NRW ist doch auch schön. Wir bekommen ja immerhin eine partielle Sonnenfinsternis zu sehen, ne?

0: Das Wetter.
1: Kein Regen in Sicht, das ist eine klare Nacht, deswegen ist es auch kühl, 13 bis 9 Grad nur noch. Tagsüber heute dann viel Sonne, kein Regen bis 33 Grad, am Donnerstag ähnlich bis 36 Grad da.
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2: A40 Venlo Duisburg. Zwischen Strahlen und Wankum. 1 Kilometer Stau. Und A45 Gießenhagen zwischen Wilnsdorf und Siegen. 2 Kilometer stockender Verkehr, 9 Minuten Verzögerung. Wir wünschen allen unterwegs gute Fahrt.
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1: Hallo zusammen an diesem sehr, sehr frühen Mittwoch. Schön, dass ihr zuhört. Wir begleiten euch durch die Nacht jetzt mit Musik von Ronan Keating und Yusuf Islam. Das ist Father and Son. Kommt gut durch die Nacht mit uns.
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0: Der steht hier schon die ganze Zeit und tippelt nervös von einem Fuß auf den anderen. Es nervt, Mann! Unser Comedian Hannes Höfer hat. Der muss euch was beichten und ich glaube, es ist richtig, richtig gut, dass es jetzt endlich rauskommt.
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2: Freunde, ich habe es getan. Und ich werde mich dafür auch nicht entschuldigen. Ich habe Brokkoli gegrillt. Ja, ich weiß, manche von euch bekreuzigen sich gerade oder sind kurz davor, einen Exorzisten anzurufen. Als ich meinen Grillbrokkoli gepostet habe, bin ich verbal durch einen Fleischwolf gewandert. Ja, für manche ist Gemüse immer noch eine Beleidigung. Eine Aufforderung zum Duell. Nicht mit dem Handschuh eine Backpfeife geben wie im Mittelalter. Nee, da liegt einmal ein Stück Spargel oder ein Stück Gurke in der Nähe vom Rost. Und das kommt einer Kriegserklärung gleich. Noch ein Post mit einer Aubergine und es hätte ein wütender Mob mit Steakgabeln und Grillfackeln vor meiner Tür gestanden. Vegetarische Alternativen bedrohen scheinbar die Fleischauslage. Angefangen hat doch alles mit dem Cordon Bleu. Fleisch mit Käse. Ja, das ist ja schon halb vegetarisch. Und jetzt grillt der Höfer noch seinen Brokkoli. Ja, was kommt als nächstes? Halbfettmargarine, Körniger Frischkäse statt Mett? Alles schon vorgekommen. Ihr müsst's ja nicht essen. Ihr könnt ja dran denken, Kräuterbutter macht sogar den Kohl fett.
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1: Ich bin Dirk Zeitler. In den Trümmern wird weiter nach Überlebenden gesucht. Erst langsam zeigt sich das ganze Ausmaß der Erdbebenkatastrophe in Kolumbien. In Cali gelang es der Feuerwehr nach 16-stündigem Einsatz am zweiten Tag nach dem Beben, eine Frau lebend zu retten. Nach einer vorläufigen Bilanz kamen mindestens 181 Menschen ums Leben. Der bereits extrem niedrige Wasserstand des Rheins geht in Nordrhein-Westfalen noch weiter zurück. In Köln wurde jetzt ein historischer Tiefstwert gemessen, wie aus Daten des Wasserstraßen- und Schifffahrtsamts Rhein hervorgeht. Nach der Prognose werden die Pegelstände noch weiter sinken.
2: Es ist also keine Entspannung in Sicht. Schiffe fahren am Rhein zwar weiter, aber nur mit deutlich weniger Fracht. Das macht den Transport teurer, weil auf Lkw oder Schiene ausgewichen wird und weniger auf einmal transportiert werden kann. Da über den Rhein auch Öl, Benzin und Diesel geschippert wird, kann es regional zu höheren Spritpreisen kommen, sagt der ADAC. Immer mehr Bundesländer heben außerdem das Sonntagsfahrverbot für Lkw auf. Über weitere Maßnahmen will Bundesverkehrsminister Bilger mit seinen Amtskollegen in den Ländern am Mittwoch beraten. Tine Klimach, Nachrichtenredaktion.
1: Immer mehr junge Frauen und Mädchen werden wegen Essstörungen im Krankenhaus behandelt. Innerhalb von 20 Jahren hat sich deren Zahl verdoppelt. Nach Angaben des Statistischen Bundesamtes waren es 2024 etwa 6.000.
3: Am allerhäufigsten stellen Ärzte die Diagnose Magersucht. Aber viele Frauen und Mädchen suchen auch Hilfe wegen einer Bulimie, also einer Essbrechsucht. Auch Männer bzw. Jungen sind betroffen, aber viel, viel seltener. Und Experten sagen, Essstörungen werden vor allem auch durch soziale Medien befeuert. Nicht nur durch irgendwelche Challenges, die Kalorienzählen hochjubeln, auch durch übergriffige Kommentare über Beine, Busen und Po. Claudia Wächter, Nachrichtenredaktion.
1: Zum Sport. Freistilschwimmerin Isabel Gose hat EM-Silber über 800 Meter gewonnen. Die 24-Jährige musste sich nur ihrer Dauerrivalin Simona Quadarella aus Italien geschlagen geben. Bronze sicherte sich die zweite deutsche Finalteilnehmerin Maja Werner.
4: Das Wetter. 13 bis 9 Grad sind's nur jetzt in der Nacht. Dazu keine Wolken dabei, meist klar. Tagsüber bekommt ihr dann viel Sonne ab. Es regnet weiter nicht. Bis 33 Grad sind drin. Gute Sicht also für die Sonnenfinsternis am Abend. Ja, und der Donnerstag wird noch heißer. Bis 36 Grad, dazu weiter sonnig.
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6: Zurzeit liegen uns keine Meldungen vor. Wir wünschen allen unterwegs gute Fahrt.
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2: Guten Morgen oder guten Abend oder gute Nacht. Wie auch immer ihr das halten wollt. Ich freue mich auf jeden Fall, dass ihr zuhört. Wir verbringen akustisch die Nacht miteinander. Ich habe euch ganz viel tolle Musik in die Playlist gepackt. Jetzt zum Beispiel gibt's Mucke von Somber. Das ist Homewrecker.

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0: heute ja wieder schön viel Sonne drin bei uns in NRW und da gibt es ja drei Lager, ne? Die Leute mit Lichtschutzfaktor 1000 und Hut und langem Shirt und Vorsicht, die Sonne. Dann gibt's die mit Lichtschutzfaktor, scheißegal, ich kriege eh nie Sonnenbrand. Und dann gibt's die Menschen, die ganz normal damit umgehen. Fakt ist, Eincremen ist super wichtig, denn Sonnenbrand bekommt man eben nicht nur am Meer, sondern auch hier bei uns in NRW. Und es gibt aber immer wieder, ich weiß nicht, ob es euch auch so geht, so ein paar Fragen, die man sich stellt. Der Kollege Kevin Zimmer stand kürzlich vor so einer Frage.
1: Ja genau, es war im Urlaub, Sonnencreme komplett leer, wir am Strand. Wir hatten wirklich nur noch Sonnencreme von unserem Sohnemann, also Sonnencreme speziell für Kinder. Da habe ich mich erstmal gefragt, so als Erwachsene, ist Kindersonnencreme wirklich nur für Kinder oder darf ich da als Erwachsener auch mal ran? Kinderhaut ist ja schon eine andere Haut als Erwachsenenhaut.
0: Ne? Ja, so und darf man?
1: Ja, man darf und sie wirkt bei Erwachsenen genauso wie Erwachsenen-Sonnencreme bei Kindern. Der einzige Unterschied zur Erwachsenen-Sonnencreme ist einfach nur, ist meistens weniger parfümiert, ein bisschen teurer und die Verpackung ist ein bisschen bunter. Kinder dürfen übrigens auch an unsere Erwachsenen-Sonnencreme. Die hilft genauso. Es kommt auf den Lichtschutzfaktor an.
0: Ja, wichtig ist auf jeden Fall, dass man sich überhaupt eincremt und es nicht so macht wie gerade ein neuer Trend bei Jugendlichen.
1: Ja, du meinst Tan-Maxing. Ja. Ne? Dabei probieren gerade junge Menschen so schnell und so stark wie möglich braun zu werden. Man macht alles, bei dem Hautärzte rot werden würden, wenn sie das sehen oder hören. Und die werden dann nicht rot wegen des Sonnenbrands, sondern eher vor Wut. Beim Social Media Trend Tan-Maxing legst du dich in die pralle Mittagssonne sehr, sehr lange, stellenweise sogar ungeschützt. In den Videos dazu werden Sonnencremes empfohlen, die am besten ja keinen höheren Lichtschutzfaktor als 10 haben. Ziel, die Haut Oha. Soll rot werden, denn rot bedeutet später braun.
0: Ah ja, das ist ja nicht so schlau.
1: Ja, ist wirklich Wahnsinn, was diese sogenannten Tanfluencer da empfehlen. Sonnenbrand und Rötung werden als Look verkauft. Über Hautkrebs verliert da keiner ein Wort. Nochmal das, was Hautärzte sagen. Es gibt keinen gesunden Sonnenbrand und es gibt auch keine gesunde Rötung. Nehmt also Lichtschutzfaktor 50 oder mehr und dann ist es auch egal, ob es Kindersonnencreme ist oder Erwachsenensonnencreme. Hauptsache, der Lichtschutzfaktor ist gegeben.
0: Das war's, Kevin Zimmer sagt. Danke dir.
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0: Das Wetter.
1: Keine Wolken und kein Regen, so sieht das gerade aus. Dazu 13 bis 9 Grad, also kühl heute Nacht. Tagsüber heute dann sonnig und trocken. Gute Sicht also für die partielle Sonnenfinsternis am Abend heute. Bis zu 33 Grad sind tagsüber drin. Und der Donnerstag wird dann noch wärmer, bis 36 Grad. Dazu weiter kein Regen und viel Sonne.
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2: Zurzeit liegen uns keine Meldungen vor. Wir wünschen allen unterwegs gute Fahrt.
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1: Einen schönen, ja, guten Morgen. Ich finde, man kann jetzt guten Morgen sagen. Einen schönen, wunderschönen guten Morgen wünsche ich euch. Ich habe jetzt einen Song für euch. Passt perfekt zu diesem sommerlichen Werk. Es ist auch wirklich schon sehr früh für mich. Ich glaube, ich muss mehr Kaffee trinken. Ich mache es nochmal ganz langsam. Ich wollte sagen, ich habe jetzt einen Song für euch, der perfekt zu diesen sommerlichen Temperaturen passt, nämlich Dante Thomas. Das ist Miss California. So.

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0: Und dann immer diese Leute, ne, die aus dem Urlaub kommen und dir dann ständig ihre neu gewonnene Bräune unter die Nase reiben wollen. Es ist schlimm. Die Frage ist, warum wollen wir eigentlich braun werden? Das menschgewordene Schönheitsideal. Denkt da jetzt mal drauf rum.
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3: Ja, nee, ist klar.
4: Was macht ihr eigentlich so im Urlaub? Für viele ist ja wichtig, dass man braun zurückkommt. Aber was hat man davon, braun zu sein? Zumal das ja nach 10 Tagen eh wieder weg ist. Und das meiste siehst du auch gar nicht im Alltag. Da machst du dir am Strand einen Stress. Alle halbe Stunde wenden Tiroler Nussöl auf die Muckis. Mal in den Kopfstand, damit die Fußsohlen braun werden. Aber sonst liegst du da ja 8 Stunden einfach nur rum. So müde kann doch keiner sein. Klar, sieht schon geil aus. Die Zähne sehen heller aus, die Augen blauer. Und du zeigst, dass es dir gut geht. Braun sein als Statussymbol. Ja, aber da kannst du dir doch lieber so eine Fake-Rolex holen. Gibt's auch da am Strand. Oder einen Kühlschrankmagneten. Oder auch ein schöner Tipp, lies doch mal ein Buch. Macht auch gut was her. Oder hol dein Abi nach. Was ist denn dein Schönheitsideal? Dieter Bohlen, der alte Lederstrumpf? Ich meine, macht, was ihr wollt. Ich werte die Scheiße nicht. Aber guck mich an. Gutes Aussehen ist doch schließlich kein Zufall. Ich bräune mich nie. Ich bleib immer im Schatten. Ich habe mir dieses Jahr sogar vorgenommen, nicht zu schwitzen. Und einölen lassen kann ich mich auch im Hotelzimmer. Da komme ich zwar auch wieder ins Schwitzen, aber die Belastung ist hautschonender.
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1: Ich bin Dirk Zeitler. Bundesverkehrsminister Bilger sieht vorerst kein schnelles Ende der Beeinträchtigungen für die Binnenschifffahrt wegen Trockenheit. Man müsse davon ausgehen, dass die Niedrigwasserproblematik den gesamten August über andauern werde, sagte Bilger in Neumünster.
2: Es hat zwar immer mal wieder geregnet, aber es reicht bei weitem nicht aus, um die Flüsse annähernd zu füllen. Das stellt auch Verkehrsminister Bilger fest. Er will sich an diesem Mittwoch wieder mit seinen Kollegen aus den Ländern über die Lage und weitere, auch kurzfristige Maßnahmen austauschen. Mehrere Bundesländer haben schon das Sonntagsfahrverbot für Lastwagen vorübergehend ausgesetzt. Um Logistikketten aufrechtzuerhalten, sollen Transporte so zumindest teilweise auf die Straße verlagert werden. Niedrige Wasserstände gibt es etwa in den Flüssen wie Rhein, Elbe und Donau. Tine Klimach, Nachrichtenredaktion.
1: In den Trümmern wird weiter nach Überlebenden gesucht. Erst langsam zeigt sich das ganze Ausmaß der Erdbebenkatastrophe in Kolumbien. In Cali gelang es der Feuerwehr jedoch nach 16-stündigem Einsatz am zweiten Tag nach dem Beben eine Frau lebend zu retten. Nach einer vorläufigen Bilanz kamen mindestens 181 Menschen ums Leben. Erstmals seit mehr als 25 Jahren können Fans der deutschen Fußballnationalmannschaft wieder Stehplatztickets für Heimspiele kaufen. Das teilte der Deutsche Fußballbund mit. Die entsprechenden Gremien hätten die